0: ausgeschossen, es hat zu brennen begonnen. Mindestens 5 Menschen sind dabei getötet worden, 5 weitere sind zum Teil schwer verletzt ins Krankenhaus gebracht worden. Der Flughafen in Miami war zwischenzeitlich komplett gesperrt. Und Österreichs letzte Vertreterin bei den US Open, Anastasia Potapova, könnte den größten Erfolg ihrer Karriere feiern. Die 25-Jährige trifft heute im Achtelfinale auf ihre frühere Landsfrau aus Russland, Mira Andreeva. Gerhard Prohaska berichtet.
1: Und das ist ein Duell zweier Freundinnen,
2: I like Mira, as everybody knows,
1: die sich heuer im Finale in Linz gegenübergestanden sind. Da hatte die 19-Jährige Andreeva das bessere Ende für sich.
2: She beat me in the finals. It was such a good match.
1: Und ein gutes Match wird Potapova definitiv gegen die Paris-Siegerin brauchen. Auf die Unterstützung ihres Freundes Talon Kriegsbauer wird Potapova verzichten müssen. Der niederländische Davis Cup ist abgereist.
2: We see each other soon and he supports me from home.
1: Dafür hat die gebürtige Russin ihre Jugendtrainerin nach 8 Jahren Pause wieder an ihre Seite zurückgeholt.
2: She knows me like no one else in this world, I guess.
1: Und mit den Tipps der Jugendtrainerin will sie heute in das erste Grand Slam Viertelfinale ihrer Karriere. Die finanzielle Belohnung wären $780.000.
0: Und jetzt zum Wetter und zu Daniel Schlager.
3: Auch heute gibt es wieder einige Sonnenstunden. Früher oder später kommen aber Wolken dazu. Etwa in Vorarlberg sind schon früh ein paar Tropfen möglich. Am Nachmittag und Abend können dann auch vom Montafon bis Kärnten Schauer und Gewitter auftauchen. Zu den Temperaturen. Wir starten zwar eher kühl, die Höchstwerte sind heute aber sommerlich mit 24 bis 31 Grad. Am Dienstag sind im Osten sogar 34 Grad möglich, das ist 10 Grad wärmer als im Schnitt für die Jahreszeit. Erst nach einem Temperatursturz am Mittwoch stellt sich dann halbwegs normales Septemberwetter ein.
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1: Am Mikrofon ist Sophie Mooseder, es ist 3 Uhr. Nach dem trockenen Sommer bleibt die Grundwassersituation in Teilen von Österreich angespannt. Viele Gemeinden investieren daher in neue Brunnen und größere Speicher. In Niederösterreich ist Thomas Koppensteiner.
2: Besonders angespannt ist die Lage weiterhin im südlichen Waldviertel, sagt der Bürgermeister von Pöckstall, Helmut Hahn.
3: Gemeinden rundum kämpfen nach wie vor mit Wasserproblemen, also haben immer noch den Aufruf zum Wassersparen. Und im südlichen Waldviertel ist das noch immer ein Riesenthema.
2: Auch Pöckstall sucht jetzt nach neuen Wasservorkommen. Melk hat bereits vorgesorgt und im Vorjahr 2 neue Hochbehälter in Betrieb genommen, die zusammen 3000 Kubikmeter Trinkwasser fassen. 5-mal mehr als die alten Speicher, sagt Bürgermeister Patrick Strobel.
4: Wir haben Zuzug in der Bevölkerung, Zuzug an Betrieben und wir wollen uns natürlich auch die nächsten Jahre entwickeln. Und darum haben wir das wirklich schon größer dimensioniert.
2: Der Regen zuletzt habe zwar der Vegetation geholfen, nicht aber dem Grundwasser. Bei 90% der Messstellen habe man nach wie vor sehr tiefe Grundwasserstände, heißt es aus der Abteilung Wasserwirtschaft beim Land Niederösterreich. Für eine Erholung brauche es länger anhaltenden Regen im Herbst und ausreichend Schnee im Winter.
1: Positiv, aber ohne klares Ergebnis. So könnte man die Reise der beiden US-Vermittler nach Moskau und Kiew zusammenfassen. Steve Witkoff und Jared Kushner haben am Wochenende nacheinander den russischen und den ukrainischen Präsidenten getroffen. USA-Korrespondent Markus Müller berichtet.
5: Wir haben wirklich Fortschritte gemacht, sagt Steve Witkoff am Abend bei der gemeinsamen Pressekonferenz mit dem ukrainischen Präsidenten Volodymyr Zelensky. Er habe ein gutes Gefühl, was die Gespräche in Moskau und Kiew angehe.
6: I think we really feel good about what has happened in the conversations in Moscow and now the conversations here.
5: Unklar bleibt, ob dieses gute Gefühl auch eine Grundlage hat, denn über die Inhalte der Gespräche hat bisher keine der beteiligten Seiten etwas gesagt, außer dass alle den Krieg beenden wollen, meint Präsident Zelensky.
7: Ми всі хочемо закінчити війну як можна швидше.
5: Und zwar so schnell wie möglich. Im Lauf der kommenden Woche, haben die Amerikaner angekündigt, sollen konkrete Vorschläge bekannt gegeben werden.
1: Die EU und Grönland wollen enger zusammenarbeiten. Dafür ist EU-Kommissionspräsidentin Ursula von der Leyen aktuell in Grönland. Vor dem Hintergrund, dass US-Präsident Donald Trump die Insel annektieren möchte, soll von der Leyen heute noch europäische Investitionen ankündigen im Wert von hunderten Millionen Euro. Jetzt zum Wetter und zu Daniel Schlager.
8: Großteils klar, oft auch frisch geht es durch die nächsten Stunden. Tagsüber steigen die Temperaturen auf sommerliche 24 bis 31, in 2000 Metern bis auf 16 Grad. Zur Sonne kommen heute aber allmählich auch Wolken und vereinzelt kurze Schauer oder Gewitter. Erst in Vorarlberg schon früh, später ziehen sie über den Alpenhauptkamm und erreichen am Abend die Regionen in und um Kärnten. Dazu heute im Osten mäßiger Südwind, auf den Bergen teils lebhafter Westwind. Auch der Dienstag ist noch sehr sommerlich. Am Mittwoch erreicht uns von Westen her eine markante Kaltfront.
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1: Am Mikrofon ist Sophie Mooseder, es ist 4 Uhr. Rekordsieg für die AfD in Sachsen-Anhalt. Die dort als gesichert rechtsextremistisch eingestufte Partei gewinnt die Landtagswahl haushoch, verpasst aber die absolute Mehrheit. Die AfD kommt auf 43,8% der Stimmen. Die CDU, die bisher den Ministerpräsidenten gestellt hat, erreicht nur knapp 17%. In Magdeburg Regina Pöll.
2: Die AfD mit riesigem Abstand stimmenstärkste Partei.
3: Dieser Abend heute ist historisch. Wir haben Geschichte geschrieben,
2: sagt Ulrich Siegmund, der Spitzenkandidat der AfD. Bundesparteichefin Alice Weidel feiert mit.
4: Das ist ein Auftrag. Er erfolgt vor allen Dingen bei den nächsten Bundestagswahlen.
2: Der bisherige Ministerpräsident Sachsen-Anhalts, Sven Schulze, hatte auch mit einem Kanzlermalus zu kämpfen. Das Ergebnis mehr als halbiert.
5: Es ist ein extrem harter und intensiver Wahlkampf gewesen.
2: Es bräuchte nun eine Fünferkoalition an der AfD vorbei, inklusive BSW. Das Bündnis Sarah Wagenknecht hat aber auch Signale gesendet, dass es eine Regierung der rechtsextremistischen Landes-AfD dulden oder mit ihr koalieren könnte.
1: Schwerer Wanderunfall in Tirol. In den Tuxer Alpen sind zwei Bergsteiger abgerutscht, 50 Meter tief gefallen und in eine Gletscherspalte gestürzt. Die beiden schwer verletzten 57-Jährigen sind mit dem Notarzt-Hubschrauber ins Krankenhaus gebracht worden. Und am Abend sind die Achtelfinalpaarungen im ÖFB-Cup der Männer ausgelost worden. Es kommt zu einigen brisanten Duellen. Daniel Kulowitz.
6: Im Mittelpunkt zum einen das Oberösterreich-Derby LASK gegen Ried und ORF-Experte Herbert Prohaska zieht dann im Studio bei Rainer Pariersek noch ein weiteres spezielles Duell.
7: Bitte sehr. Wacker Innsbruck trifft auf. Geschön. Nein, WSG Tirol. Ein richtiges Derby. Wacker Innsbruck gegen Wattens. Was für ein Spiel. Dankeschön, Herbert.
6: Traumlos oder doch Spiel mit dem Feuer. Die Partie steigt am Innsbrucker Tivoli. Sturm Graz muss zu Austria Lustenau. Die Wiener Austria empfängt Hartberg. Red Bull Salzburg muss zum Zweitligisten Schwarz-Weiß Bregenz und auch Rapid gastiert bei einem Zweitligisten bei der Vienna. Die weiteren Paarungen, der GRK trifft auf Altach und der WRC muss nach der Zitterpartie in Parndorf nun zum Zweitligisten Hertha Wels. Spieltermine in der letzten Oktoberwoche.
1: Und jetzt zum Wetter und zu Daniel Schlager.
8: Auch heute gibt es wieder einige Sonnenstunden. Früher oder später kommen aber Wolken dazu. Etwa in Vorarlberg sind schon früh ein paar Tropfen möglich. Am Nachmittag und Abend können dann auch vom Montafon bis Kärnten Schauer und Gewitter auftauchen. Zu den Temperaturen. Wir starten zwar eher kühl, die Höchstwerte sind heute aber sommerlich mit 24 bis 31 Grad. Am Dienstag sind im Osten sogar 34 Grad möglich, das ist 10 Grad wärmer als im Schnitt für die Jahreszeit. Erst nach einem Temperatursturz am Mittwoch stellt sich dann halbwegs normales Septemberwetter ein.
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2: Im Nachrichtenstudio begrüßt sie Tom Brandenberger. Schulbeginn heute im Osten von Österreich. Für mehr als eine halbe Million Schülerinnen und Schüler in Wien, Niederösterreich und dem Burgenland startet das neue Schuljahr. In den übrigen Bundesländern geht es dann nächste Woche los. Und das neue Schuljahr bringt auch einige Neuerungen mit sich, berichtet Tanja Malle.
3: Bildungsminister Christoph Wiederkehr-Neos blickt optimistisch auf das neue Schuljahr. Der Grund?
4: Die Schule ist einer der wenigen Bereiche in unserer Republik, wo zusätzliches Personal eingesetzt wird. Das ist ein großer politischer Erfolg.
3: Wiederkehr meint damit vor allem die rund 800 zusätzlichen Vollzeitstellen für besonders geforderte Volks- und Mittelschulen. Welche Fachkräfte diese einsetzen wollen, beispielsweise Psychologin, Sozialarbeiter oder Legasthenietrainerin, entscheiden die Schulen selbst. Mehr Autonomie bekommen sie auch bei der Deutschförderung. Knapp 700 Schulen haben mittlerweile eigenständige Konzepte eingereicht. Weiter für Debatten sorgen dürfte das nunmehr geltende Kopftuchverbot für unter 14-jährige Mädchen. Nützen Gespräche von Lehrern und Schulleitung mit Mädchen und Eltern nichts, wird die Bildungsdirektion eingeschaltet. Letztlich drohen Geldstrafen.
2: Die AfD hat die Landtagswahl in Sachsen-Anhalt, wie erwartet, mit klarem Vorsprung gewonnen. Die als gesichert rechtsextremistisch eingestufte Partei erreichte knapp 44% der Stimmen. Eine absolute Mehrheit im Landtag dürfte sich aber nicht ausgehen. Die bisher regierende CDU halbierte sich und kommt auf etwa 17% der Stimmen. Eine Regierungsbildung dürfte schwierig werden. Israels Armee hat die Einwohner eines Ortes im Süden des Libanon vor kurzem aufgerufen, ein bestimmtes Gebiet von neuen Angriffen auf die vom Iran unterstützte Hisbollah zu verlassen. In einer auf Arabisch verfassten Mitteilung wird vor einem Angriff auf eine terroristische Einrichtung der Hisbollah gewarnt. Wer sich weiterhin in dem Gebiet aufhalte, sei in Gefahr, heißt es. Der verstorbene bosnisch-serbische Kriegsverbrecher Ratko Mladic wird heute feierlich in Serbien beigesetzt. Zu seiner Beerdigung in der Hauptstadt Belgrad werden tausende Menschen erwartet. Justizminister Vucic kündigte an, dass Mladic bei den Trauerfeierlichkeiten alle staatlichen Ehren zuteil werden sollen. Mladic war am 27. August in Den Haag gestorben, wo er eine lebenslange Haftstrafe wegen Völkermords, Kriegsverbrechen und Verbrechen gegen die Menschlichkeit während des Bosnienkrieges verbüßte. Das waren die Nachrichten mit Tom Brandenberger. Und jetzt zum Wetter.
5: Die Nächte werden schon länger und spürbar frischer. Tagsüber ist es heute und morgen noch einmal verbreitet sommerlich. Am Mittwoch gibt es im Osten und Südosten zunächst noch Höchstwerte über 30 Grad. Von Westen zieht dann aber eine Front auf mit teils kräftigem Regen und die Temperaturen stürzen um 10 bis 15 Grad ab. Zurück zu heute. Aktuell hat es meist 6 bis 16 Grad und im Großteil Österreichs gibt es freie Sicht auf den Sonnenaufgang. Im Lauf des Tages kommen von Westen her einige Wolkenfelder zur Sonne. In Vorarlberg können bereits vor Mittag ein paar Regentropfen dabei sein. Am Nachmittag ziehen einzelne Schauer und Gewitter auch über den Tiroler und Salzburger Alpenhauptkamm. Am Abend erreichen sie die Regionen in und um Kärnten. Sonst ist es durchwegs trocken und es wird extrem warm für September. Höchstwerte 24 bis 31 Grad. In 2000 Metern heute um 16 Grad. Dazu in den Alpen auflebender Westwind. Vom Burgenland bis ins Weinviertel wird teils lebhafter Südostwind spürbar. Soviel zum Wetter von Daniel Schlager.
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7: Da ist alles in Ordnung. Sie kommen ohne Probleme voran. Wir wünschen eine angenehme und vor allem sichere Fahrt.

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1: Ja, da sind wir zwei.
2: Schönen guten Morgen. Schönen guten Morgen.
1: Du mal geruht?
2: Ja, war in Ordnung bei Ihnen? Nicht in Ordnung.
1: Nein, bin immer wieder aufgewacht. Ich krieg's zwar nicht mehr hin, was, aber immer wieder denselben
2: geträumt. Okay.
1: Ja.
2: Das ist so ärgerlich,
1: wenn
2: sich das wiederholt und du wachst auf und denkst, ach, jetzt lege ich mich um und jetzt wird es besser und dann wird es nicht besser.
1: Nein, fängt wieder an die Geschichte und der größte Quagel ist, dass ich mir nicht einmal mehr daran erinnern kann, was das war. Dann tust du die ganze Zeit nichts anderes und dann weißt du es nicht einmal mehr. Es hat sich überhaupt nicht ausgezahlt.
2: Ja, weißt du, deswegen Traumtagebuch, wie wir wissen.
1: Und dann habe ich an dich gedacht, am Wochenende, du hast mir letzte Woche eine Serie genannt.
2: Ja.
1: Und da glaubst du mir, wäre eingefallen, wie die geheißen hat.
2: Nur für dein Leben. Auf Englisch heißt sie I Will Find You.
1: Gut, das ist aber keine englischsprachige Serie ursprünglich, oder?
2: Doch, glaub schon.
1: Gut, und wünschen einen schönen guten Morgen.

0: 5:10 Uhr, das Wetter heute.
1: Es wird verbreitet sonnig, in Unterkärnten scheint die Sonne meist bis zum Abend. In Oberkärnten muss man im Laufe des Nachmittags mit einzelnen Regenschauern oder Gewitter rechnen. Die Tageshöchstwerte erreichen heute 25 bis 30 Grad. In 2000 Meter Höhe hat es zu Mittag um 15 Grad. In Klagenfurt messen wir aktuell 16 Grad, in Villach 15 Grad, bei Ihnen in Millstatt hat es aktuell 14 Grad, in Lienz 13 und in Weitensfeld 10 Grad, am Katschberg da hat es derzeit 12 Grad.
0: Ich tät gern mit Ihnen plaudern.
1: Reden wir ein bisschen, wie das Wochenende war.
0: Stimmt. 0463
1: 511
0: 005. Ja, kommt bis zwei Tage nicht mehr bei mir. Verstehst du, hast mich wieder vergessen. Ich meine, es ist ja ein Wunder, dass ich nicht herkommen habe müssen und mich vorstellen musste.
1: Ne? Ja, soll ich sagen.
0: Meine Telefonnummer weiß nicht mehr. Es ist ein Wahnsinn.
1: Das jetzt aber.
0: So geschwind geht es. Dass es so geschwind geht, habe ich mir nicht gedacht.
1: Aber so geschwind ist sie wieder da.
0: 0463
1: 511 00 und die 5.
0: Kämpsleiner in die Stuben. Mainz der Volkslied Chorfeldkirchen.

0: Keiner will uns erzählen, was er am Wochenende gemacht hat, oder wie?
1: Das finden wir schade, aber ich finde, eine Chance sollte man ihnen noch geben,
0: ja,
1: oder?
0: Ja, da hast du völlig recht, ja.
1: 0463 511 00 und die 5.
0: Was immer sie gemacht haben, wir wollen es wissen. Heute gehen wir mit gutem Beispiel fahren. Ich war zur Abwechslung am Fußballplatz.
1: Ich war zur Abwechslung wieder mal bei einer Hochzeit.
0: Ja, und ich war dann auch zur Abwechslung in einem Gasthaus. Also recht viel mehr habe ich nicht anzubieten, muss ich ehrlich gestehen.
1: Kaffeehäuser kann ich noch hinzufügen.
0: Na, siehst du, du hast aber eh schon mehr erlebt als ich, muss ich sagen. Wirklich, ich bin ein bisschen neidig. 13 vor halb sechs, 13 Minuten vor halb sechs. Guten Morgen.

0: 10:30 ist es geworden, sicher unterwegs mit Radikanten auf den Straßen.
1: Da ist weiterhin alles in Ordnung, Sie kommen ohne Probleme voran. Wenn Ihnen noch etwas auffallen sollte, dann rufen Sie gerne kostenlos an unter 0800 600 601. Gute Fahrt.
0: Und wer war der schönste Gast auf der Hochzeit, auf der du warst?
1: Mein
0: du! Ich habe Fotos gesehen, er war entzückend, hinreißend.
1: Danke.
0: Und der Herr an deiner Seite im Smoking, also ich weiß, ja, kann ich nicht sagen, also meine Bilder habe ich da gesehen. Dieses braune Kleid,
1: ja.
0: Entzückend.
1: Hätten wir fast bei James Bond mitmachen können, glaube ich.
0: Locker. Bond, James Bond. Ja, ja.
1: Ja, nein,
0: ich hätte mich bereit erklärt, den Bösewicht zu geben.
1: Wirklich?
0: Ich hätte sofort den Bösewicht. Ich wäre, glaube ich, bei James Bond ein hervorragender Bösewicht gewesen.
1: Ja, doch, kann ich mir gut vorstellen, also, in der Rolle, ja.
0: Also als Bond gehe ich jetzt relativ schwer durch, aber Bösewicht, ich glaube, Bösewicht wäre ich gut. Ich wäre ein guter Bösewicht.
1: Du hast aber am Samstag auch hervorragend rausgeputzt ausgeschaut,
0: ja,
1: muss ich sagen.
0: Ich würde ja auch als Bösewicht den schwarzen Anzug anziehen.
1: Ja.
0: Also ich denke mal, das täte ich. Ja. So, jetzt haben wir uns gegenseitig Honig ums Maul geschmiert, das Hamster vor, wenn Sie nicht anrufen.
1: Ja, ganz einfach. Ja.
0: Du mal selber uns ein bisschen das Gronald kreien. Ne? 0463
1: 511 005.
0: Probieren wir es in einer halben Stunde halt noch einmal.

0: Knappe Minute nach 5:30, Christian Doblitsch im Studio. Servus Christian.
1: Servus.
0: Es gibt Neuigkeiten.
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3: Mit Verdacht auf eine schwere Verletzung ins Klinikum Klagenfurt gebracht werden musste ein 8-jähriger Bub nach einem Unfall auf dem Bleiburger Wiesenmarkt. Aus noch nicht geklärten Gründen rutschte der Bub gestern während der Fahrt mit einem Fahrgeschäft unter dem ordnungsgemäß geschlossenen Sicherheitsbügel durch. Der Bub konnte auch von seinem daneben sitzenden Vater nicht mehr hochgezogen werden und stürzte aus dem Fahrgeschäft in eine Besuchergasse. 4 Verletzte gefordert hat ein Verkehrsunfall auf der Geiltalstraße bei Dragančach. Ein 49 Jahre alter Pkw-Lenker kam mit seinem Auto links von der Fahrbahn ab und touchierte eine Wurzel sowie 2 kleine Bäume. Dabei wurde der Lenker schwer verletzt. Seine 3 Beifahrer, seine 40-jährige Lebensgefährtin sowie deren beiden Söhne, 12 und 14 Jahre alt, wurden leicht verletzt. Alle Insassen wurden von der Rettung in das LK Villach gebracht. Und in den nächsten 2 Wochen findet in Kärnten eine groß angelegte Bundesheerübung unter dem Motto Jagdkampf 26. Stadt. Im Einsatz stehen 1500 Soldatinnen und Soldaten aus ganz Österreich, 7 Hubschrauber und zum ersten Mal auch 10 Drohnen. Und wie das Wetter heute wird, das weiß Caroline Gorton.
4: Es wird verbreitet sonnig. Im Laufe des Nachmittags muss man vereinzelt mit einigen Regenschauern oder Gewitter rechnen. Höchstwerte erreichen heute dennoch sehr warme 30 Grad. Sicher unterwegs mit Radio Kärnten und da sind uns keine Störungen gemeldet worden. Kommen Sie gut an Ihr Ziel.
0: Sport, Hannes Horasche.
5: Fußball. Der RZ Pellets WAC gewinnt in der 2. Runde des ÖFB-Cups bei Parndorf mit 5:4 nach Elfmeterschießen. Die Treffer der Wolfsberger aus dem Spiel heraus durch Pink und Hassler. In Runde 3 treffen die Wölfe jetzt auswärts auf Hertha Wels. Kärntner Landesliga, Köttmannsdorf gegen den KAC 1:3. Radsport, Vuelta España, die wegen Hitze verkürzte 15. Etappe mit dem Sieger Wout van Aert. Felix Gall in der Tageswertung auf Platz 40. Gesamt der Osttiroler weiter Zweiter. Volleyball, da holen die Klingerschwestern den Titel bei den MEFZA Championships in Schladming. Sie besiegen Magdalena Rabic und Alexandra Scharupa mit 2:0. Bei den US Open steht Alex Zverev nach einem 3-Satz-Sieg gegen den Chilenen Tabio im Achtelfinale. Motorsport, da gewinnt der Italiener Kimi Antonelli auf Mercedes seinen Heim-Grand Prix im Königlichen Park von Monza. Auf den Plätzen 2 und 3 Teamkollege George Russell und Max Verstappen.
0: Danke dir, Hannes. 3 Minuten nach 5:30 Morgengedanken, die machen wir uns als nächstes und vor allem
4: Gedanken über den
0: Tag. Die Woche, das Wochenende, was auch immer. Welche Gedanken auch immer Sie mit uns teilen wollen, Sie müssen.
4: Unter 0463 511 00 und die 5 gibt es die Möglichkeit, jetzt dann heute auch mit uns einfach ein bisschen zu quatschen.
0: Ja, bitteschön. Ja, also tun Sie einfach. 0463
4: 511 00.

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1: Kommen in dieser Woche von... Ja, da ist 150 Jahre Marienkrankenhaus in Vorau sind der Anlass, dass Mutteroberin Miriam Schmädler über Barbara Sicherter als Spitals- und Ordensgründerin erzählt und heute das Thema Gottvertrauen in den Mittelpunkt stellt.
2: Auf Gott setze ich mein Vertrauen. Ich fürchte mich nicht. Was können Menschen mir antun? So heißt es im Psalm 56. Das Vertrauen in die Vorsehung Gottes, seine Hilfe und Fürsorge, fällt uns nicht immer leicht. Vor allem, wenn wir uns überfordert fühlen, vor schwierigen Entscheidungen stehen oder der eigene Lebensentwurf gescheitert ist. Auch Barbara Sicherter, die als einfaches Bauernmädchen zur Ordens- und Spitalsgründerin wurde, stand in ihrem Leben oft vor schwierigen Situationen. Etwa als sie zu Beginn ihrer Berufung 3 Jahre lang auf die Zustimmung zu ihrem Vorhaben warten musste, obwohl sie den Willen Gottes für ihr Leben deutlich erkannte. Und später, als sie ein leerstehendes Gasthaus in Vorau mietete und nicht wusste, wie sie ohne Mitgift ihr Leben bestreiten konnte. Im Gebet auf Gott hörend, suchten Barbara und ihre Gefährtinnen jene Aufgabe zu finden, die Gott für sie bereithielt. Nach einem Jahr Gebet zeigte sich der Wille Gottes, als eine Frau anklopfte und um Aufnahme in ihr Haus und um Pflege bat. Dies war der Beginn der Spitalskrankenpflege. Mit vollster Zuversicht und Ruhe tröstete sie andere oft mit den schlichten Worten: Schauen wir nur zu beten, unser Herrgott wird schon sorgen. Wie sieht es da bei mir aus? Weiß ich mich in Gottes Hand geborgen und von ihm getragen? Wende ich mich in all meinen Sorgen vertrauensvoll an Gott?
1: Die Morgengedanken in dieser Woche von Mutteroberin Miriam Schmädler. 3 Minuten noch, dann ist es 5:45. Wenn Sie bei uns anrufen, dann freuen wir uns drüber. 0463 511 005 0463 511 005.

0: 10 Minuten noch, dann ist es 6 Uhr. Das Wetter heute.
1: Es wird verbreitet sonnig. In Unterkärnten scheint die Sonne meist sogar bis zum Abend hin. In Oberkärnten muss man im Laufe des Nachmittags mit einzelnen Regenschauern oder Gewitter rechnen. Die Tageshöchstwerte erreichen heute wieder erneut eigentlich fast sommerliche Temperaturen, 25 bis 30 Grad. In 2000 Meter Höhe hat es heute zum Mittag um die 15 Grad. In Klagenfurt messen wir aktuell 16 Grad. In Villach ist es wolkenlos bei 14 Grad. In Lienz hat es derzeit 13 Grad, in Diex 12 und in Patergassen ebenfalls wolkenlos bei 9 Grad. Am Sonnenblick hat es 8 Grad.
0: Man kann es ja mit dem Wandern urzeitmäßig auch fast ein bisschen übertreiben, hätte ich gesagt, oder?
1: Ja, manche leben das Motto, der frühe Wurm.
0: Vogel hat den Wurm, ja genau, der frühe Vogel fängt den Wurm. Die Nicole ist ein solcher früher Vogel. Ja, schönen guten Morgen, Nicole.
2: Ja, guten Morgen, grüß dich.
0: Servus, du tust schon wandern, gell?
2: Ja, ich gehe gerade meinen Hund aufs Gold kaufen. Deshalb wollte ich dir fragen, weißt du, wann die Sonne aufgeht?
0: Ja, kann ich dir sagen, und zwar um 6.30 Uhr.
2: Was?
0: Ja.
2: Du, dann haben wir ausführlich Zeit zum Ratschen.
0: Der Hund und du?
2: Ja.
0: Oder wir zwei? Du, wie weit bist du schon?
2: Nein, ich bin schon vom Gipfelkreuz.
0: Okay, von wo bist du?
2: Das ist ein bisschen früher.
0: Ja, vielleicht da oben, weißt du, da oben könnte natürlich sein, dass die Sonne ein bisschen früher ausgeht. Also ich habe da jetzt nur quasi Klagenfurt Stadt und da zeigt es mir 6.30 Uhr.
2: Ja? Ja, wird sein, ja, okay.
0: Ja, wann bist du denn schon losgegangen?
2: Boah, ich bin mit dem Auto um 5 Uhr losgefahren oder um 5:45 Uhr, war es deshalb eigentlich eh schon ein bisschen Sport dran.
0: Ja.
2: Aber passt ganz gut, ja.
0: Du, und von wo weg gehst?
2: Nein, nur herum zum Parkplatz. Also ich bin über die Goldeckstraßen aufgefahren. Also da bist du in, weiß ich nicht, 20, 40 Minuten herum.
0: Ja, also gut, das läuft jetzt nicht ganz unter Wanderung, das ist mehr Gassi gehen.
2: Nein, alles gut.
0: Ja.
2: aber ein Tag gleich mal von der Früh.
0: Ja, das klingt gut. Ich hoffe, du hast da Jausen mit für dich und für den Hund?
2: Ja, nur ein Snack, ich muss noch wieder heim, die Kinder schlafen gerade noch.
0: Ah, okay.
2: Und dann geht sich das zeitlich genau aus.
0: Dann, gut, aber die Kinder müssen halt nicht in die Schule und dann kannst du jetzt noch den Sonnenaufgang genießen. Und wenn es die sind eh froh, wenn die Mama nicht daheim ist, weil dann können sie länger schlafen und sonst
2: ja,
0: irgendwelche.
2: Und wir müssen aber nichts zusammenrahmen.
0: Ja, genau. Sie können auch gar nicht, ja, weil sie noch schlafen. Nicole, dann wünsche ich dir.
2: Ja? Das Wochenende war eben arbeitsreich. Am Samstag haben wir die Belegstelle abgeräumt, weil wir Imker sind.
0: Ah ja.
2: Die haben wir in der Deichel oben. Jetzt haben wir quasi allem Abtrieb gehabt von unseren Bienen. Und jetzt habe ich Samstag Nachmittag und eben gestern am Sonntag noch das ganze Obst ein bisschen eingekocht. Also Apfelmus, Zwetschgenröster, Bananenmus und so weiter.
0: Du warst aber fleißig. Gedacht, ja.
2: Ja, es ist gerade viel zum Tun. Jeder, der einen Garten hat, der weiß es eh selber. Aber im Winter freut man sich dann einfach, wenn man in die Speise geht und die eigenen Sachen hat.
0: Da hast du auch recht, ja. Das stimmt natürlich. Nicole, ich wünsche dir noch einen schönen Spaziergang.
2: Ja, danke, aber jetzt geht mir die Luft ein bisschen aus.
0: Schöne Grüße dem Hund und komm kurz raus.
2: Ja, der hat da kein Problem.
0: Danke.
2: Soll ich euch ein Foto schicken?
0: Ja, unbedingt.
2: Wo schicke ich denn das hin? Oder?
0: Per Mail an gutenmorgen.kärnten@orf.at.
2: Ja, perfekt. Weil ich muss heute mal so einen Zeitraffer probieren, ob das funktioniert.
0: So, das ist eine gute Idee. Ja, bitte. Ich freue mich drauf. Danke dir auch, Nicole. Ciao, Papa, servus. Nimm da ein Beispiel. Nein, du bist bei mir. Nein, nimm da kein Beispiel. Nein, alles gut. 7:06.

0: gegenüber. Kurz vor 6, Montag, 7. September. Ich hoffe, Sie kommen gut in den Tag. Ach, die Wiener, die müssen ja heute wieder in die Schule gehen.
1: Mal die Armen.
0: Guten Morgen nach Wien.
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3: Im Nachrichtenstudio begrüßt sie Tom Brandenberger. Es wurde der erwartete Erdrutschsieg. Im deutschen Bundesland Sachsen-Anhalt hat die AfD die Landtagswahl mit riesigem Vorsprung gewonnen. Die vom Verfassungsschutz als rechtsextremistisch eingestufte Partei erreichte knapp 44% der Stimmen und kratzt damit an der absoluten Mehrheit. Die bisher regierende CDU halbiert sich dagegen und liegt nur noch bei 17%. Aus Magdeburg berichtet Regina Pöll.
4: Die AfD mit riesigem Abstand stimmenstärkste Partei.
5: Dieser Abend heute ist historisch. Wir haben Geschichte geschrieben,
4: sagt Ulrich Siegmund, der Spitzenkandidat der AfD. Bundesparteichefin Alice Weidel feiert mit.
6: Das ist ein Auftrag. Er erfolgt vor allen Dingen bei den nächsten Bundestagswahlen.
4: Der bisherige Ministerpräsident Sachsen-Anhalts, Sven Schulze, hatte auch mit einem Kanzlermalus zu kämpfen. Das Ergebnis mehr als halbiert.
7: Es ist ein extrem harter und intensiver Wahlkampf gewesen.
4: Es bräuchte nun eine Fünferkoalition an der AfD vorbei, inklusive BSW. Das Bündnis Sarah Wagenknecht hat aber auch Signale gesendet, dass es eine Regierung der rechtsextremistischen Landes-AfD dulden oder mit ihr koalieren könnte.
3: Das Ergebnis dürfte auch Auswirkungen auf den Bund haben. Die Spitzengremien aller Parteien kommen heute zu Beratungen zusammen. CDU-Kanzler Merz hat für 13.30 Uhr eine Pressekonferenz angekündigt. Bei ihrem ersten Besuch in Kiew seit Beginn des Ukraine-Krieges haben die US-Gesandten Steve Witkoff und Jared Kushner Zugeständnisse von beiden Seiten gefordert. Es müssten Kompromisse eingegangen und Differenzen abgebaut werden, so Witkoff. Er und Kushner hatten zuvor in Moskau auch den russischen Präsidenten Putin getroffen. Konkrete Ergebnisse gibt es nicht. Bei einem Unfall eines Frachtflugzeugs des Amazon-Konzerns am Flughafen Miami in Florida sind mindestens 5 Menschen getötet und weitere 5 verletzt worden. Laut Behörden schoss die Maschine beim Anflug über die Landebahn hinaus, rammte Fahrzeuge und fing Feuer. Die Ursache ist noch unklar. Im österreichischen Fußballcup der Männer haben es alle Teams aus dem Oberhaus ins Achtelfinale geschafft. Das kommt eher selten vor, Daniel Kulowitz.
8: Das gab es zuletzt 2003, also vor 23 Jahren. Alle Bundesliga-Clubs stehen im Cup-Achtelfinale ohne Ausrutscher. So richtig zittern musste eigentlich nur der Wolfsberger AC. Die Kärntner setzten sich gegen den burgenländischen Regionalligisten Parndorf nach einem 2:2 dann erst im Elfmeterschießen durch. Durchatmen also bei WRC-Coach Thomas Silberberger.
9: Extrem gebrauchter Tag, mit 2 blauen Augen rauskommen, aber sicherlich massiv unzufrieden auch die Spieler mit unserer Performance. Am Ende des Tages sind wir weitergekommen und das zählt im Cup. Es ist natürlich ärgerlich, aber nach dem Wie fragt übermorgen keiner mehr.
8: Ohne Makel Red Bull Salzburg nach einem 3:0 in St. Pölten. Hartberg gewinnt 4:0 in Steyr und der GRK setzt sich 2:0 in Kitzbühel durch. Im Achtelfinale kommt es zu einigen brisanten Duellen, wie etwa zum Oberösterreich-Derby LASK gegen Ried oder zum Tirol-Kracher Wacker Innsbruck gegen WSG Tirol. Spieltermine in der letzten Oktoberwoche.
3: Das waren die Nachrichten mit Tom Brandenberger. Und jetzt zum Wetter.
10: Außergewöhnlich warm für September wird es heute im Tagesverlauf. Der Sommer unternimmt noch einen letzten Anlauf, 24 bis 31 Grad die Temperaturen am Nachmittag. Am Mittwoch kommt aber ein Wettersturz von Westen her und dann geht es mit Temperaturen, die der Jahreszeit etwas mehr entsprechen, weiter. Schauen wir jetzt aber auf die Temperaturen in den Landeshauptstädten, es ist nämlich noch ziemlich frisch. In Wien hat es zwischen 7 Grad am Stadtrand und 15 in der Innenstadt, Eisenstadt, St. Pölten und Linz 12 Grad, Salzburg 11, Innsbruck 14, Bregenz 16, Graz 14 und Klagenfurt 16 Grad. Im Laufe der nächsten Stunde geht es in vielen Landesteilen mit Sonnenschein los. Einige Wolken sind hingegen schon in Teilen Tirols dabei. Speziell im Bergland und im Süden sind im Tagesverlauf häufiger Wolken am Himmel, die dann auch längere Zeit dicht sein können. Im Donauraum und nördlich der Donau überwiegt hingegen der Sonnenschein deutlich. Am Dienstag wird es noch heißer, verbreitet mit Temperaturen um bzw. über 30 Grad, im Wiener Becken sogar an die 34 Grad. So viel zum Wetter von Daniel Stanker.
0: Danke, Daniel. Neues aus der Radio Kärnten Nachrichtenredaktion, Christian Doblitsch.
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1: Mit Verdacht auf eine schwere Verletzung ins Klinikum Klagenfurt gebracht werden musste ein 8-jähriger Bub nach einem Unfall auf dem Bleiburger Wiesenmarkt. Aus noch nicht geklärten Gründen krutschte der Bub gestern während der Fahrt mit einem Fahrgeschäft unter dem ordnungsgemäß geschlossenen Sicherheitsbügel durch. Der Bub konnte auch von seinem daneben sitzenden Vater nicht mehr hochgezogen werden und stürzte aus dem Fahrgeschäft in eine Besuchergasse. 4 Verletzte gefordert hat ein Verkehrsunfall auf der Geiltalstraße bei Dragančach. Ein 49 Jahre alter PKW-Lenker kam mit seinem Auto links von der Fahrbahn ab und touchierte eine Wurzel sowie 2 kleine Bäume. Dabei wurde der Lenker schwer verletzt. Seine 3 Beifahrer, seine 40-jährige Lebensgefährtin sowie deren beiden Söhne, 12 und 14 Jahre alt, wurden leicht verletzt. Alle Insassen wurden von der Rettung in das LKH Villach gebracht. Und in den nächsten 2 Wochen findet in Kärnten eine groß angelegte Bundesheerübung unter dem Motto Jagdkampf 26 statt. Im Einsatz stehen 1500 Soldatinnen und Soldaten aus ganz Österreich, 7 Hubschrauber und zum ersten Mal auch 10 Drohnen. Und was sich aktuell auf Kärntens Straßen tut, weiß Caroline Gorton.
11: Sie sind sicher unterwegs mit Radio Kärnten und da sind uns keine Störungen gemeldet worden. Kommen Sie gut an Ihr Ziel, wir wünschen eine angenehme Fahrt.

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1: Morgen, Caro.
2: Morgen, Mike.
1: Deine Tenniskollegin ist weitergekommen in New York. Heute im Achtelfinale, die Potapova.
2: Genau.
1: Und
2: ist seit 2012, glaube ich, die erste Österreicherin wieder.
1: Das kann leicht sein. Ich habe die Statistik dann nicht im Kopf, aber allzu weit haben wir es in den US Open
2: nicht
1: definitiv
2: so gebracht.
1: Nicht gebracht. Jetzt würde ich vorschlagen, wir laden die Frau Potapova einmal zu uns ein.
2: Offizielle Einladung hiermit rausgegangen, oder?
1: Und wir werden ja dann ein paar Brocken Deutsch beibringen, oder?
2: Genau.
1: Das sollten wir dann schön langsam, wäre das jetzt, ich meine, ich weiß, sie hat natürlich wenig Zeit, das ist schon klar, aber wenn sie schon die Staatsbürgerschaft hat, so ein paar Sätze wäre jetzt schon einmal an der Zeit, oder? Dass sie die einmal, und das werden wir aber dann übernehmen. Schönen guten Morgen.

0: Eine Minute noch, dann ist es 6:45 das Wetter heute.
1: Die neue Woche beginnt verbreitet sonnig. In Unterkärnten scheint die Sonne meist bis zum Abend. In Oberkärnten wechselt die Sonne mit dichteren Wolken und im Laufe des Nachmittags entstehen hier besonders über den Bergen vereinzelt Regenschauer oder Gewitter. Es wird sehr warm.
0: Es ist 6:45 das Wetter heute.
1: Die neue Woche beginnt verbreitet sonnig. In Unterkärnten scheint die Sonne meist bis zum Abend. In Oberkärnten wechselt die Sonne mit dichteren Wolken und im Laufe des Nachmittags entstehen hier besonders über den Bergen vereinzelt Regenschauer oder Gewitter. Es wird sehr warm mit Höchstwerten von 25.

0: Reich und schön, die guten Morgen Kärnten Seitenblicke.
1: Schau, da war ein Hollywoodstar in Österreich.
2: Zwar am Wolfgangsee.
1: Ja, kein geringerer als
2: Morgan Freeman.
1: Der wiederum war dort bei der Scalaria Living Legends of Aviation Europe Awards Feier. Das kannte ich überhaupt nicht am Schirm.
2: Ja, das ist ein Award für Innovation im Flugbereich.
1: Okay. Und jetzt werden Sie sich sagen, ja, und was hat der Morgan Freeman damit zu tun? Haha!
2: Er war Gastgeber.
1: Ja, weil er nämlich auch selber Privatpilot ist.
2: Genau.
1: Und zwar hat der Mann erst mit 65 den Privatpilotenschein gemacht.
2: Total spannend,
1: ja,
2: eigentlich,
1: wirklich,
2: gell? Also Hobbys sind nicht altersbegrenzt.
1: Ja, ja, wirklich.
2: Und da war er mit seiner besseren Hälfte und einem Hund vor Ort.
1: Dann hätten wir, schau mal, das ist auch interessant, Kelly Osbourne bei den Oscars haben wir sie alle gesehen und haben uns gedacht, boah, die schaut aber wirklich schlecht aus, völlig abgemagert. Mittlerweile meinte sie in einem Interview, ja,
2: sie
1: sieht es und es ist ja damals einfach nach dem Tod von dem Papa nicht wirklich gut gegangen und erst jetzt merkt sie auf den Bildern, wie schlecht sie da ausgeschaut hat.
2: Und sie probiert das jetzt auch, weil sie sich selber bewusst ist, sie hat sogar in einem Interview wortwörtlich gesagt, ich sah aus wie ein Gruftwächter.
1: Ja.
2: Und wenn man das von sich selber einmal behauptet, ich glaube dann, und sie meint, sie will das kaschieren auch, sie will wieder fit werden und das wieder aufnehmen, aber es ist ja einfach schlicht und einfach nicht gut gegangen und da kann man sowas auch übersehen.
1: Absolut, absolut.
2: Aber sie ist sich dessen bewusst und...
1: Und das ist einmal schon das Allerwichtigste,
2: dass man
1: sich dessen bewusst ist. Wir sind uns auch dessen bewusst, dass Brüder nicht miteinander so tun sollten wie Noel und Liam. Von Oasis. Die beiden hatten ja wirklich jahrelang überhaupt nichts mehr miteinander am Hut. Dann aber des lieben Geldes wegen hat man wieder zueinander gefunden. Und jetzt in Venedig, anlässlich der Ausstrahlung ihrer Dokumentation, dann Look Back in Anger, da wirkten sie wieder wie ein Herz und eine Seele.
2: Dann gibt es auch ein Foto, wo sie sich die Hand halten und so Art jubeln, möchte man fast sagen. Und da könnte man glauben, da wäre nie was gewesen.
1: Also undenkbar für die Gallagher Brüder, dass die irgendwie einmal Hand in Hand oder umarmend. Weil die sind ja mit getrennten Autos zur Bühne gebracht.
2: Ja, Wahnsinn eigentlich, oder?
1: Da muss der Dom performen.
2: Auch noch.
1: Boah, das stelle ich mir besonders lustig vor. 13:30 Uhr. Guten Morgen, Kärnten.

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1: Da ist alles in Ordnung. Sie kommen ohne Störungen voran. Wir wünschen eine angenehme und sichere Fahrt.
0: Was sagst du? Cottage Cheese, ja, nein?
1: Ja.
0: Ja, okay, das war ein...
1: Definitiv. Nein, ich bin nur kompletter Fan. Du?
0: Ja, nein.
1: Okay, das war nicht eindeutig.
0: Na, aber egal. Der Verein für Konsumenteninformationen hat 25 Cottage Cheese Produkte getestet. Überprüft wurden Kennzeichnung und Salz- bzw. Eiweißgehalt. Theresa Bauer vom VKI. Was waren denn da so die großen Ergebnisse?
2: Ganz im Allgemeinen hat man gesehen, dass die Produkte bei der Qualität wirklich sehr gut abgeschnitten haben, dass man auch jetzt nicht viel Geld ausgeben muss, um ein sehr gutes oder gutes Produkt zu kaufen. Beim Salzgehalt haben wir gesehen, dass er doch teilweise etwas höher ausfällt als angegeben.
0: In den letzten Jahren ist der Hüttenkäse durch den Proteintrend wieder mehr ins Rampenlicht gerückt. Was ist denn da hinsichtlich Eiweiß bei den getesteten Produkten aufgefallen?
2: Cottage Cheese ist auf jeden Fall ein sehr gesundes Milchprodukt. Es enthält nämlich einen sehr hohen Eiweißanteil. Tatsächlich ist es aber so, auch wenn jetzt ein Cottage Cheese nicht extra beworben wird, hat der einfach einen sehr hohen Proteingehalt. Das ist Fakt. Die Proteinprodukte kosten durch die Bank mehr. Also man zahlt natürlich für dieses Protein-Marketing einfach drauf und das hat sich einfach schön gezeigt, dass das schlussendlich nicht notwendig ist.
0: Okay, also aufgepasst beim Einkaufen. Die Expertin empfiehlt außerdem, ihn regelmäßig, also den Cottage Cheese in den Speiseplan mit einzubeziehen. Wo und wie zum Beispiel?
2: Cottage Cheese kann man super als Brotaufstrich verwenden, auch einfach zum Beispiel mit frischem Schnittlauch drüber. Das wäre eine ganz klassische Variante, um ihn schon zum Frühstück zu verwenden. Es gibt auch viele Rezepte, wo man Cottage Cheese zum Beispiel für Pasta-Soßen verwendet oder auch in Gemüseleibchen oder zum Beispiel auch zur Jause einfach als Dip zu Gurkenscheiben, zu Karottensticks. Kann man zum Beispiel auch gut in die Schule mitgeben.
0: Okay, ja, da gehe ich aber nicht mehr hin. Damit. Ja, naja, was soll ich tun?
1: Ja. Die anderen Rezepte könntest du dir aufschreiben.
0: Gemüseleibchen, damit es vorbereitet ist. Nein, wäre auch eine, ja, hast recht. 8:30, Alan Sorrentin und so Kederei.

0: halb sieben. Neues aus der Nachrichtenredaktion. Christian Toplitz.
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2: Mit Verdacht auf eine schwere Verletzung ins Klinikum Klagenfurt gebracht werden musste ein 8-jähriger Bub nach einem Unfall auf dem Bleiburger Wiesenmarkt. Aus noch nicht geklärten Gründen rutschte der Bub gestern während der Fahrt mit einem Fahrgeschäft unter dem ordnungsgemäß geschlossenen Sicherheitsbügel durch. Der Bub konnte auch von seinem daneben sitzenden Vater nicht mehr hochgezogen werden und stürzte aus dem Fahrgeschäft in eine Besuchergasse. Mehr dazu im Radio Kärnten Frühjournal in einer Viertelstunde. Außerdem im Frühjournal in den nächsten zwei Wochen findet in Kärnten eine großangelegte Bundesheerübung unter dem Motto Jagdkampf 26 statt. Im Einsatz stehen 1500 Soldatinnen und Soldaten aus ganz Österreich, 7 Hubschrauber und zum ersten Mal auch 10 Drohnen. Und 4 Verletzte gefordert hat ein Verkehrsunfall auf der Geiltaler Straße bei Draganschach. Ein 49 Jahre alter BKW-Lenker kam mit seinem Auto links von der Fahrbahn ab und touchierte eine Wurzel sowie 2 kleine Bäume. Dabei wurde der Lenker schwer verletzt, seine 3 Beifahrer, seine 40-jährige Lebensgefährtin sowie deren beiden Söhne, 12 und 14 Jahre alt, wurden leicht verletzt. Alle Insassen wurden von der Rettung in das LKA Villach gebracht. Das Wetter, Caroline?
3: Heute wird es verbreitet sonnig. Im Laufe des Nachmittags muss man vereinzelt mit einigen Regenschauern oder Gewitter rechnen. Davor gibt es aber einiges an Sonnenschein und auch sehr warme Temperaturen. Sie erreichen heute bis zu 30 Grad.
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3: Weiterhin alles in Ordnung. Wir wünschen eine angenehme und sichere Fahrt.
0: Und der Sport, Hannes Horasche.
4: Fußball im ÖFB-Cup gewinnt der WRC bei Parndorf im Burgenland mit 5:4 nach Elfmeterschießen. Pink und Hasler mit den Toren für die Lavantaler aus dem Spiel heraus. Die Wölfe bekommen es jetzt in Runde 3 mit Wels zu tun. Weitere Duelle mit Bundesligisten lauten Bregenz gegen Salzburg, Austria-Lustenau gegen Sturm, GRK gegen Altach, Austria-Wien gegen Hartberg und LASK gegen Ried. Erste Runde im Damencup. Austria Klagenfurt gewinnt bei Bürmoos klar mit 4:0. Radsport: bei der Vuelta siegt Wout van Aert auf dem 15. Teilstück, Felix Gall Tagesvierzigster im Gesamtklassement, weiter auf Platz 2 hinter dem Spanier Henrik Maas. Formel 1: Kimi Antonelli, Mercedes, gewinnt von Startplatz 19 aus den Grand Prix in Monza vor Teamkollegen George Russell und Max Verstappen. Und im Eishockey kehrt David Waschnik aus Nordamerika zum KAC zurück. Der Stürmer erhält einen Vertrag bis 2028. Für die Klagenfurter geht es in der Champions Hockey League am Donnerstag mit dem Spiel beim norwegischen Meister Hamar weiter.
0: Dankeschön, Hannes Orasche. 4 Minuten nach 6:30. Wir bleiben sportlich und wollen uns mit den US Open auseinandersetzen. Gleich hier in der Morgenshow von Radio Kärnten.

0: Fünf Minuten noch, dann ist es 6:45. US Open mit österreichischer Beteiligung. Anastasia Potapova spielt im Achtelfinale und sie ist damit die erste Österreicherin seit Tamira Paschek, die seit 2012 ein Grand Slam-Achtelfinale erreicht.
1: Es war eine Machtdemonstration der aktuell besten Tennisspielerin in Österreich. Anastasia Potapova besiegt Amanda Anisimova mit 6:2 und 7:5. Potapova hat gewusst, dass ihr mit der Vorjahresfinalistin keine einfache Gegnerin gegenübersteht. Aber die Taktik der Österreicherin geht voll auf.
2: Obviously, I'm not gonna out-hit Amanda.
1: Ich werde Amanda nicht mit mehr Power besiegen. Sie schlägt die Bälle viel schneller. Deshalb musste ich mir Zeit nehmen und viel laufen. Und ich bin sehr stolz, wie mir das gelungen ist. Nach einer Stunde und 39 Minuten sowie 46 unerzwungenen Fehlern der ehemals Dritten der Weltrangliste geht Potapova als verdiente Siegerin vom Platz. Natürlich bin ich in das Match gegangen, um zu gewinnen, nicht zu verlieren. Und ich bin sehr glücklich, dass das funktioniert hat. Potapova zeigt sich in New York zuletzt in guter Form. Seit kurzem trainiert sie wieder mit ihrer Jugendtrainerin Irina Doronina. Sie ist wie eine zweite Mutter für mich. Und ich weiß, dass sie hart arbeitet. Sie will, dass ich mich verbessere und dass ich gewinne. Zum ersten Mal in ihrer Karriere steht Potapova im Achtelfinale der US Open. Erst zweimal ist es ihr gelungen, unter die besten 16 bei einem Grand Slam zu kommen. Beide Male in Paris, 2024 und 2026. Jetzt wartet aber keine einfache Aufgabe. Ihre Gegnerin ist Mira Andreeva, die aktuell Fünfte der Welt. Die beiden sind sich in diesem Jahr bereits in Linz begegnet.
2: We played already this year in Linz. She beat me in the finals. It was such a good match.
1: Damals besiegte Andreeva die österreichische Nummer 1 in 3 Sätzen. Morgen hat Potapova die Chance, sich noch einmal mit ihr zu messen. Sollte sie gewinnen, stünde sie zum ersten Mal in einem Grand Slam Viertelfinale.
0: Ja, da halten wir jedenfalls ganz, ganz fest die Daumen.

0: Never Never. Schauen wir uns noch das Wetter an.
1: Es wird heute verbreitet sonnig. Im Laufe des Nachmittags muss man jedoch mit vereinzelten Regenschauern oder Gewitter rechnen. Die Höchstwerte erreichen heute 25 bis 30 Grad. In Klagenfurt messen wir aktuell 15 Grad, in Villach 14, in St. Veit 13 Grad, in Völkermark 12 Grad und in Heiligenblut, da ist es heiter bei 11 Grad.
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3: Heute ist Montag, der 7. September. Einen schönen guten Morgen. Ein 8 Jahre alter Bub aus dem Bezirk Völkermarkt ist gestern auf dem Bleiburger Wiesenmarkt aus einem Fahrgeschäft gestürzt, nachdem er unter dem Sicherheitsbügel hindurchgerutscht war. Er wurde mit Verdacht auf eine schwere Verletzung ins Klinikum Klagenfurt gebracht. Moritz Strobel berichtet.
4: Am Sonntagnachmittag gegen 15 Uhr unternimmt ein 42 Jahre alter Vater aus dem Bezirk Völkermarkt mit seinem 8-jährigen Sohn eine Fahrt in einem Fahrgeschäft auf dem Bleiburger Wiesenmarkt. Aus noch nicht geklärten Gründen rutscht der Bub während der Fahrt unter dem ordnungsgemäß geschlossenen Sicherheitsbügel durch und kann auch von seinem daneben sitzenden Vater nicht mehr hochgezogen werden. Der Bub stürzt aus dem Fahrgeschäft in eine Besuchergasse. Nach der Erstversorgung durch den Notarzt des Rettungshubschraubers C11 wird der 8-Jährige mit Verdacht auf eine schwere Verletzung in das Klinikum Klagenfurt geflogen. Da nach einer Überprüfung auch mit Zeugenaussagen kein technisches Gebrechen am Fahrgeschäft festgestellt werden kann, wird es nach Rücksprache mit der Staatsanwaltschaft noch am Sonntagnachmittag wieder für den Betrieb freigegeben. Nun werden weitere Erhebungen zum Unfallhergang geführt, heißt es von der Polizei.
3: 4 Verletzte gefordert hat ein Verkehrsunfall auf der Geiltalstraße bei Dragantschach. Ein 49 Jahre alter BKW-Linker kam mit seinem Auto links von der Fahrbahn ab und touchierte eine Wurzel sowie 2 kleine Bäume. Dabei wurde der Lenker schwer verletzt. Seine 3 Beifahrer, seine 40-jährige Lebensgefährtin sowie deren beiden Söhne, 12 und 14 Jahre alt, wurden leicht verletzt. Alle Insassen wurden von der Rettung in das LKH Villach gebracht. Opfer eines Internetbetruges geworden ist ein 66 Jahre alter Mann. Aufgrund einer E-Mail-Werbung wurde der Mann auf eine Online-Trading-Plattform aufmerksam. Nach der Registrierung und dem Anlegen eines Kundenkontos kam es zu einem Austausch mit vermeintlichen Brokern über einen Messenger-Dienst, wonach der 66-Jährige ihnen Zugriff auf sein Kundenkonto gewährte. In der Folge überwiesen die unbekannten Täter davon mehrere 10.000 Euro auf niederländische und litauische Konten. Die Polizei ermittelt. Und technische Neuerungen machen auch vor dem Bundesheer nicht Halt und es gilt auch in Sachen Landesverteidigung mit der Zeit zu gehen. In den nächsten 2 Wochen findet daher in Kärnten eine groß angelegte Übung unter dem Motto Jagdkampf 26 statt. Dabei wird nicht nur das Durchhaltevermögen der Soldaten auf die Probe gestellt, bei der Übung zum Einsatz kommen auch Hubschrauber und erstmals auch Drohnen. Iris Hofmeister mit den Details.
5: Es ist die größte Bundesheerübung, die heuer im zweiten Halbjahr stattfindet. Im Einsatz stehen 1500 Soldatinnen und Soldaten aus ganz Österreich, 7 Hubschrauber und 10 Drohnen, sagt Maximilian Steingassner, Chef des Stabes der 7. Jägerbrigade Jagdkampf.
6: Es ist das erste Mal, dass wir die Drohnen zum Zusammenwirken bringen mit den Soldaten, mit den Hubschraubern. Es ist was ganz Neues, was wir in diesem Ausmaß bis jetzt noch nicht gemacht haben. Und es ist eine weitere wichtige Übung für unsere Mission vorwärts, dass wir uns einfach weiterentwickeln. Wir wollen da neue Verfahren und neue Ausrüstung ausprobieren.
5: Zum ersten Mal kommen auch Pionierboote auf der Drau zum Einsatz, die die Truppen von A nach B bringen. Ausgangspunkt der Übung ist am Truppenübungsplatz in Marwiesen bei Feistritz. Von dort aus geht es in der Nacht in Richtung Bleiburg weiter, ohne von Drohnen erkannt zu werden.
6: Die besondere Herausforderung ist immer die Durchhaltefähigkeit, dass man über einen Zeitraum von 2 Wochen ohne feste Unterkunft nur draußen ist, auch bei Nacht und natürlich bei Nacht sich bewegen muss. Die sind jetzt in kein Hotel oder so untergebracht, sondern die starten am Montag in der ersten Woche und müssen dann in der zweiten Woche in Bleiburg am Mittwoch und am Donnerstag einen Auftrag erfüllen. Und das Ganze unerkannt vor den Drohnen. Ne? Es gibt natürlich ein eigenes Schiedsrichter- und Evaluierungssystem und es haben auch die Soldaten GPS-Sensoren mit, dass wir immer wissen, in unserem Kommando, also im Hauptquartier, wer wo ist. Und das dann auswerten können, okay, was habt ihr richtig gemacht, was habt ihr falsch gemacht und dann gibt es immer einmal am Tag ein Feedback-Gespräch.
5: Sagt Maximilian Steingassner. Geübt wird bis 18. September. Das Bundesheer bittet um Verständnis, dass es zeitweise zu Lärmbelästigungen durch die Hubschrauberflüge kommen kann.
3: Iris Hofmeister hat berichtet und das war das Radio Kärnten Frühjournal. Weiter geht es mit Mike Diewald.
0: Danke dir vielmals, Christian. 10 vor 7, schönen guten Morgen, Kärnten.

Vier Minuten noch, dann ist es 7 Uhr. Heute haben wir den 7. September. Schauen wir mal, was sich ereignet hat. Peter Lawford kommt 1923 zur Welt, einer vom Rat Pack, zusammen mit Frank Sinatra, Dean Martin, Sammy Davis Jr. und Joy Bischoff kommt 1923 zur Welt. Im selben Jahr, am selben Tag wird Interpol in Wien gegründet. Dann der Geburtstag von Buddy Holly am 7. September 1936. Gloria Gaynor kommt 1943 zur Welt, am selben Tag, im selben Jahr wie Lena Valaitis. Im Übrigen Dionne Warren, großartige Songschreiberin, kommt 1956 zur Welt. Von ihr kommen Hits wie Nothing's Gonna Stop Us Now oder Rhythm of the Night oder Unbreak My Heart. Und Video Killed the Radio Star wird genau am 7. September des Jahres 1979 veröffentlicht. Und ich habe den Titel immer irrsinnig gerne gemacht. Den hören wir uns jetzt ganz einfach an. Video Killed the Radio Star, The Buggles.

0: Riesenhit damals und ich finde die Nummer ist noch immer extrem gefällig. Der Buggles, da hatte auch ein gewisser Hans Zimmer seine Finger im Spiel bei diesem Titel. Kurz vor sieben. Guten Morgen, Kärnten.
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2: Im Nachrichtenstudio begrüßt sie Tom Brandenberger. Es ist ein Ruck nach rechts mit Sprengkraftpotenzial. Im deutschen Bundesland Sachsen-Anhalt hat die AfD die Landtagswahl mit riesigem Vorsprung gewonnen. Die vom Verfassungsschutz als rechtsextremistisch eingestufte Partei erreicht knapp 44% der Stimmen. Die bisher regierende CDU stürzt auf 17% ab. Wahlsieger Ulrich Siegmund sieht einen klaren Regierungsauftrag, schlägt für Verhandlungen aber auch gleich die Pflöcke ein.
3: Die Hand als Demokrat bleibt immer ausgestreckt, aber es gibt Themen, die sind nicht verhandelbar. Das ist das Thema Migration, innere Sicherheit, die verrückte Energiepolitik, die Entwicklung in der wirtschaftlichen Ideologie auch. Und das sind Themen, die sind nicht verhandelbar und die wird es mit uns nicht geben. Und dann werden wir in den nächsten Wochen sehen, was hier passiert.
2: Die AfD könnte mit jeder anderen in den Landtag eingezogenen Partei eine Zweierkoalition bilden. Allerdings lehnen das alle anderen ab. Regina Pöll ist in Berlin. Wie groß sind denn die Chancen, dass die AfD eine Regierung anführt?
4: Ganz schwierige Frage ist natürlich die Königsfrage. Variante 1, die AfD bildet eine Minderheitsregierung und setzt auf die Unterstützung einer anderen Partei. Da kommt eigentlich nur ausgerechnet die kleinste in Frage. Das Bündnis Sarah Wagenknecht hat zumindest signalisiert, eine solche Regierung zu dulden oder, das wäre Variante 2, sogar mit der AfD zu kooperieren. Als Regierungspartner, alle anderen Parteien haben ausgeschlossen, sich mit der rechtsextremistischen Partei zusammenzutun.
2: Das Ergebnis dürfte jedenfalls auch Auswirkungen auf den Bund haben. CDU-Kanzler Merz hat für 13.30 Uhr eine Pressekonferenz angekündigt. Für mehr als eine halbe Million Schülerinnen und Schüler in Wien, Niederösterreich und im Burgenland startet heute das neue Schuljahr. In den übrigen Bundesländern geht es dann nächste Woche los. Das neue Schuljahr bringt einige Neuerungen. Die Schulen bekommen mehr Autonomie bei der Deutschförderung. Zudem tritt das umstrittene Kopftuchverbot für Mädchen bis 14 Jahre in Kraft. Bei Verstößen drohen Geldstrafen bis 800 Euro. Positiv, aber ohne klare Ergebnisse. So kann man die Vermittlungsmission der beiden US-Gesandten Steve Witkoff und Jared Kushner in Moskau und Kiew zusammenfassen. Die beiden hatten am Wochenende zunächst den russischen und danach den ukrainischen Präsidenten getroffen, um nach Lösungen für einen Frieden zu suchen. Markus Müller berichtet.
5: Wir haben wirklich Fortschritte gemacht, sagt Steve Witkoff am Abend bei der gemeinsamen Pressekonferenz mit dem ukrainischen Präsidenten Volodymyr Zelensky. Er habe ein gutes Gefühl, was die Gespräche in Moskau und Kiew angehe.
6: I think we really feel good about what has happened in the conversations in Moscow and now the conversations here.
5: Unklar bleibt, ob dieses gute Gefühl auch eine Grundlage hat, denn über die Inhalte der Gespräche hat bisher keine der beteiligten Seiten etwas gesagt, außer dass alle den Krieg beenden wollen, meint Präsident Zelensky.
7: Ми всі хочемо закінчити війну як можна швидше.
5: Und zwar so schnell wie möglich. Im Lauf der kommenden Woche haben die Amerikaner angekündigt, sollen konkrete Vorschläge bekannt gegeben werden.
2: Das waren die Nachrichten mit Tom Brandenberger. Und jetzt zum Wetter.
8: Mit der Sonne jetzt in der Früh und am Vormittag wird es rasch wärmer. Es ist nämlich teilweise noch kalt. Nur 3 Grad hat es zum Beispiel in Zwettl und damit ist es hier kälter als hoch oben auf den Bergen im Ötztal. Hier hat es nämlich 5 Grad in 3400 Meter Höhe. Jetzt noch der Blick auf die Temperaturen in den Landeshauptstädten. In Wien hat es 7 bis 15 Grad, in Eisenstadt, St. Pölten und Linz 12, Salzburg 11, Innsbruck und Bregenz 15, Graz 13 und Klagenfurt 15 Grad. Für September wird es später sehr warm. Am Nachmittag hat es zwischen 23 und etwa 30 Grad. Zur Sonne kommen auch immer wieder Wolken, aktuell zum Beispiel in Tirol. Die Wolken können vor allem am Nachmittag im Bergland und im Süden dicht werden. Von Oberösterreich bis ins Nordburgenland überwiegt hingegen der Sonnenschein. Es kann auch etwas regnen. Ein paar Tropfen sind schon am Vormittag in Bregenz möglich. Die meisten Schauer gehen dann am Nachmittag über den Bergen Tirols und Salzburgs nieder. Am Abend wird es vor allem in und rund um Kärnten nass. Auch Gewitter können dabei sein. So viel zum Wetter von Daniel Stanker.
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9: Da ist weiterhin alles ruhig. Sie kommen ohne Probleme voran. Hoffentlich bleibt es dabei. Wir wünschen eine angenehme und vor allem sichere Fahrt.
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1: Moin Caro.
2: Ja, grüße dich.
1: Wir wollen uns mit dem Thema Schule auseinandersetzen. Weißt, es kommt jetzt nicht gut bei vielen, weil...
2: Nächste Woche, gell?
1: Nächste Woche geht es dann wieder los. Aber stell dir vor, du wärst der Wiener.
2: Dann war er heute schon so weit.
1: Dann wäre heute schon so weit, also seid froh.
2: Dass wir noch eine Verzögerung haben.
1: Ja, ein bisschen geht noch. Aber wir wollen diesen Schulstart in einer Woche mit etwas anderem jungtimieren. Was das ist?
2: Das werden wir gleich erfahren beim Luftikus.
1: Bei uns in der Morgenshow von Radio Kärnten. Schönen guten Morgen.

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3: Wetter, Frau Caro.
4: Die neue Woche beginnt verbreitet sonnig. In Unterkärnten scheint die Sonne meist bis zum Abend. In Oberkärnten wechselt die Sonne mit dichteren Wolken und im Lauf des Nachmittags entstehen hier besonders über den Bergen vereinzelt Regenschauer oder Gewitter. Es wird sehr warm mit Höchstwerten von bis zu 25 bis zu 30 Grad. Also spätsommerlich warm. In Klagenfurt und Villach messen wir aktuell 15 Grad. In Lienz und Friesach 12 Grad. In Bad Eisenkappel 11 Grad. Dann schauen wir noch kurz auf unsere Berge. Da hat es am Dobratsch 12 Grad, am Katschberg 11 Grad, am Sonnblick 8 Grad. Und ein kurzer Schwenk zu unseren Nachbarn. 20 Grad hat es in Udine und 18 in Portorosch.
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3: Nächste Woche geht die Schule los, heute schon wieder in Wien. Und heute ist
4: Internationaler Tag der polizeilichen Zusammenarbeit.
3: Gut.
4: Das hat uns auf eine Idee gebracht.
3: Ja, wir verbinden das eine mit dem anderen.
4: Manche drücken auch die Schulbank jetzt schon.
3: Ja, weil sie bei der Polizei anfangen wollen.
4: Genau.
3: Und die Polizeischule besuchen.
4: Das neue Semester hat am 1. September begonnen.
3: Mhm.
4: Da wird dann von Montag bis Freitag brav in die Schule gegangen.
3: Okay.
4: Das Ganze dauert 24 Monate, die Ausbildung.
3: Okay.
4: Und es haben sich, was ich jetzt gelesen habe, aus erster Information sage ich jetzt einmal, 420 Bewerbungen für Krumpendorf gegeben. Man darf aber nicht vergessen, dass ja eine Klasse nicht so viel Kapazität hat für 420. Also wie viele jetzt genau in diesem Semester jetzt neu dabei sind, kann ich jetzt nicht genau sagen.
3: Pass auf, dann lassen wir uns das sagen.
4: Wir
3: suchen einen Polizeischüler, /
4: Schülerin.
3: Eine Polizeischülerin. Also erstes Jahr oder gerade erst angefangen oder schon zweites Jahr, ganz egal.
4: Ja? Genau. Und wenn Sie oder einer davon sind, dann wäre es jetzt an der Zeit, bei uns anzurufen und uns aufzuklären, wie viel gehen da eigentlich in so eine
3: Klasse. Liebe angehende Polizisten, ja, es rät sich ja dann später mal viel leichter, wenn man sich jetzt schon ein bisschen kennenlernt. Nicht?
4: Genau, also
3: und
4: wir machen...
3: Drum ist ja viel, drum, wir versuchen ja da nur...
4: Wir machen soft kennenlernen hier.
3: Ja.
4: Wer weiß, wo wir uns wieder begegnen.
3: Herr Spektor, können Sie sich denn erinnern? Sie
4: damals.
3: Waren damals bei Luftikus. Kann mich nicht erinnern, tut mir leid.
4: Straf her,
3: so.
4: Schnell gefahren.
3: Gut, also... liebe Polizeischüler, Polizeischülerinnen, wenn ihr gerade die Schulbank drückt, also jetzt nicht in der Sekunde, aber wenn ihr gerade in dieser Ausbildungsphase seid, dann erzählt uns ein bisschen was drüber.
4: 0463 511 00 und die 5 wäre unsere Telefonnummer.
3: Seid unser Luftikus. Es gibt auch hier bei uns etwas zu gewinnen. Es soll also euer Schaden nicht sein, nämlich...
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3: Polizeischüler gesucht, heute im Luftikus. 0463
4: 511 00 05.
3: Soll euer Schaden nicht sein, nämlich...
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3: Polizeischüler gesucht, heute im Luftikus 0463
4: 511 005.

0: 9 Minuten auf, dann ist es 7:30. 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
1: Auf unseren Straßen ist weiterhin alles ruhig, alles in Ordnung. Wir wünschen eine angenehme und sichere Fahrt.
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0: Hat damit zu tun, dass heute der internationale Tag der Polizei ist.
1: Polizeilichen Zusammenarbeit.
0: Genau.
1: Ja. Aber das haben wir und für uns jetzt umgemodelt.
0: So einfach, ganz ist, so machen wir das. Und in Wien bereits die Schule begonnen hat. Das haben wir jetzt irgendwie miteinander jungtimiert.
1: Genau. Und daraus ist gekommen, dass wir heute einen Polizeischüler oder eine Polizeischülerin suchen oder gesucht haben, der oder die die Schulbank drückt bei uns in Kärnten.
0: Quasi erstes Lehrjahr oder zweites Lehrjahr.
1: Genau.
0: Es hat sich als erster bei uns gemeldet Alexander Bossecker. Alexander, guten Morgen.
4: Guten Morgen.
0: Morgen. Alexander, muss ich schon sagen, Herr Inspektor, oder geht noch so?
4: Nein, noch, sagen wir Aspirant.
0: Oh, Aspirant. Na, das sage ich aber dann lieber Alexander, als Herr Aspirant. Alexander, erzähl mal, wie lange sind Sie schon in der Polizeischule?
4: Also ich habe jetzt letzten Winter angefangen, mit dem 1. September und dementsprechend eine Woche.
0: Und gut, der erste Eindruck?
4: Sehr cool.
0: Ja?
4: Also besser, wie ich mir vorgestellt habe.
0: Mhm.
4: Und bin ja noch gespannt, was auf mich zukommt.
0: Ja. Was hast du vorher gemacht, Alexander?
4: Ich war am Bau unterwegs, in einer Bauleitung.
0: Ja.
4: Und dann habe ich mir gedacht, das ist nicht so ganz meins.
0: Ja.
4: Und ich probiere was anderes.
0: Okay. Also ein bisschen ein Spätberufener, oder?
4: Ja, kann man so sagen.
0: Ja. Bist du der Älteste in der Klasse?
4: Nein. Da gibt es noch sehr viel Ältere.
0: Ehrlich war? Ja. Was weißt du da, der Älteste? Was meinst du? Was würdest du schätzt ungefähr?
4: So Mitte 40.
0: Also na, tatsächlich. Möglich, ja. Und da gibt es auch keinerlei Altersbeschränkungen, wenn man sagt, man möchte die Polizeischule besuchen.
4: Also das kann ich jetzt nicht sagen, wo genau die Altersgrenze ist, aber so mit Mitte 40, Anfang 50,
0: glaube ich, schon, ist das kein Thema. Ja. Sag, welche Voraussetzungen muss man erfüllen, damit man überhaupt dort genommen wird? Weil es ist ja nicht so, dass du dort einfach hingehst und sagst, hurra, jetzt bin ich da. Ne?
4: Also man muss auf jeden Fall die richtige Motivation mitbringen. Mhm. Ein bisschen was im Kopf wäre gut und sportlich begeistert, schon das
0: Wird man da auch getestet in irgendeiner Form?
4: Ja, also man hat am Anfang also ein bisschen eine Untersuchung, wo einmal alles geschaut wird, wie ist man so unterwegs und da ein bisschen vom Herz-Kreislauf-System. Mhm. Und dann aber bei meiner Schule ist, fängt es gleich mal mit den Sporttests. Also da sollte man nicht unterschätzen den Sport.
0: Das glaube ich schon, ja. Das glaube ich schon. Naja, und vor allem ist jetzt wirklich, wenn jetzt jemand Mitte 40 ist und der muss da gegen die 20-Jährigen antreten, ja. Also naja, stelle ich mir nicht so einfach vor.
4: Ja. Also da gibt's Alterslimits, die werden angepasst. Also das ist jetzt nicht so die Dramatik.
0: Abgeleisteter Präsenzdienst, wahrscheinlich auch Voraussetzung, oder?
4: Präsenz oder Zivildienst.
0: Oder Zivildienst, okay.
4: Ja.
0: Und in der ersten Woche, was habt ihr da gelernt? Oder ich meine, wie schaut das Curriculum der Ausbildung sozusagen aus? Was gibt es da jeden Tag einen Unterrichtsgegenstand oder so wie in der Schule mehrere?
4: Nein, da gibt es mehrere. Das ist meistens so geblockt. Also so mit einer Stunde kann man recht wenig anfangen, aber meistens so 2, 3, 4 Stunden in Kanon. Und in der ersten Woche lernt man mal die ganze Kaserne kennen und was man denn so machen wird und das ganze Lehrpersonal und die Kollegen.
0: Okay.
4: Und jetzt in der zweiten Woche wird es dann gleich losgehen mit dem Unterricht.
0: Ja. Seid ihr da schon in Uniform oder noch nicht?
4: Am Anfang, die ersten Tage, sind wir in Zivil, weil wir noch keine Uniform haben. Aber jetzt die Woche geht es dann nach Wien, wo wir unsere Uniform ausfassen werden und dann wenn wir demnächst in Uniform da sitzen.
0: Ah, okay. Klingt spannend. Wann fängt der Unterricht an bei dir?
4: In der Frühfang kommt 7:30 an und geht meistens so bis 4:30.
0: Gut, dann lasse ich dich jetzt in Ruhe, damit du nicht spät kommst. Das wäre blöd in der zweiten Woche, oder?
4: Das wäre etwas blöd, ja.
0: Nein, das wollen wir nicht riskieren. Alexander, war nett mit dir zu plaudern. Liebe Grüße an alle Kolleginnen und Kollegen in Krumpendorf.
4: Danke, wäre auch richtig.
0: Und alles, alles Gute für die weitere Zukunft.
4: Vielen Dank.
0: Ciao, Papa.
4: Ciao,
0: Servus. 5 Minuten noch, dann ist es 7:30, da schickt man gerne was zu.
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0: halbe Minute noch, dann ist es 7:30.
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0: Ja, und hoffentlich spielen Sie diesmal zu 11 von Anfang bis zum End. 7:30 in ein paar Sekunden. Christian Toplitsch mit den News.
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5: Mit Verdacht auf eine schwere Verletzung ins Klinikum Klagenfurt gebracht werden musste ein 8-jähriger Bub nach einem Unfall auf dem Bleiburger Wiesenmarkt. Aus noch nicht geklärten Gründen rutschte der Bub gestern während der Fahrt mit einem Fahrgeschäft unter dem ordnungsgemäß geschlossenen Sicherheitsbügel durch. Der Bub konnte auch von seinem daneben sitzenden Vater nicht mehr hochgezogen werden und stürzte aus dem Fahrgeschäft in eine Besuchergasse. Nun werden weitere Ermittlungen zum Unfallhergang geführt. Zu einer Auseinandersetzung zwischen einem 64-Jährigen mit drei vorerst unbekannten Personen ist es an einer Tankstelle in Villach gekommen. Dabei wurde der 64-Jährige von einem der drei zu Boden gestoßen und schlug mit dem Kopf auf den Asphalt auf. Dabei zog sich der Villacher schwere Verletzungen zu und musste in das LKH Villach gebracht werden. Die drei Personen flüchteten mit einem Auto, konnten aber nach einer Fahndung angehalten werden. Einer der drei, ein 17-jähriger russischer Staatsangehöriger, wurde angezeigt. Und in den nächsten zwei Wochen findet in Kärnten eine groß angelegte Bundesheerübung unter dem Motto Jagdkampf 26 statt. Im Einsatz stehen 1500 Soldatinnen und Soldaten aus ganz Österreich, 7 Hubschrauber und zum ersten Mal auch 10 Drohnen. Das Wetter, Caroline?
6: Heute wird es verbreitet sonnig. Am Nachmittag besteht dann größere Chance auf Gewitterbereitschaft und ansonsten wird es aber recht warm mit Höchstwerten bis zu 30 Grad.
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6: Weiterhin alles ruhig, Sie kommen gut voran. Wir wünschen eine angenehme Fahrt.
7: Fußball. Der RZ Pellets WAC gewinnt in der zweiten Runde des ÖFB-Cups bei Parndorf mit 5:4 nach Elfmeterschießen. Die Treffer der Wolfsberger aus dem Spiel heraus durch Pink und Hassler. In Runde 3 treffen die Wölfe jetzt auswärts auf Hertha Wels. Kärntner Landesliga, Köttmannsdorf gegen den KAC 1:3. Radsport, Vuelta a España, die wegen Hitze verkürzte 15. Etappe mit dem Sieger Wout van Aert, Felix Gall in der Tageswertung auf Platz 40. Gesamt der Osttiroler weiter Zweiter. Volleyball, da holen die Klingerschwestern den Titel bei den MEFZA Championships in Schladming. Sie besiegen Magdalena Rabic und Alexandra Scharupa mit 2:0. Bei den US Open steht Alex Zverev nach einem Dreisatzsieg gegen den Chilenen Tabio im Achtelfinale. Motorsport, da gewinnt der Italiener Kimi Antonelli auf Mercedes seinen Heim-Grand Prix im Königlichen Park von Monza. Auf den Plätzen 2 und 3 Teamkollege George Russell und Max Verstappen.
0: Danke dir, Hannes Orange. 7:58. Montag bedeutet in den Sommermonaten, oder ja, Sommermonate tut mir es sich eh schon ein bisschen schwer zu sagen, aber in dieser Zeit immer Liebesgeschichten und Heiratssachen. Was uns da heute am Abend erwartet? Kleine Vorschau darauf gleich hier in der Morgen.

0: Vorschau auf die Liebesgeschichten und Heiratssachen heute am Abend 20.15 Uhr. ORF2 gleich in der Morgenshow.
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0: Termin heute am Abend, 20.15 Uhr, ORF 2, Liebesgeschichten und Heiratssachen. So, wer ist heute am Abend alles mit dabei, Alexandra Ludwig?
1: Ja, heute Abend dabei ist unter anderem Manuel aus Niederösterreich. Er ist mit 33 der Jüngste im Bunde und träumt von einer Hochzeit in Weiß.
2: Mit der Liebe ist es wie mit den Pflanzen, die muss wachsen und gedeihen. Und ich kümmere mich seit Monaten um eine Pflanze, die ich damals ganz klein bekommen habe und die heute schon sehr groß ist. Genauso möchte ich das mit der Liebe machen.
1: Auch Betty aus Wien hofft auf eine sich entwickelnde neue Liebe. Bei ihren prominenten Traummännern weiß sie jedenfalls schon ganz genau, was sie will.
3: Ja, den Bergdoktor, den Hans Siegel, für den würde ich sterben. Aber bei dem würde ich ja nicht sterben, der würde mich ja retten.
4: Zum Glück, Betty, zum Glück.
1: Heinz aus der Steiermark schwärmt unterdessen für ZIP-Moderatorin Nadja Bernhardt, aber nicht nur.
5: Das Frausein selbst ist für mich betörend. Frauen sind ein Naturwunder für mich.
1: Aus Wien mit dabei sind auch noch die Psychologin Regina und der Möbelrestaurator Oliver.
6: Der neue Mann sollte freundlich, fröhlich, offen für Neues sein und sich auch trauen, auf was Neues einzulassen.
7: Ich habe lange keine Beziehung gehabt, weil ich natürlich auch Angst hatte, wieder verletzt zu werden.
8: Zu lieben bedeutet mutig sein. Haben Sie jetzt den Mut wieder?
7: Ja, ich fühle mich jetzt wieder bereit, jemand Neuen in mein Leben zu lassen.
1: Fehlt noch Roswitha aus der Steiermark. Sie sucht einen zuverlässigen und zuvorkommenden Mann.
9: Die Liebe beginnt einmal bei uns selber, die Eigenliebe. Also ich glaube, nur dann ist man fähig, dass man andere lieben kann.
1: Liebesgeschichten und Heiratssachen, die letzte Kandidatenfolge, heute Abend um 20.15 Uhr in ORF 2.
0: Ich muss mir das halt anschauen, wegen der Pflanze nämlich. Das würde mich interessieren.
9: Ja.
0: Wenn er dann am Traualtar steht mit der, also Braut und der Pflanze, ne? Ja, muss man sich um beides kümmern. 3 vor 8, guten Morgen, Kärnten.

0: 9 Minuten noch, dann ist es 8 Uhr. Schauen wir uns einmal an, was sich auf den Straßen tut. Da haben wir nämlich gerade eine Verkehrsmeldung. Zwar für Salzburg hereinbekommen, könnte aber auch uns betreffen.
1: Sicher unterwegs mit Radio Kärnten, A10 Tauernautobahn Richtung Villach. Zwischen St. Michael und Rennweg ist der Katschberg-Tunnel kurz gesperrt. Verlorene Teile werden aus dem Tunnel entfernt. Am besten abwarten, es sollte bald weitergehen. Gute Fahrt.
0: Wie geht's mit dem Wetter weiter?
1: Ja, das Wetter für die nächsten Tage. Heute wird der Großteil des Tages sonnig. Gegen Mittag tauchen von Westen her erste Schichtwolken auf. Später entstehen auch mehr und mehr Quellwolken. Die Schauer- und Gewitterbereitschaft steigt am späten Nachmittag in den westlichen Landesteilen deutlich an. Es wird jedoch sehr warm mit Höchstwerten von 25 bis 30 Grad. Ein vorerst letzter strahlender sonniger und heißer Tag steht uns morgen am Dienstag bevor. Von früh bis spät ist der Himmel wolkenlos oder gering bewölkt. Einzelne Quellwolken über den Bergen bleiben flach und damit harmlos. Die Temperaturen steigen auf Höchstwerte zwischen 26 und 31 Grad an. Am Mittwochvormittag ist es noch einmal recht sonnig. Von Nordwesten her werden die Wolken aber rasch dichter. Ab Mittag kommt es von West nach Ost fortschreitend immer häufiger zu Regenschauern und Gewittern. Am längsten sonnig und trocken bleibt es mit föhnigem Südwestwind im Klagenfurter Becken. Höchstwerte am Mittwoch 22 bis 27 Grad. Noch ein paar aktuelle Temperaturen. Bei Ihnen in Villach messen wir aktuell 16 Grad, in Klagenfurt 15, in Breiteneck 13 und bei Ihnen in Lienz, da haben wir aktuell 12 Grad, auf der Flatnitz 9.
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0: Vom Buchhändler unseres Vertrauens, Helmut Zechner.
3: Ein ganz besonderes Buch, das wir auch in unserer Leserunde hatten und das so richtig abgefeiert wurde, hat die junge Autorin Tanja Kokoschka mit Guten Morgen, schönes Wetter heute geschrieben. Es geht um die Bewohnerinnen und Bewohner der Siedlung am Kastanienbaum, die, wie die meisten Menschen in großen Ballungszentren, nah beisammen leben. Ob alt oder jung, einheimisch oder mit Migrationshintergrund, alle haben ihre eigenen Herausforderungen und tief verborgen den Wunsch nach Verständigung und Gemeinschaft. Der Fund einer Bombe aus dem Zweiten Weltkrieg führt nun dazu, dass die Siedlung geräumt werden muss und sich dadurch plötzlich Möglichkeiten zur Annäherung ergeben. Gleichzeitig auch Spannungen. Eine herzerwärmende Geschichte, die gerade in der heutigen Zeit Mut macht und einen liebevollen Blick auf ein bisschen Leben von Mitmenschen einfach zum Mitfühlen und gute Laune bekommen macht. Guten Morgen, schönes Wetter heute ist ein Wohlfühlbuch, das seine Wirkung aber nicht durch Gefälligkeit und Plattitüden, sondern durch erzählerisches Können und überzeugende Empathie erzielt. Eine echt große Empfehlung.
0: Dankeschön, Helmut Zechner, 6 vor 8.

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2: Tom Brandenberger. Im Osten von Österreich geht es heute wieder los. Für mehr als eine halbe Million Schülerinnen und Schüler in Wien, Niederösterreich und dem Burgenland startet das neue Schuljahr. Die anderen Bundesländer ziehen dann nächste Woche nach. Tanja Malle, das neue Schuljahr bringt einige Neuerungen mit sich.
3: Eine wesentliche Neuerung ist mehr Personal für die Schulen. Ein Beispiel dafür sind die rund 800 zusätzlichen Vollzeitstellen für besonders geforderte Volks- und Mittelschulen. Die dürfen ihre Fachkräfte selbst auswählen, etwa ob sie eher eine Psychologin, einen Sozialarbeiter oder eine Legasthenietrainerin brauchen. Zudem gibt es auch mehr Personal, das administrative und koordinierende Aufgaben übernehmen soll.
2: Und dann gibt es da auch noch das schon im Vorfeld stark umstrittene Kopftuchverbot.
3: Das Kopftuchverbot für unter 14-jährige Mädchen wird wohl im und außerhalb des Klassenzimmers für Aufregung und hitzige Debatten sorgen. Bei Mädchen, die das Kopftuch nicht ablegen, sind in einem ersten Schritt Lehrkräfte dazu aufgefordert, mit diesen das Gespräch zu suchen. Später kommen die Eltern, die Schulleitung und auch die Bildungsdirektion ins Spiel. Das geht so weit, dass bei anhaltender Uneinsichtigkeit auch Geldstrafen drohen.
2: Und bei diesen Geldstrafen geht es um bis zu 800 Euro. In Deutschland sprechen viele nach der gestrigen Landtagswahl in Sachsen-Anhalt von einer Zäsur. Die AfD hat die Wahl mit riesigem Vorsprung gewonnen. Die vom Verfassungsschutz als rechtsextremistisch eingestufte Partei kommt auf knapp 44% der Stimmen. Die bisher regierende CDU stürzt dagegen auf 17% ab und verliert auch die Mehrheit im Koalitionsbündnis. Regina Pöll ist in Berlin. Was bedeutet dieses Ergebnis für den Bund? Kann sich Kanzler Merz dann noch halten?
4: Ja, Merz ist unendlich unter Druck. Seine Umfragewerte sind sowieso schon im Keller. Die Bevölkerung lastet ihm einfach an, dass er Versprechen nicht gehalten habe, zu wenig getan habe, um die Wirtschaft zu stärken, Bildung, Infrastruktur. Und ja, der Ministerpräsident von Sachsen-Anhalt, Sven Schulze, hat die Rechnung präsentiert bekommen, auch dafür. Ein Rücktritt von Merz ist zumindest wahrscheinlicher geworden.
2: Und Merz selbst gibt heute Mittag gemeinsam mit dem abgewählten Ministerpräsidenten von Sachsen-Anhalt eine Pressekonferenz. Der verstorbene bosnisch-serbische Kriegsverbrecher Ratko Mladic wird heute feierlich in der serbischen Hauptstadt Belgrad beigesetzt. Tausende Menschen werden erwartet. International auf Kritik stößt, dass Mladic bei den Trauerfeierlichkeiten alle staatlichen Ehren zuteil werden. Er war am 27. August in Den Haag gestorben, wo eine lebenslange Haftstrafe wegen Völkermords und Kriegsverbrechen während des Bosnienkrieges verbüßte. Und batteriebetriebene Elektroautos sind in der EU im Vorjahr beim Fahren 33% günstiger gewesen als Benziner. Das zeigt ein Bericht des International Council on Clean Transportation. Grund für die Entwicklung sind demnach niedrigere Batteriekosten auf der einen und hohe Spritpreise auf der anderen Seite. Das waren die Nachrichten mit Tom Brandenberger. Und jetzt zum Wetter.
5: Ein mächtiges Tiefdruckgebiet hat sich im Atlantik gebildet und das wird am Mittwoch das sommerliche Wetter beenden. Davor tritt die großräumige Strömung auf Süd und somit wird es für September außergewöhnlich warm. Heute steigen die Temperaturen am Nachmittag auf 24 bis etwa 30 Grad. Im Westen und im Süden kann es sogar noch eine Spur heißer werden. Dabei scheint die Sonne für ein paar Stunden, am längsten wahrscheinlich im Donauraum. Vor allem im Bergland und im Süden treffen nämlich im Tagesverlauf ein paar Wolkenfelder ein. Auch Regenschauer und Gewitter bilden sich. Am Nachmittag in Tirol und über den Bergen Salzburgs. Zum Abend hin verlagern sich die Schauer nach Kärnten. Auch in der Steiermark kann es im Bereich vom Murtal bis zur Choralm kurz einmal nass werden. Der morgige Dienstag bleibt aber großteils trocken, recht sonnig und es wird verbreitet heiß, mit Höchstwerten um 30 Grad, im Wiener Becken sogar bis zu 34 Grad. Der Mittwoch bringt mit kräftigem Regen und Gewittern dann Abkühlung von Westen her. Vor den Schauern kann es aber von der südlichen Steiermark bis Niederösterreich noch über 30 Grad heiß werden. So viel zum Wetter von Daniel Stanker.
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7: A10 Tauernautobahn Richtung Villach. Zwischen St. Michael und Rennweg ist der Katschberg-Tunnel wieder offen. Die verlorenen Teile sind aus dem Tunnel entfernt worden. Ansonsten alles ruhig auf den Straßen. Sie kommen ohne Probleme voran. Angenehme Fahrt.

0: 8:11 in unserer Serie Erlebnis Natur lässt sich Daniela Winkler heute Nachmittag von Reptilienexpertin Helga Happ Tipps geben, wie man seinen Garten für Eidechsen, Schlangen und Frösche am besten auf den Winter vorbereitet und für sie Rückzugsorte schafft. Helga Happ plädiert hier für eine unordentliche Ecke, aber so gesehen, hey, könnt ihr einen Haufen Schlangen haben, wo man zum Beispiel keinen englischen Rasen hat, gut, habe ich sowieso nicht, Komposthaufen könnte dort sein oder ein Reisighaufen liegen gelassen wird. Warum man sich über Schlangen im Garten freuen sollte, das verrät sie uns jetzt schon.
1: Wenn Sie eine Eskulapnatter im Garten haben, brauchen Sie keine Katze, also die nimmt der Katze die Arbeit ab. Die Eskulapnatter holt die Wühlmasse aus der Erde, holt den Siebenschläfer vom Dachboden, frisst aber auch den Maulwurf, den sonst kein anderes Tier anrührt. Die Eskulapnatter wird über 2 Meter lang, ist eine Natter, ungiftig, harmlos. Wenn man sie aber angreift und fängt und festhaltet, zwickt sie, völlig ungefährlich. Kleine Nadelspitze Zähne, also es passiert nichts. Aber die Eskulapnatter ist eben diese Schlange, wo jeder Bauer froh sein kann, wenn er sie im Hof hat, weil die wirklich dafür sorgt, dass Rattenmäuse kurz gehalten werden. Die Schlingnatter, die jeder von uns wahrscheinlich im Gemüsegarten hat, hoffentlich, lebt so versteckt, dass man gar nicht draufkommt, dass man sie hat, lebt im Mausloch drinnen, holt die nackten jungen Mäuse und ist die einzige Schlange in Österreich, die andere Schlangen frisst. Also wenn ein Bergbauer eine Schlingnatter im Garten hat und mich holt, weil er glaubt, er hat eine Kreuzotter, dann kann ich ihn beruhigen und sagen, bitte lass uns die Schlingnatter, weil die frisst ihnen die jungen Kreuzottern. Also die schützt sie vor der Giftschlange.
0: Ah, okay, aber warum verwechselt man dann die Kreuzotter und die Schlingnatter die ganze Zeit?
1: Die Schlingnatter hat so kleine Zähne, hat keine Stinkdrüsen, also sie hat keine Möglichkeit, sich zu wehren. Und daher verkleidet sie sich praktisch als Giftschlange. Mimikry heißt das. Sie ahmt täuschend ein anderes Tier nach, eine andere Gestalt nach. Sie ist gleich gefärbt, gleich groß, circa 3/4 Meter lang, hat die Kopfzeichnung gleich, hat ein dunkles Muster auf dem Rücken. Also auf dem ersten Blick würdest du sagen, ach, Hilfe, eine Kreuzotter im Garten. Dabei ist es eine ungiftige Schlingnatter.
0: Okay, aber wie kann ich sie nachher unterscheiden?
1: Kreuzotter hat ein Zickzackmuster, das uns warnen soll. Die Schlingnatter hat eine Doppelreihe dunkler Vierecke am Rücken.
0: Wow, ob ich da in dem Stress auf das genauso achten werde. Danke vielmals, mehr dazu in einem Erlebnis Natur am Nachmittag von Daniela Winkler. 8:45.

0: 9 Minuten noch, dann ist es halb 9, sicher unterwegs mit Radio Kärnten auf den Straßen.
1: Alles in Ordnung, alles ruhig, Sie kommen gut voran. Wir wünschen eine angenehme und sichere Fahrt.
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2: Es heißt ja immer, es ist manchmal nicht so schwer, nicht so einfach für die junge Generation, irgendwie in die Fußstapfen eines erfolgreichen Vaters zu treten. Und gibt, glaube ich, mehr Beispiele, wo das nicht funktioniert, als wo es funktioniert. Aber wir haben da jetzt gerade in Sachen Sport in Kärnten einige Beispiele von jungen Männern, die da sehr, sehr erfolgreich in die Fußstapfen der Väter treten. Der eine ist Santiago Wrohlich, der Sohn von Paco. Und der zweite ist der Tristan Schoppitsch, der uns zuletzt bei der Austria viel Freude gemacht hat und am Samstag aufhorchen hat lassen mit zwei wirklich sehenswerten Toren beim Cupspiel gegen Rapid. Und das war wirklich in höchstem Maße erfreulich.
3: Also ich habe vor dem Spiel schon ein gutes Gefühl gehabt irgendwie. Also ich habe schon irgendwas gespielt, dass irgendwas kommen wird. Und ja, dass es dann so kommt, das habe ich mir selber nicht ganz gedacht. Aber ich bin sehr glücklich über meine zwei Tore.
2: Und, ja, und was das für welche Tore waren. Also boah, sehr viel Gefühl, der Lupfer genial. Und das erste Tor überhaupt, Hammer. Erzähl einmal.
3: Ja, also es waren auf jeden Fall schöne Tore. Und ja, das erste Tor war, ich weiß jetzt nicht, wer mal ganz den Pass gespielt hat, aber dass ich habe halt keine Option gesehen, dann bin ich halt allein gegangen und dann habe ich halt geschossen. Und ja, dass auch so eine geht, habe ich mir selber nicht ganz gedacht.
2: Ja, aber dann war er drinnen und alles gut. Und ich hoffe, dass der Tristan bald einmal vielleicht mit mehr Papa zu mir in die Sendung kommt. Da freue ich mich schon drauf. Zweites Beispiel einer gelungenen, wie soll ich sagen, Vertragsverlängerung der zweiten Generation ist Santiago Wrohlich. Hat jetzt seinen ersten Profivertrag und lebt in Amerika, weil er dort studiert.
4: Ich bin jetzt schon seit 3 Wochen in Amerika und die Universität gefällt mir sehr gut. Nicht nur die Uni, sondern auch die Umgebung zum Trainieren, weil ich mich ja momentan intensiv auf die Straßenweltmeisterschaften in Kanada, in Montreal vorbereite. Es ist ein wunderschöner Stadtkurs, der auf jeden Fall sehr anspruchsvoll ist. Und ich freue mich riesig aufs Rennen, weil es mir, denke ich, sehr gut liegt. Und nach der starken Saison dieses Jahr konnte ich auch einen Vertrag mit dem Devo-Team Bahrain Victorious unterschreiben. Ich bin darüber sehr glücklich, weil ich eben den Sport, den Spitzensport mit der Universität kombinieren kann. Und ich freue mich auf jeden Fall auf die kommenden 2 Jahre und auf die neuen Erfahrungen.
2: Zwei erfolgreiche und erfolgversprechende Sprösslinge von zwei erfolgreichen Vätern und das Ganze in derselben Branche. Auf der einen Seite Tristan Schoppitsch und auf der anderen Seite Santiago Wrohlich. Wir halten euch weiterhin ganz, ganz fest die Daumen. Und wie gesagt, der Tristan sollte uns bald einmal hier im Morgenshow-Studio besuchen kommen. Und der Santiago hat selbstverständlich auch eine Open Invitation, wenn er wieder mal im Lande weilt. 8:55, guten Morgen, Kärnten.

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1: Eine Minute nach halb neun, Christian Toplitsch mit den News.
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3: Zu einer Auseinandersetzung zwischen einem 64-Jährigen mit drei vorerst unbekannten Personen ist es an einer Tankstelle in Villach gekommen. Dabei wurde der 64-Jährige von einem der drei zu Boden gestoßen und schlug mit dem Kopf auf dem Asphalt auf. Dabei zog sich der Villacher schwere Verletzungen zu und musste in das LKH Villach gebracht werden. Die drei Personen flüchteten mit einem Auto, konnten aber nach einer Fahndung angehalten werden. Einer der drei, ein 17-jähriger russischer Staatsangehöriger, wurde angezeigt. Opfer eines Anlagebetruges im Internet geworden ist ein 66-Jähriger. Er wurde durch eine E-Mail-Werbung auf eine Online-Trading-Plattform aufmerksam und legte dort ein Kundenkonto an, woraufhin er telefonisch und schriftlich kontaktiert wurde. Als er den vermeintlichen Brokern einen Zugriff auf sein Kundenkonto gewährte, überwiesen die unbekannten Täter mehrere 10.000 Euro von seinem Konto auf niederländische und litauische Konten. Und in den nächsten zwei Wochen findet in Kärnten eine groß angelegte Bundesheerübung unter dem Motto Jagdkampf 26 statt. Im Einsatz stehen 1500 Soldatinnen und Soldaten aus ganz Österreich, 7 Hubschrauber und zum ersten Mal auch 10 Drohnen. Das Wetter, Caroline?
4: Es wird verbreitet sonnig. Gegen Nachmittag steigt die Schauer- und Gewitterbereitschaft, vor allem im westlichen Teil des Landes. Die Höchstwerte erreichen heute 25 bis 30 Grad. In Börtschach messen wir aktuell 16 Grad, bei Ihnen in Ariach, da hat es 15 Grad und in Gmünd derzeit 11 Grad.
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4: Auf unseren Straßen ist es ruhig, da sind uns keine Störungen gemeldet worden. Wir wünschen eine angenehme und vor allem sichere Fahrt.
1: Sport Hannes Orasche.
5: Fußball: im ÖFB-Cup gewinnt der WRC bei Parndorf im Burgenland mit 5:4 nach Elfmeterschießen. Pink und Hasler mit den Toren für die Lavantaler aus dem Spiel heraus. Die Wölfe bekommen es jetzt in Runde 3 mit Wels zu tun. Weitere Duelle mit Bundesligisten lauten: Bregenz gegen Salzburg, Austria-Lustenau gegen Sturm, GRK gegen Altach, Austria-Wien gegen Hartberg und LASK gegen Ried. Erste Runde im Damencup: Austria-Klagenfurt gewinnt bei Bürmoos klar mit 4:0. Radsport: bei der Vuelta siegt Wout van Aert auf dem 15. Teilstück, Felix Gall Tagesvierzigster im Gesamtklassement, weiter auf Platz 2 hinter dem Spanier Henrik Maas. Formel 1: Kimi Antonelli, Mercedes, gewinnt von Startplatz 19 aus den Grand Prix in Monza vor Teamkollegen George Russell und Max Verstappen. Und im Eishockey kehrt David Waschnik aus Nordamerika zum KAC zurück. Der Stürmer erhält einen Vertrag bis 2028. Für die Klagenfurter geht es in der Champions Hockey League am Donnerstag mit dem Spiel beim norwegischen Meister Hamar weiter.
1: Dankeschön, Hannes Orasche. 4 Minuten nach halb neun. Die nächste Geschichte führt uns nach Amerika zu den US Open im Tennis.

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3: 3 Minuten noch, dann ist es 8:45. US Open im Tennis. Da gelingt der Österreicherin Anastasia Potapova der Aufstieg ins Achtelfinale. Und das ist das erste Mal, dass das eine Österreicherin schafft, seit 2012 Tamira Paschek dieses Kunststück gelungen ist.
4: Es war eine Machtdemonstration der aktuell besten Tennisspielerin in Österreich. Anastasia Potapova besiegt Amanda Anisimova mit 6:2 und 7:5. Potapova hat gewusst, dass ihr mit der Vorjahresfinalistin keine einfache Gegnerin gegenübersteht. Aber die Taktik der Österreicherin geht voll auf.
5: Obviously, I'm not gonna out-hit Amanda.
4: Ich werde Amanda nicht mit mehr Power besiegen. Sie schlägt die Bälle viel schneller. Deshalb musste ich mir Zeit nehmen und viel laufen. Und ich bin sehr stolz, wie mir das gelungen ist. Nach einer Stunde und 39 Minuten sowie 46 unerzwungenen Fehlern der ehemals Dritten der Weltrangliste geht Potapova als verdiente Siegerin vom Platz. Natürlich bin ich in das Match gegangen, um zu gewinnen, nicht zu verlieren. Und ich bin sehr glücklich, dass das funktioniert hat. Potapova zeigt sich in New York zuletzt in guter Form. Seit kurzem trainiert sie wieder mit ihrer Jugendtrainerin Irina Doronina. Sie ist wie eine zweite Mutter für mich. Und ich weiß, dass sie hart arbeitet. Sie will, dass ich mich verbessere und dass ich gewinne. Zum ersten Mal in ihrer Karriere steht Potapova im Achtelfinale der US Open. Erst zweimal ist es ihr gelungen, unter die besten 16 bei einem Grand Slam zu kommen. Beide Male in Paris, 2024 und 2026. Jetzt wartet aber keine einfache Aufgabe. Ihre Gegnerin ist Mira Andreeva, die aktuell Fünfte der Welt. Die beiden sind sich in diesem Jahr bereits in Linz begegnet.
5: We played already this year in Linz. She beat me in the finals. It was such a good match.
4: Damals besiegte Andreeva die österreichische Nummer 1 in 3 Sätzen.
3: Ja, und da hat also jetzt die Anastasia ja dann die Möglichkeit zur Revanche. Wollen wir hoffen, dass das Kunststück gelingt. Wir halten ganz, ganz fest die Daumen. 1:45.

0: Reich und schön, die guten Morgen Kärnten Seitenblicke.
1: Prominenter Besuch in Österreich und zwar ganz genau in Salzburg.
2: Am Wolfgangsee fand der Living Legends Award statt. Das ist eine Auszeichnung für Innovationen im Fluggeschehen und es war kein geringerer als Morgan Freeman der Gastgeber.
1: So, jetzt wird man sich fragen, ja, aber warum ausgerechnet Morgan Freeman?
2: Der ist Pilot, möchte man glauben ja. Oder nicht. Er hat nicht nur über 100 Filmen mitgespielt, sondern er hat auch den Flugschein gemacht mit
1: 65 Jahren. Das finde ich schon beeindruckend, oder? Mir taugt sowas, wenn jemand mit 65 sagt, so, das war immer ein Traum von mir, ich habe das nie zeitlich oder aus welchen Gründen hinbekommen, aber jetzt schleiche ich das an.
2: Hobby oder? Hat kein Alter.
1: Na, das glaube ich aber auch und Lernen auch nicht, ganz definitiv. Kelly Osbourne haben wir gesehen bei den Oscars heuer und bei den Grammys, so wollte ich sagen, und da hat sie wirklich, wie soll ich sagen, eher besorgniserregend ausgesehen. Wahnsinnig abgemagert. Mhm. Natürlich auch dem Umstand geschuldet, dass ihr Vater unmittelbar vorher gestorben ist. Aber sie sagt jetzt selber, ja, sie hat das dann auch erkannt. Da muss ich was tun.
2: Sie hat es übersehen zu dem Zeitpunkt, aber mittlerweile sieht sie es. Sie hat in einem Interview auch gesagt, ich sah aus wie ein Gruftwächter. Und wenn man das von sich selber erkennt und sieht, und sie probiert das auch jetzt in den Angriff zu nehmen und wieder auf gute Spur zu kommen, sage ich jetzt einmal, also sich wieder dementsprechend auch besser gesund zu verhalten.
1: Ja, glaube ich auch. Also ich meine, das Wichtigste ist, dass man mal selber erkennt, da und dort habe ich ein Problem, weil wenn die anderen immer herkommen und sagen, da pass auf, irgendwas passt da nicht und du das selber nicht einsehen willst oder kannst, dann wirst du auch keine Maßnahmen ergreifen, damit sich da was ändert. 7 Minuten noch, dann ist es 9 Uhr. Guten Morgen.
3: Ja.

0: Wir begrüßen Marco Wendt sehr herzlich. Schönen guten Morgen.
1: Schönen guten Morgen.
2: Morgen. Geht's gut?
0: Ja.
2: Fein.
0: Was machst du am Vormittag heute?
1: Wir werden mal wieder ein bisschen gatteln. Wetter passt ja heute noch.
0: Tagsüber. Ja.
1: Mal schauen, was wir noch machen können, so für den Herbst.
0: Was tust du so im Garten?
1: Garten? Ich lasse gatteln.
0: Nein.
1: Ja, ich habe nette Nachbarn, die dann immer kommen und sagen, da hätte ich wieder Kreidlach. Magst du was?
0: Okay.
1: Ja, das wird quasi frisch geliefert, schon geschnitten.
0: Wow, brauchst
1: nur
0: du noch
1: mehr
0: Essen?
1: Verwenden.
0: Ja, nein, es klingt gut. Es klingt wirklich nach einem guten
1: es
0: Plan.
1: Es geht nichts über gute Nachbarschaft.
0: Viel Spaß mit Marco. Wir zwei morgen in der
3: Bis
0: Früh.
3: Morgen. Passt
0: in der Früh um 5. Ich freue mich schon, Papa.
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5: Im Nachrichtenstudio begrüßt Sie John Brandenberger. Für mehr als eine halbe Million Schülerinnen und Schüler in Wien, Niederösterreich und dem Burgenland startet heute das neue Schuljahr. Veronika Mauler war vor dem ersten Läuten der Glocke in der Volksschule in Pottenbrunn bei St. Pölten.
6: Ja, hier in Pottenbrunn sehen die ankommenden Kinder und Jugendliche und ihre Eltern dem Schulbeginn unterschiedlich entgegen, aber es überwiegt schon die Vorfreude.
7: Auf die Freunde freut man sich und auf die Stunden, weil man hat doch ein paar Fächer, die man gerne mag.
8: Ich komme hier neu in die Schule.
6: Und freust du dich?
8: Ja, sehr. Vor allem auf den Jakob, das ist mein bester Freund.
9: Bisschen nervös, weil es doch der erste Schultag ist. Ja, bisschen ein Tränchen verdrückt schon.
6: Neu ist heuer das Kopftuchverbot für Mädchen unter 14. Da hat es im Vorfeld viel Kritik gegeben. Der Direktor der neuen Mittelschule hier in Pottenbrunn, Michael Lahnsteiner, sieht das Thema pragmatisch.
10: Jetzt warten wir mal die ersten paar Tage ab, ob sich die Kinder daran halten und die Familien. Wir haben es ihnen im Juni schon mitgeteilt, dass das kommen wird. Und dann schauen wir einfach mal weiter.
6: Positiv sieht Lahnsteiner, dass man nun bei der Deutschförderung flexibler ist und dass es künftig eine Suspendierungsbegleitung gibt.
5: Und in den anderen Bundesländern geht es dann in einer Woche los. Die AfD hat die Landtagswahl in Sachsen-Anhalt wie erwartet mit klarem Vorsprung gewonnen. Die als gesichert rechtsextremistisch eingestufte Partei erreichte knapp 44% der Stimmen. Eine absolute Mehrheit im Landtag dürfte sich aber nicht ausgehen. Die bisher regierende CDU halbierte sich und kommt auf etwa 17% der Stimmen. Eine Regierungsbildung dürfte schwierig werden. Israels Armee hat die Einwohner eines Ortes im Süden des Libanon aufgerufen, ein bestimmtes Gebiet vor neuen Angriffen auf die vom Iran unterstützte Hisbollah zu verlassen. Wer sich weiterhin in dem Gebiet aufhalte, sei in Gefahr, heißt es in einer auf Arabisch verfassten Mitteilung. Israel begründet die neuen Angriffe mit Drohnenattacken der Hisbollah auf seine Soldaten. Tausende Menschen werden heute in Belgrad beim Begräbnis des verurteilten Kriegsverbrechers Ratko Mladic erwartet. Staatspräsident Vucic wird nicht anwesend sein. Dennoch haben er und seine Regierung dafür gesorgt, dass Mladic höchste Ehren zuteil werden. Aus Protest hat die EU-Erweiterungskommissarin ihren geplanten Besuch in Belgrad abgesagt. Aus Belgrad Cornelia Primasch.
11: Belgrad nimmt in der Kirche des heiligen Apostels Lukas Abschied von einem verurteilten Kriegsverbrecher. Für viele ist Ratko Mladic, der 84-jährig in Den Haag gestorben ist, ein Held. Eingeladen hat die Familie des ehemaligen Oberbefehlshabers der bosnisch-serbischen Armee. Sie rechnet mit tausenden Menschen, die den Trauerzug von der Kirche zum Friedhof begleiten werden. Am Wochenende haben Regierungsvertreter an einer militärischen Verabschiedung teilgenommen. Präsident Alexander Vucic kommt heute jedoch nicht zum Begräbnis. Er habe Termine. Der Präsident von Usbekistan sei auf Staatsbesuch.
5: Das waren die Nachrichten mit Tom Brandenberger. Und jetzt zum Wetter.
1: Heute wird es großteils sonnig sein im Land. Gegen Nachmittag tauchen dann von Westen her Quellwolken auf. Die Schauer- und Gewitterbereitschaft, die steigt am späteren Nachmittag dann in den westlichen Landesteilen deutlich an. Es wird sehr warm heute nochmal, Höchstwerte 25 bis 30 Grad. Ein vorerst letzter strahlend sonniger Tag steht uns dann auch morgen Dienstag bevor. Von früh bis spät ist der Himmel wolkenlos oder gering bewölkt. Einzelne Quellwolken über den Bergen, die bleiben flach und damit harmlos. Die Temperaturen, die steigen morgen nochmal auf 26 bis 31 Grad. Aber dann am Mittwoch nochmal sonnig. Von Westen her kommen dann aber rasch dichte Wolken auf. Ab Mittag kann es dann von West nach Ost fortschreitend immer häufiger regnen. Auch Gewitter sind dabei. Am längsten sonnig und trocken bleibt es mit föhnigem Südwesten. Westwind im Klagenfurter Becken. Sicher unterwegs mit Radio Kärnten 4 nach 9. Da ist soweit mal alles ruhig auf den Kärntner Straßen. Kommen Sie gut und gesund an Ihr Ziel.
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1: Ich freue mich, dass wir diesen Vormittag gemeinsam verbringen. Hoffe, Sie hatten ein feines Wochenende, ein erholsames, und dann haben wir genug Energie dafür, dass wir uns im Garten treffen und vielleicht noch das eine oder andere für den Herbst schon herrichten.

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1: Jetzt im September ist ein bisschen was zu tun im Garten, vor allem wenn das Wetter noch so ist, wie es jetzt ist. Da wird im Hochbeet nochmal die Geschichte interessant. Wer im kommenden Frühjahr nämlich nicht auf eine ganz bestimmte Würze verzichten möchte, der kann jetzt nämlich im Herbst schon vorsorgen. Um welche Pflanze es geht? Ilona und Petra, bitteschön.
2: Ja, Petra, heute stehen wir vor dem Hochbeet. Ist was geplant?
3: Ja, Knoblauch ins Hochbeet stecken. Habe ich noch nie gemacht, weil ich ja eigentlich immer das Gemüsebeet habe. Und da bringt es einige Vorteile mit sich, aber man muss ein bisschen was beachten. Weil das Hochbeet friert viel schneller durch als der normale offene Gartenboden oder Gemüsebeet am Boden. Und deswegen brauche ich wirklich gutes Pflanzgut extra fürs Hochbeet, das eben frostresistent ist und auch gegen Pilzkrankheiten ist.
2: Aber was weiß ich jetzt, was das für Sorten sind?
3: Ja, da gibt es spezielle Sorten. Da kann ich zurückgreifen auf alte Sorten. Eben sind ein paar nette Namen. Auf der Suche bin ich noch immer. Ich habe ihn leider noch nicht gefunden. Vielleicht hilft mir jemand. Den Elefantenknoblauch. Das ist eine alte Sorte. Ist eigentlich kein Knoblauch, sondern eher mehr mit dem Lauch verwandt. Macht aber so eine riesige, große Knolle mit einem milden Aromageschmack von Knoblauch.
2: Ja, aber welchen hast du da jetzt?
3: Da habe ich jetzt das deutsche Porzellan.
2: Klingt auch nicht. Also was das für ein Name sein?
3: Deutsche Porzellan ist eigentlich so die Urknolle von einem Knoblauch. Eine sehr robuste, frostharte Sorte, aber die ist wieder intensiv im Geschmack von Knoblauch und kommt aber perfekt mit der Kälte zurecht im Hochbeet.
2: Wo hast du her?
3: Im Handel.
2: Also das gibt's schon?
3: Genau, wirklich im Pflanzenfachhandel. Also du kriegst die zum Kaufen von dem her. Aber den Elefantenknoblauch, den muss ich erst begegnen.
2: Da gibt es irgendwas Französisches?
3: Was ja, ist? Thermidom und Germidur.
2: Mon Dieu.
3: Wenn ich das richtig ausgesprochen habe. Aber das sind auch so zuverlässige Sorten, die wirklich große Knollen machen und wo ich eine gute Ernte habe. Und auch wirklich extrem winterhart. Dann möchte ich da vielleicht noch eine Rosenorte, die eigentlich ein Knoblauch ist, eine Edenrose. Und das ist eine rosa Knoblauch. Aber eine sehr, sehr robuste gegen Pilzkrankheiten und gegen alle Keime, was halt kommt, vielleicht Schimmelpilz oder was auch immer, robuste Sorte.
2: Muss ich beim Pflanzen was beachten?
3: In Wahrheit brauche ich ja, wenn ich jetzt im Gemüsebeet das mache, brauche ich nichts mehr vorbereiten. Ich habe mein Hochbeet jetzt frisch angesetzt in dem Sinn und ist eine gute Erden drinnen und eine nährstoffreiche, lockere Erden drinnen, da brauche ich da nichts brauchen, weil der Knoblauch mag keine nasse Füße haben und keine Staunässe und das ist auch der Vorteil von ein Hochbeet, weil es von Haus aus eine Drainage drinnen hat, wenn man es richtig schichtet, das Hochbeet.
2: Muss ich die zudecken im Winter?
3: Mulchen, wie immer.
2: Ah, okay, genau. Das reicht. Das Ergebnis haben wir dann quasi erst nächstes Jahr?
3: Juni, Juli ist zum Ernten, ja genau.
2: Weil normalerweise setzt man den ja später oder im Frühjahr, oder?
3: Ja genau, September, Oktober ist so die Pflanzzeit. Natürlich jetzt ist die Verschiebung mit allen, also man hat wirklich ein bisschen mehr Zeit in dem Sinn. Oder im Frühjahr, im März, April kann man ihn setzen. Der Vorteil jetzt, die Knolle entwickelt sich schon schneller und besser und ich kann ihn dann früher ernten, schon im Juni oder im Juli.
2: Na gut,
3: ja, schau mal.
2: Warten wir ab.
3: Ja genau, ich freue mich aufs Ergebnis.
2: Ich freue mich auch, für die Mokka-Knoblauch.
3: Du hast dich auf die Arbeit jetzt gefreut.
2: Ah ja, genau, die kommt vorher.
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0: Blick auf die Straße, sicher unterwegs mit Radio Kärnten 9.19 Uhr. Alles ruhig, gute und sichere Fahrt.
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0: Rufen Sie uns gerne an, wie immer, die Nummer 0463 504 3x8. Sprechen Sie uns bitte auf unser freundliches Tonband und wir spielen es dann sofort gerne im Radio.
2: Ja, guten Morgen.
0: Morgen.
2: Hier spricht Lotte aus Haberberg. Ich wünschte mir das Lied von Peter Alexander. An der Himmelstier, da sind alle mal gleich. Danke, schönen Tag, wiederhören.
0: Danke Ihnen auch, liebe Lotte, danke fürs Anrufen. Und das ist ja schon Ihr Wunsch, der Peter Alexander an der Himmelstür.

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0: Unvergessene Costa Cordalis in Radio Kärnten. Genau 9:30 Uhr ist es, Zeit für Neuigkeiten aus unserem Bundesland. Im Studio Christian Doblitsch.
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2: Mit Verdacht auf eine schwere Verletzung ins Klinikum Klagenfurt gebracht werden musste ein 8-jähriger Bub nach einem Unfall auf dem Bleiburger Wiesenmarkt. Aus noch nicht geklärten Gründen rutschte der Bub gestern während der Fahrt mit einem Fahrgeschäft unter dem ordnungsgemäß geschlossenen Sicherheitsbügel durch. Der Bub konnte auch von seinem daneben sitzenden Vater nicht mehr hochgezogen werden und stürzte aus dem Fahrgeschäft in eine Besuchergasse. Nun werden weitere Erhebungen zum Unfallhergang geführt. Opfer eines Anlagebetruges im Internet geworden ist ein 66-Jähriger. Er wurde durch eine E-Mail-Werbung auf eine Online-Trading-Plattform aufmerksam und legte dort ein Kundenkonto an, woraufhin er telefonisch und schriftlich kontaktiert wurde. Als er den vermeintlichen Brokern einen Zugriff auf sein Kundenkonto gewährte, überwiesen die unbekannten Täter mehrere 10.000 Euro von seinem Konto auf niederländische und litauische Konten. Und in den nächsten 2 Wochen findet in Kärnten eine groß angelegte Bundesheerübung unter dem Motto Jagdkampf 26 statt. Im Einsatz stehen 1.500 Soldatinnen und Soldaten aus ganz Österreich, 7 Hubschrauber und zum ersten Mal auch 10 Drohnen. Das Wetter, Marco?
0: Ja, es wird heute verbreitet sonnig. Gegen Nachmittag hin steigt aber die Schauer- und Gewitterbereitschaft. Vor allem im westlichen Teil des Landes. Die Höchstwerte heute erreichen nochmal 25 bis 30 Grad. Sicher unterwegs mit Radio Kärnten, 1,5 Minuten nach 9:30. Da gibt es eine Meldung für die A11, die Karawankenautobahn Richtung Slowenien. Zwischen dem Knoten Villach und St. Jakob im Rosental in der Einhausung St. Niklas. Die ist jetzt im Moment gesperrt. Ein LKW hat da die Höhenkontrolle ausgelöst. Warten Sie am besten die Dauer der Sperre ab. Es sollte gleich wieder weitergehen. Wir halten Sie natürlich gerne auf dem Laufenden. Dort, wo es geht, gute und sichere Fahrt.
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0: Ben Zucker wünscht uns einen schönen guten Morgen. Das tun wir Ihnen auch und vor allem möchten wir Ihnen gratulieren. Heute am Montag, 7. September, 250. Tag des Jahres, Kalenderwoche 37 und Regina, Ralf, Otto und Judith, die feiern heute ihren Namenstag. Wir gratulieren ganz herzlich dazu. Auch ein paar Prominente feiern heute Geburtstag, wie zum Beispiel Lena Valaitis, die in Litauen geborene Sängerin, feiert ihren 83. Geburtstag. Gloria Gaynor feiert ebenfalls ihren 83. Geburtstag. Und Hanna Herzsprung, die kennen Sie vielleicht, die deutsche Schauspielerin aus Filmen wie Weißensee, Traumfrauen, Der Vorleser oder Das fliegende Klassenzimmer, feiert heute ihren halben 90er sozusagen, den 45. Geburtstag. Und allen, die heute noch Geburtstag haben, wünschen wir natürlich alles erdenklich Gute. Und wenn Sie sagen, nein, das mache ich selber, dann tun Sie das gerne, rufen Sie uns an, sprechen Sie uns auf das Tonband und dann klingt es so im Radio.
1: In Eberndorf feiert heute Frau Maria Glinig ihren 64. Geburtstag. Es gratulieren ihm von ganzem Herzen der Mann Walter sowie die Kinder Sandra, Manuela und Walter Patrick. Dankeschön.
0: Gerne und wir schließen uns gerne an. Ihnen allen alles erdenklich Gute und einen schönen Ehrentag.

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2: Gutes tun, Blutspenden, damit Leben retten können, das können Sie heute und zwar zwischen 15.30 Uhr und 20 Uhr wieder. Einmal in Obertrauburg im Gemeindeamt und einmal in Hermagor in der Rotkreuz-Bezirksstelle. Einen Stammtisch für pflegende Angehörige gibt es heute und zwar ab 16 Uhr im Waluschnicksaal am Hauptplatz Nummer 10 in Feldkirchen. Es geht da heute um Der Kopf vergisst, was das Herz erinnert. Demenz ist mehr als nur Gedächtnisverlust. Vortragende ist Professorin Magistra Renate Kreuzer. Wir beginnen um 16 Uhr steht da. Dann haben wir noch eine Veranstaltung und zwar im E-Board-Museum in Klagenfurt. Da sind Sie heute auch dazu eingeladen, wobei ich würde vorschlagen, das war schon, es kommt ein bisschen später, aber diese Veranstaltung, essbare Pilze und ihre Doppelgänger, die sollte man gut auseinanderhalten können. Und zwar heute um 18 Uhr. Evelyn Delef wird da heute einen Einführungsvortrag zum Thema essbare Pilze und ihre Doppelgänger dann auch halten. Um 18 Uhr geht's los im Jugendgästehaus Klagenfurt in der Neckheimgasse Nummer 6. Einmal wird noch ordentlich gefeiert und zwar beim Weißbrecher Kirchtag im Gitschtal. Um 13 Uhr absuchen der Zechburschen und um 20 Uhr gibt's dann nochmal Tanzunterhaltung mit Second Floor. Und dann wird noch einmal auch gefeiert und zwar beim Bleiburger Wiesenmarkt. Da gibt es dann heute auch noch eine große Schlussverlosung und viel Spaß und gute Unterhaltung. Die wünschen wir Ihnen natürlich vom Herzen, wo auch immer Sie gerne dabei sein möchten. Gute Unterhaltung.

0: Gilbert, wir laufen durchs Feuer. Das war sie schon, die erste Vormittagsstunde. In der nächsten, da besuchen wir die Polizeihunde. Stefanie Schöffmann macht das für uns. Und Christian Doblitsch, der kümmert sich um die Stars von morgen im Beachvolleyball.
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2: Im Nachrichtenstudio begrüßt sie Tom Brandenberger. In der EU waren reine Elektroautos im Vorjahr im Fahrbetrieb günstiger als Wagen mit Verbrennermotor. Das zeigen Daten des ICCT, des International Council on Clean Transportation. Der Studie zufolge liegt der Spareffekt bei bis zu 33%. Volker Obermeier berichtet.
3: Die günstigere Fortbewegung im Elektroauto führt das ICCT auf zwei Faktoren zurück. Zum einen sind die Batteriekosten gesunken, zum anderen die Treibstoffpreise gestiegen. Die Mehrausgaben für Benzin und Diesel würden den Abstand weiter vergrößern, schreibt die Organisation, die sich als gemeinnützig definiert und Analysen für Umweltbehörden erstellt. Neben den Betriebs würden auch die Anschaffungskosten sinken. In den wichtigsten Fahrzeugkategorien seien die Preise für E-Autos und Benziner annähernd gleich. Die wachsende Nachfrage bei reinen Elektroautos hat in der EU auch die Produktion verändert. Seit 2020 ist der Anteil der Verbrenner auf gut 70% gesunken. Jener der Wagen mit Strombetrieb ist seit damals auf annähernd 20% gestiegen.
2: Die Zahl der Verschleppungen aus Österreich steigt deutlich an. Laut dem Nationalen Kompetenzzentrum gegen Verschleppung und Familiengewalt gab es 2024 und 2025 insgesamt 160 Meldungen über verschleppte Personen. Nach dem ersten Halbjahr dieses Jahres sind es aber bereits 92. Betroffen sind vor allem Kinder, die von ihren Eltern als Disziplinierungsmaßnahme in ihre Heimatländer gebracht werden. Für mehr als eine halbe Million Schülerinnen und Schüler in Wien, Niederösterreich und dem Burgenland startet heute das neue Schuljahr. In den übrigen Bundesländern geht es dann nächste Woche los. Das neue Schuljahr bringt einige Neuerungen. Die Schulen bekommen mehr Autonomie bei der Deutschförderung. Zudem tritt das umstrittene Kopftuchverbot für Mädchen bis 14 Jahre in Kraft. Bei Verstößen drohen Geldstrafen bis 800 Euro. Italienische Medien suchen heute nach Superlativen für ihren neuen Liebling, der sich anschickt, der jüngste Formel-1-Weltmeister der Geschichte zu werden. Kimi Antonelli hat gestern den Grand Prix von Monza mit einer Aufholjagd in beeindruckender Manier gewonnen und damit seine Führung in der Gesamtwertung ausgebaut. Mehr von Gerhard Prohaska.
4: Ja, das war das endgültige Meisterstück des 20-Jährigen. Von Startplatz 19 aus feiert einen phänomenalen Heimsieg und versetzt die Tifosi, sich selbst und seinen Boss Toto Wolff in Ekstase.
5: Yes! Oh my God!
6: It feels like a dream.
7: Our Italian hero. He so deserved it. Was fantastic.
4: Der Triumph des einen war die Schmach des anderen. Teamkollege George Russell wird gedemütigt. Zweiter, Max Verstappen Dritter vor dem McLaren von Norris und Piastri. Aber der italienische Held Kimi Antonelli ist mit 66 Punkten Vorsprung dem WM-Titel einen großen Schritt näher.
8: Grazie a tutti. Yeah, unbelievable.
4: Und die Schrecksekunde liefert Ferrari-Pilot Charles Leclerc, der bei einem heftigen Crash aber unverletzt bleibt.
2: Das waren die Nachrichten mit Tom Brandenberger. Und jetzt zum Wetter.
0: Überwiegend sonnig ist es heute, Herr Kollege, das mache schon ich. Am Nachmittag tauchen dann vom Westen her Quellwolken auf. Einige Regenschauer bringen die auch noch mit. Es wird wieder sehr warm mit Höchstwerten bis zu 30 Grad. 19 Grad messen wir derzeit in Völkermarkt und in Friesach, 20 in Villach, 21 sind in St. André im Lavantal am Thermometer zu sehen und in Börtschach. Klagenfurt meldet 22 Grad. Morgen Dienstag dann vorerst mal strahlend sonnig und heiß. Der Himmel bleibt den ganzen Tag über wolkenlos oder gering bewölkt. Einzelne Quellwolken über den Bergen bleiben flach und damit harmlos. Temperatur, die steigt auf Höchstwerte bis zu 31 Grad. Sicher unterwegs mit Radio Kärnten, 4 Minuten nach 10, A11 Karawanken Autobahn Richtung Slowenien. Zwischen dem Knoten Villach und St. Jakob im Rosental, die Einhausung St. Niklas ist jetzt wieder frei. Hier hatte ein LKW die Höhenkontrolle ausgelöst, der Stau, der löst sich auch auf. Gute und sichere Fahrt wünschen wir Ihnen.
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0: Schönen Vormittag, grüß Gott, willkommen am Montag. Die arbeiten nicht nur montags bis freitags, sondern immer 24/7, wie es so schön heißt, die Polizeihunde. Und die besuchen wir in dieser Stunde.
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0: Ein guter Sommer. Ich hoffe, es war auch für Sie ein guter Sommer und jetzt gehen wir schön langsam, aber sicher in Richtung Herbst. Nix ist es für die zwei gewesen im Sommer, die haben sozusagen kaum Urlaub gehabt. Sie sind nämlich gerade erst mal ein paar Wochen alt, trotzdem steht ihr späterer Beruf jetzt schon fest. Zwei ganz junge Hunde sollen nämlich einmal ihre menschlichen Kollegen bei der Polizei unterstützen und bis dahin wartet eine rund zweijährige Ausbildung auf sie. Und auch ihre künftigen Hundeführer betreten damit Neuland. Für beide ist es nämlich der erste eigene Polizeidiensthund. Stefanie Schöffmann hat die Nachwuchskräfte bei einem ihrer ersten Ausbildungs Tage begleitet.
1: Ein Hubschrauber aus nächster Nähe. Ziemlich groß, ziemlich laut und für zwei kleine Polizeischüler noch völlig unbekannt. Also wird erst einmal geschnuppert. Am Hubschrauber, an den Geräten rundherum, eigentlich überall dort, wo eine neugierige Hundenase hinkommt. Für Egon und Ewald Ritter von Kühnberg, 12 Wochen alte Schäfer, gehört genau das jetzt zur Ausbildung. Seit 10. August sind sie bei der Polizei und sollen möglichst früh kennenlernen, was ihnen später im Dienst begegnen könnte, weiß Landesausbildungsleiter der Hundeführer Stefan Richau.
2: Grundsätzlich müssen sie einmal das Vertrauen aufbauen zum Hundeführer, das Vertrauen zur Umwelt aufbauen und lernen, dass sie den Hundeführer oder der Hundeführerin vertrauen können und mit dem Arbeiten die Arbeit Spaß macht.
1: Vieles davon passiert spielerisch. Hinter dem Herumtollen und Erkunden steckt aber bereits ein Ziel. Die Hunde sollen neugierig und selbstsicher werden. Und auch dann ruhig bleiben, wenn es rundherum einmal ungewohnt wird. Und wenn die Kleinen noch nicht wissen, wie man sich als richtiger Polizeihund verhält, gibt es ja Kollegen mit etwas mehr Berufserfahrung. Von erfahrenen Polizeihunden können sie sich schon jetzt einiges abschauen. Bis sie selbst soweit sind, dauert es allerdings. Rund 2 Jahre führt der Weg durch die Ausbildung bis zur Abschlussprüfung. Und die hat offenbar etwas gemeinsam mit so manchem Polizeieinsatz. Über Einzelheiten wird nicht gesprochen, sagt Stefan Richau.
2: Das ist leider internes Geheimnis, aber er muss die Aufgaben eines Polizeidiensthundes erfüllen. Er muss mehr kennen als wie der Kommissar Rex im Fernsehen.
1: Später ist die Sache allerdings ernst. Polizeidiensthunde gelten im Einsatz als waffenähnliches Einsatzmittel. Entsprechend wichtig ist, dass der Hund exakt geführt werden kann und Hund und Mensch einander vertrauen. Und dieses Zusammenspiel müssen beide Seiten erst lernen, weiß Polizist Markus, einer der beiden künftigen Polizeihundeführer.
3: Ja, das ist, glaube ich, ein beidseitiges Lernen. Sehr viel wird halt durch Beobachten gelernt. Also man beobachtet den Welpen in gewissen Situationen, kann dann darauf reagieren oder eben auch nicht, wenn man es übersieht und umgekehrt das Gleiche. Der Welpe ist eigentlich auch so, dass er auf Schritt und Tritt hinten nach ist und uns beobachtet und sofort merkt, okay, war das jetzt richtig, war das falsch? Und wenn es richtig ist, sollten wir halt ein notwendiges Leckerli bei der Hand haben.
1: Überhaupt müssen sich Hund und Mensch erst aufeinander einstellen, wobei die Wahl des vierbeinigen Partners manchmal erstaunlich schnell getroffen ist. So wie bei Polizist Leon, ebenfalls künftiger Polizeihundeführer.
4: Man kommt hin und er war der Erste, was noch auf mich zugekommen ist und hat sich gleich hingelegt und das hat auch gepasst von Anfang an. Und er war eigentlich schon von Anfang an mein Wunsch, Welpe den haben wollte.
1: Für beide Hundeführer ist es der erste eigene Polizeidiensthund. In den kommenden Monaten werden deshalb nicht nur Egon und Ewald ausgebildet. Auch ihre Menschen lernen, ihre Hunde zu lesen, richtig zu reagieren und mit ihnen zu einem verlässlichen Team zusammenzuwachsen. Bis zum ersten Einsatz bleiben noch rund 2 Jahre. Genügend Zeit zum Lernen, Schnüffeln und für das eine oder andere Leckerli. Stefanie Schöffmann für Radio Kärnten.

0: Alvaro Soler um 11:08 in Radio Kärnten. Es gibt die Stars von morgen, die schon in den Startlöchern stehen und vor allem dann auch, so hoffen wir es, große Leistungen vollbringen wollen. Christian Doblitsch, unser Kollege, hat sich da auch im Land immer mal umgeschaut. Christian, du bist gerade im Studio. Die Beachvolleyballer sind vielversprechend unterwegs, glaube ich, oder?
1: Ja, auf jeden Fall. Also wir waren da mit der Kamera auch dabei. Den Beitrag hat es ja schon gegeben, jetzt auch im Radio. Mhm. Da sind einige wirklich aufstrebende Namen dabei. Helene Bleier ist zu nennen, das 16-jähriges Talent, das mit ihrer neuen Partnerin, ebenfalls einer Helena, gerade erst auch die österreichischen Meisterschaften in der U17 gewonnen hat. Mit der haben wir ein Interview geführt und schaut, wohin sie noch in ihrer Karriere noch bringen wird.
0: Genau, und seit damals wissen wir auch, das Pritschen, das Baggern, das hat nichts mit Flirten zu tun, sondern das hat mit dem Sport zu tun.
1: Baggern, Pritschen, Smashen heißt es für den Kärntner Beachvolleyball-Nachwuchs beim Training auf den Sandplätzen in der Nähe des Wörthersee-Stadions. Dort holen sich die Zukunftshoffnungen den letzten Feinschliff für die kommenden Turnieraufgaben, sagt der Leiter der Beachvolleyball-Sektion des Volleyball-Leistungszentrums, Alexander Huber.
2: Was wir versuchen mit dem Volleyball-Leistungszentrum ist, dass wir eben den Auswahlspielern in Kärnten, also den besten Beachvolleyballern und Beachvolleyballerinnen, die Möglichkeit geben, im Sommer sich auf die wichtigen Wettkämpfe vorzubereiten mit unserem Trainerteam.
1: Für viele der Nachwuchshoffnungen führte der Weg über den Hallenvolleyballsport zum Outdoorsport Beachvolleyball, so auch beim 17-jährigen Simon Schadner.
3: Ich spiele jetzt schon länger bei den Wörthersee-Löwen und im Sommer, wenn das Hallentraining halt aus ist, ist es fast schon ein natürlicher Weg gewesen, dass ich dann im Sommer auch Beachvolleyball spielen angefangen habe und es ist halt fast noch spaßiger als in der Halle.
1: Trotz des Wegfalls des großen Turnieres am Wörthersee sei der Beachvolleyball-Boom ungebrochen. Rund 40 Nachwuchsspielerinnen und Nachwuchsspieler betreut das Leistungszentrum aktuell, darunter viele aussichtsreiche Talente, wie die 16-jährige Helena Bleier, die mit ihrer neuen Teampartnerin, der Oberösterreicherin Helena Ferstl-Schmidt, erst kürzlich die U17-Staatsmeisterschaft gewinnen konnte.
4: Wir haben uns auf jeden Fall sehr gefreut und man merkt dann halt auch, dass sich das harte Training auch auszahlt. Ich finde, wir ergänzen es halt echt gut, weil wir sind beide für unser Alter schon sehr weit, würde ich sagen. Und wir nehmen den Sport sehr ernst. Und sie ist natürlich eine gute Blockspielerin, ich bin eine gute Verteidigungsspielerin und das ergänzt sich natürlich sehr gut.
1: So Helena Bleier, und dieses blinde Verständnis wollen die beiden Helenas Mitte September auch bei ihrem ersten großen Turnier, der U18-Europameisterschaft in der Türkei, zeigen. Bereits internationale Wettkampfluft geschnuppert haben Elias Holzinger und Michael Klemen. Auch bei ihnen stimmt die Chemie.
5: Also sehr, sehr cool mit den Ele. Wir haben eine richtig gute Saison gehabt bis jetzt, haben eigentlich fast schon alle Saisonziele erreicht, die wir auch relativ hoch gesteckt haben. Uns macht aus, würde ich sagen, dass wir beide extreme Kämpfer sind, also sehr diszipliniert sind, was das Training angeht und sehr, sehr viel trainieren. Und der Baldi, unser Trainer, muss uns eher immer ein bisschen bremsen, dass wir nicht zu viel machen.
1: So Klemen. Und dieser Ehrgeiz und Disziplin sollen die beiden Nachwuchshoffnungen auch zu den großen internationalen Turnieren bringen. Auch Olympia steht auf der To-Do-Liste, erzählt Elias Holzinger.
6: Ob es jetzt zwar 28 so 100% realistisch ist, ist die Frage, aber Olympia ist 100%ig ein großes Ziel von uns und das werden wir schaffen, da bin ich sicher. Ob es 2:32 oder 2:28 ist, das ist die Frage, aber machen werden wir es.
1: Und mit diesem Selbstvertrauen klappt das bestimmt. Vom Training des Kärntner Beachvolleyball-Nachwuchses war das Christian Doblitsch für Radio Kärnten.

0: Sonny Christel mit I Did What I Did vor Marie um eine Minute nach 10:30. Zeit für Neues. Im Studio ist Christian Doblitsch.
1: 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Nach dem gestrigen Unfall am Bleiburger Wiesenmarkt wird der 8-jährige Bub intensivmedizinisch im Klinikum Klagenfurt betreut. Sein Zustand ist aber stabil. Der Bub rutschte gestern während der Fahrt mit einem Fahrgeschäft unter dem ordnungsgemäß geschlossenen Sicherheitsbügel durch. Er konnte auch von seinem daneben sitzenden Vater nicht mehr hochgezogen werden und stürzte aus dem Fahrgeschäft in eine Besuchergasse. Nun werden weitere Erhebungen zum Unfallhergang geführt. 4 Verletzte gefordert hat ein Verkehrsunfall auf der Geiltalstraße bei Dragantschach. Ein 49 Jahre alter PKW-Lenker kam mit seinem Auto links von der Fahrbahn ab und touchierte eine Wurzel sowie 2 kleine Bäume. Dabei wurde der Lenker schwer verletzt. Seine 3 Beifahrer, seine 40-jährige Lebensgefährtin sowie deren beiden Söhne, 12 und 14 Jahre alt, wurden leicht verletzt. Alle Insassen wurden von der Rettung in das LKA Villach gebracht. Und in den nächsten 2 Wochen findet in Kärnten eine groß angelegte Bundeswehrübung unter dem Motto Jagdkampf 26 statt. Im Einsatz stehen 1500 Soldatinnen und Soldaten aus ganz Österreich, 7 Hubschrauber und zum ersten Mal auch 10 Drohnen. Das Wetter, Marco?
0: Ja, heute überwiegend sonnig. Am Nachmittag tauchen dann von Westen her ein paar Quellwolken auf. Regenschauer sind auch mit dabei. Es wird wieder sehr warm mit Höchstwerten bis zu 30 Grad. Sicher unterwegs mit Radio Kärnten, 2,5 Minuten nach 10:30. Soweit alles ruhig. Gute und sichere Fahrt.
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0: Sonntagvormittag. Sie hören Radio Kärnten und wir bitten um Ihre Mithilfe. Denn in St. Gandolf in der Gemeinde Köttmannsdorf, da ist eine männliche europäische Sumpfschildkröte entlaufen. Sollten Sie das etwa 20 cm große Tier gesehen haben, so melden Sie sich bitte beim Herrn Philipp Jerin unter der Telefonnummer 0680 32 21 011. Vielen Dank für Ihre Mithilfe.
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0: Nein, es ist noch nicht Halloween, auch wenn man sich was ins Gesicht schmiert heute, oder Frau Doktor?
2: Unsere Haut freut sich manchmal über ganz einfache Pflege. Eine Topfenmaske gehört zu den klassischen Hausmitteln und wird seit Generationen verwendet. Topfen enthält Eiweiß, Milchsäure und viel Feuchtigkeit. Dadurch wirkt er angenehm kühlend und kann gereizte oder sonnengestresste Haut beruhigen. Besonders im Sommer empfinden viele Menschen eine Topfenmaske als wohltuend. Für unreine Haut wird Topfen gerne mit etwas Honig vermischt. Honig besitzt natürliche antimikrobielle Eigenschaften und kann die Haut zusätzlich pflegen. Wissenschaftliche Belege sind zwar begrenzt, viele Menschen berichten aber von guten Erfahrungen. Mein Tipp: Tragen Sie die Maske etwa 15 Minuten auf und spülen Sie sie anschließend mit lauwarmem Wasser ab. Wichtig ist, die Mischung immer frisch zuzubereiten und Reste nicht aufzubewahren. Bleiben Sie gesund. Alles Liebe, Ihre Christine Reiler.
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10 vor 11. Sie feiern heute und wir möchten gratulieren. Namenstagskinder heute: Regina, Ralf, Otto und Judith. Herzlichen Glückwunsch an dieser Stelle. In Oberfellach feiert heute Marlies Kerschbaumer ihren Geburtstag. Reinhard mit den Freunden wünschen dazu alles Gute und viel Gesundheit. Den 80. feiert Robert Gruber aus Weißenstein. Bleib so ein fleißiges Bienchen und weiterhin der beste Witzeerzähler der Welt. Wir freuen uns auf Samstag. Alles Liebe und Gute wünschen dir deine Enkel Helena und Markus sowie Julia, Andrea und Stefan. In Oberbichling in der Gemeinde St. André, da feiert Rosa Maria Schaf den 70. Dazu gratulieren herzlichst Maria und Margret. Liebe Rosa Maria, lass dich vom Alter nicht quälen, das Leben und die Freunde zählen. Genieße deinen runden Geburtstag. Nochmals alles Gute zum 70. Wir dürfen uns anschließen. Ihnen allen alles erdenklich Gute, einen schönen Ehrentag und vor allem viel Gesundheit. Das Quartett Mölltal jetzt speziell nur für Sie.

0: Oder Jürgens Eis zu Feuer, das waren sie zwei Vormittagsstunden mit Marco Wendre. Daniel Matt übernimmt sie und begleitet sie durch die Mittagszeit und hat einiges vorbereitet, blickt zur Wahl in Sachsen-Anhalt, wo es gestern ein deutliches Ergebnis auch für die AfD gegeben hat. Liebesgeschichten und Heiratssachen sind bei ihm genauso ein Thema wie Kärntnerisch Gret. Wir hören uns um zwei wieder, wenn Sie mögen. Freue mich drauf. Mahlzeit bis dahin.
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2: Im Nachrichtenstudio begrüßt sie Tom Brandenberger. Nach dem Erdrutschsieg der AfD bei der Landtagswahl in Sachsen-Anhalt beraten heute alle Parteien im Bund, wie es weitergeht. Die als gesichert rechtsextremistisch eingestufte Partei hat knapp 44% der Stimmen erreicht, eine absolute Mehrheit aber verfehlt. Sie braucht also einen Koalitionspartner, um regieren zu können. Kann bei so einem klaren Ergebnis die von allen anderen Parteien ausgerufene Brandmauer gegen die AfD noch halten? Der Politikwissenschaftler und Wahlforscher Thorsten Faas sagt dazu:
3: Man darf nicht vergessen, wir sprechen von einer Partei im Falle der AfD, die als gesichert rechtsextrem gilt in Sachsen-Anhalt. Es war einer der ersten Landesverbände, der so eingestuft worden ist. Insofern muss man da wirklich auch sehr genau aufpassen. Will man eine solche Partei an der Regierung ja nicht nur beteiligen, sondern in Sachsen-Anhalt würde das ja heißen, letztlich in die Regierung, in die erste Position auch bringen. Das ist wirklich, wenn es so käme, eine historische Zäsur. Und zugleich muss man auch sagen, ja, die AfD reklamiert den Regierungsauftrag für sich, aber es ist natürlich auch für sie durchaus eine komfortable Position, weiter auf die anderen verweisen zu können, die sich alle irgendwie verbünden gegen die AfD. Also diese Erzählung, von der genau profitiert ja die AfD, und die würde natürlich nicht mehr funktionieren, wenn man dort Regierungsverantwortung übernehmen würde, ja geradezu müsste.
2: Sagt der Politikwissenschaftler Faas im Gespräch mit dem ORF-Radio. Batteriebetriebene Elektroautos sind in der EU im Vorjahr beim Fahren 33% günstiger gewesen als Benziner. Das zeigt ein Bericht des International Council on Clean Transportation. Grund für die Entwicklung sind demnach niedrigere Batteriekosten auf der einen und hohe Spritpreise auf der anderen Seite. Wie schützt man Pflegeheime, Schulen und Kindergärten vor Legionellen? Während andere EU-Länder strenge nationale Gesetze haben, gibt es in Österreich einen Paragraphendschungel. Darauf macht der TÜV aufmerksam, nachdem eine Bewohnerin einer Einrichtung für betreutes Wohnen im Bezirk Amstetten positiv auf Legionellen getestet wurde. Bernd Koschuh berichtet.
4: Wenn lauwarmes Wasser in selten genutzten Leitungen steht, können sich Legionellen vermehren. Beim Duschen besteht dann Infektionsgefahr durch Aerosole. Deshalb gibt es eine EU-Richtlinie, die Vorsichtsmaßnahmen regelt für Heime, Schulen, Kindergärten und Hotels. Österreichs Bundesländer haben sie in 14 Regelungen umgesetzt, sagt TÜV-Abteilungsleiter Thomas Fleischanderl.
5: Es gibt einzelne Bundesländer, die haben 3 Verordnungen dafür benötigt. Bauproduktegesetz, Bauordnung und dergleichen. Es ist kompliziert. Einfacher wäre es sicher gewesen, das in einer nationalen Trinkwasserverordnung zu regeln.
4: Deutschland hat eine Regelung, die jährliche Überprüfungen vorsieht. In Spanien und Portugal wird vierteljährlich kontrolliert. Laut Gesundheitsministerium war die Warmwasseraufbereitung in Österreich immer Zuständigkeit der Länder. Hintergrund des Paragraphendschungels ist wohl auch die Frage, wer die Kontrollen finanziert, Bund oder Bundesländer.
2: Das waren die Nachrichten mit Tom Brandenberger.
0: Damit schauen wir zum Wetter nach Kärnten. Es ist überwiegend sonnig. Am Nachmittag entstehen vom Westen her dann Quellwolken, die Schauer und Gewitter mit sich bringen. Es wird wieder heute warm, bis zu 30 Grad. Aktuell haben wir 19 Grad in Völkermarkt und Friesach, 20 in Villach und Bad Bleiberg, 21 in St. André und Börtschach am Wörthersee und 22 Grad in Klagenfurt. Morgen am Dienstag ist es dann strahlend sonnig und heiß. Der Himmel bleibt meist den ganzen Tag über wolkenlos oder gering bewölkt. Am Nachmittag über den Bergen gibt es ein paar Quellwolken. Temperaturen morgen bis zu 31 Grad. Sicher unterwegs mit Radio Kärnten um 4 nach 11. Da ist nichts los, falls Sie übersehen sollten. 0800 600 601. Gute Fahrt.
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0: Einen schönen Montagvormittag. Herzlich willkommen.

0: Angelo Branduari, so heißt er richtig, in Radio Kärnten, ja. Sogenannte Partnerschaftsplattformen im Internet, ja, sind bekannt und werden oft genutzt, die eine Partnerin oder den einen Partner suchen. Menschen mit Beeinträchtigungen hatten da bislang nur wenig Möglichkeiten. Und nun, um nun auch ihnen das Finden der großen Liebe zu vereinfachen, hat eine Mühlviertlerin eine eigene neue Plattform gegründet. Ja, und wir haben uns das einmal angeschaut.
1: Hast du neue Fotos oder so? Ich habe das schon länger.
2: Die Fachsozialbetreuerin Leonie Philipp setzt bei ihrer Plattform auf Barrierefreiheit. Dafür besucht sie auch manche ihrer Kunden zu Hause, um etwa Profile anzulegen. Auch will Philipp einen sicheren Rahmen fürs Kennenlernen schaffen.
3: Also bei uns ist die Ausweisregistrierung ein großer Faktor für Sicherheit. Jede Registrierung, alle Daten von jedem Mitglied werden auf Echtheit überprüft. Und bei Bedarf kann ja die ersten Treffen begleiten. Wenn man sich nochmal ganz sicher sein möchte und ein bisschen Angst hat, was verständlich ist beim Online-Dating, kann ich da auch mitkommen.
2: Oliver Schischek hat schon zweimal jemanden kennengelernt. Gepasst hat es aber leider noch nicht. Jetzt sucht er weiter.
4: Ich bin der Oliver, bin 30 Jahre alt. Ich wohne in Salzburg, ich bin in der Lebenshilfe.
5: Was machst du in deiner Freizeit gern?
4: Radfahren, zucken, Musik hören, spazieren gehen, über das was. Ich würde gerne eine Freundin finden, mit der ich was machen kann.
5: Was darfst du mit dir am liebsten machen?
4: Ins Kino gehen, mir weiß ich nicht.
2: Die Chance, jemanden zu finden, besteht jedenfalls, sagt Leonie Philipp.
3: Es gibt tatsächlich schon einige glückliche Pärchen, gerade jetzt im Sommer haben sie wieder einige gefunden. Aber ich glaube, ein großer Erfolg ist nicht immer nur die große Liebe zu finden, sondern überhaupt einmal den Mut wieder zu fassen, sich anzumelden und Erfahrung zu machen. Hey, es gibt Menschen, die haben an mir Interesse und die wollen mich gern kennenlernen. Und auch wenn man nur Freundschaft findet, ist das, glaube ich, sehr wertvoll.
2: Rund 200 Menschen wollen über die noch relativ junge Plattform aktuell jemanden kennenlernen.
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0: Heute Abend 20.15 Uhr auf 2 steht die 9. und zugleich letzte Kandidatenfolge der 30. Liebesgeschichten und Heiratssachen Staffel auf dem Programm. Nina Horowitz präsentiert da wieder 6 Kandidatinnen bzw. Kandidaten, Alexandra Ludwig mit einer Vorschau.
1: Ja, heute Abend dabei ist unter anderem Manuel aus Niederösterreich. Er ist mit 33 der Jüngste im Bunde und träumt von einer Hochzeit in Weiß.
2: Mit der Liebe ist es wie mit den Pflanzen, die muss wachsen und gedeihen. Und ich kümmere mich seit Monaten um eine Pflanze, die ich damals ganz klein bekommen habe und die heute schon sehr groß ist. Genauso möchte ich das mit der Liebe machen.
1: Auch Betty aus Wien hofft auf eine sich entwickelnde neue Liebe. Bei ihren prominenten Traummännern weiß sie jedenfalls schon ganz genau, was sie will.
3: Ja, den Bergdoktor, den Hans Siegel, für den würde ich sterben. Aber bei dem würde ich ja nicht sterben, der wird mich ja retten.
4: Zum Glück, Betty, zum Glück.
1: Heinz aus der Steiermark schwärmt unterdessen für ZIP-Moderatorin Nadja Bernhardt, aber nicht nur.
5: Das Frausein selbst ist für mich betörend. Frauen sind ein Naturwunder für mich.
1: Aus Wien mit dabei sind auch noch die Psychologin Regina und der Möbelrestaurator Oliver.
6: Der neue Mann sollte freundlich, fröhlich, offen für Neues sein und sich auch trauen, auf was Neues einzulassen.
7: Ich habe lang keine Beziehung gehabt, weil ich natürlich auch Angst hatte, wieder verletzt zu werden.
8: Zu lieben bedeutet mutig sein. Haben Sie jetzt den Mut wieder?
7: Ja, ich fühle mich jetzt wieder bereit, jemanden Neuen in mein Leben zu lassen.
1: Fehlt noch Roswitha aus der Steiermark. Sie sucht einen zuverlässigen und zuvorkommenden Mann.
9: Die Liebe beginnt einmal bei uns selber, die Eigenliebe. Also ich glaube, nur dann ist man fähig, dass man andere lieben kann.
1: Liebesgeschichten und Heiratssachen, die letzte Kandidatenfolge, heute Abend um 20.15 Uhr in ORF 2.

0: Uhr, paar Sekunden noch, dann ist es 11.30 Uhr, 11:30 und damit zu Isolde Nuttnagel.
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2: Die Stadtwerke Klagenfurt planen gemeinsam mit den Kärntner Abfallwirtschaftsverbänden die Errichtung einer neuen Biogasanlage, und zwar um 20 Millionen Euro. Errichtet werden soll diese Anlage in der Nähe der städtischen Kläranlage. Derzeit läuft die bau- und gewerberechtliche Vorprüfung des Projekts. Da die große Anlage in der Nähe der großen Ebenthaler Siedlung entstehen soll, formiert sich dort allerdings schon massiver Widerstand der Anrainer. Das Bleistädter Moor, in dem sich in den letzten 10 Jahren die künstlich geschaffenen Becken zu einem wahren Paradies für Tiere und Pflanzen entwickeln haben, hat heuer sehr unter der Trockenheit gelitten. Längst müssten die Flächen rund um die Einmündung des Tibelflusses ausgebaggert werden. Die Kosten dafür liegen bei etwas mehr als 1 Million Euro. Der VCÖ-Mobilitätspreis Kärnten geht heuer an das Postbus-Shuttle, das in mittlerweile 9 Regionen die Mobilität für die Bevölkerung sowie für Ausflugs- und Urlaubsgäste verbessert. In 30 Gemeinden gibt es bereits 3.100 Haltepunkte. Die Angebote ergänzen den öffentlichen Linienverkehr. Daniel, wie geht's mit dem Wetter weiter?
0: Wir sind mal in 10 Minuten. Zuerst schon mal auf die Straßen sicher unterwegs mit Radio Kärnten, A10-Autobahn Richtung Salzburg. Zwischen dem Knotenspital und Rennweg, da gibt es eine Tagesbaustelle, aktuell Stau und 15 Minuten Zeitverlust. Weiterhin eine gute Fahrt.
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1: 24 Grad aktuell in Feldkirchen. Wetterausblick gleich.
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1: Ja, es ist verbreitet sonnig im Land. Im Laufe des Nachmittags vermehren sich dann vom Westen her die Wolken. Und es gehen auch Schauer und Gewitter nieder, Höchstwerte noch bis zu 30 Grad. Morgen am Dienstag geht es strahlend sonnig und heiß weiter. Der Himmel bleibt meist wolkenlos. Einzelne Quellwolken am Nachmittag über den Bergen, die bleiben harmlos. Temperaturen steigen noch bis auf 31 Grad. Ja, am Mittwoch dann die Wetterumstellung. Am Anfang scheint noch die Sonne. Im Laufe des Tages zieht von Nordwesten her eine Kaltfront nach Kärnten und bringt Wolkenschauer und Gewitter und deutlich kühlere Luft vor der Front. Noch stellenweise lebhafter Wind, Temperaturen 22 bis 28 Grad. Am Donnerstag dann in Oberkärnten klingt der Regen rasch ab. In Unterkärnten halten sich Wolken und Schauer. Temperaturen ziemlich frisch dann zwischen 16 und 20 Grad.

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2: Brandig sind im Großen und Ganzen meistens unsere Männer, wenn sie am Nacht durchmachen und am nächsten Tag nicht mehr so ganz einverstanden sind, weil sie zu viel Intus haben und dann sind sie auf alle Fälle sehr brandig.
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4: 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Jetzt das Kärntnerlied zur Mittagszeit. Heute Vokalensemble Kärnten.

0: In den 30er Jahren zählte die Pfarre Neulerchenfeld schon 44.000 Katholiken. Der Bau einer zweiten Kirche scheiterte an finanziellen Problemen. Hilfe kam aus Vorarlberg. Der Priester und Herausgeber einer Kirchenzeitung, Josef Gorbach, ermöglichte den Ankauf eines Grundstückes und den Bau einer Notkirche. 1939 entstand aus dieser Seelsorgestation die Pfarre Maria Namen. Der Neubau von Kirche und Pfarrzentrum erfolgte in den 70er Jahren, die Weihe zum Katholikentag 1974. Dabei knüpfte man an eine Tradition an, denn das 3 Meter hohe Kreuz war zum Katholikentag 1931 entstanden. Die linke Wand der Kirche ist als Glasfenster gestaltet. Es stellt in leuchtenden Farben das himmlische Jerusalem dar.
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2: Willkommen zum Mittagsjournal, heute mit diesen Themen. Weiter Debatte um das von der Regierung geplante Zukunftsdepot. Wahlergebnis in Sachsen-Anhalt setzt auch die Regierung in Berlin unter Druck. Und Ganzkörper-MRT in der medizinischen Vorsorge kann gesunden Menschen schaden, warnen Experten. Im Journalstudio begrüßt sie Martina Kofler. Weiter ist unklar, wie genau die Bundesregierung das geplante sogenannte Zukunftsdepot umsetzen will. Es geht dabei um ein steuer- und gebührenfreies Wertpapierdepot für Kinder bis 18. Damit soll für künftige Generationen der Aufbau einer Kapitalanlage möglich sein, samt eines 500 € Startbetrags vom Staat für alle neugeborenen Kinder. Bei den Details spießt es sich aber noch, berichtet Peter Daser.
3: Grundsätzlich haben sich ÖVP, SPÖ und NEOS auf das Zukunftsdepot für Kinder geeinigt, so hört man aus allen drei Regierungsparteien, und zwar schon im Frühjahr bei den Budgetverhandlungen. Denn der Startbonus von 500 € für alle Kinder ist schon im Doppelbudget verbucht. Es fehlt aber eine Einigung auf wichtige technische Fragen. Wer legt das Depot an? Wer trägt die laufenden Kosten? Gebühren und Spesen soll es ja keine geben. Welche Wertpapiere dürfen für Kinder gekauft werden und welche sind zu riskant? Ein Vorschlag der SPÖ lautet auch, den Startbonus auf ein Bundesschatzkonto zu legen, für Kinder, deren Eltern sich eine Aktienveranlagung selbst nicht zutrauen. Es ist auch unklar, wie nach 2028, also nach Ende des Doppelbudgets, der Startbonus weiter finanziert werden soll. Die Regierungsparteien sprechen jedenfalls von laufenden Verhandlungen.
2: Nach dem Rekordwahlsieg der AfD gestern in Sachsen-Anhalt dürfte eine Regierungsbildung schwierig werden. Die absolute Mehrheit hat die als gesichert rechtsextrem eingestufte AfD ja knapp verfehlt. Maria Knips-Witting in Berlin. Das Wahlergebnis war für die regierende CDU in Sachsen desaströs. Wie reagieren denn jetzt die Bundesparteien?
4: Die AfD zeigt sich sehr zufrieden und sieht sich in dem Wahlergebnis bestätigt. Aber bei den anderen Parteien in Berlin sitzt der Schock tief, vor allem in der CDU von Bundeskanzler Friedrich Merz. Sie stürzt nach der Wahl in eine tiefe Krise. Der unbeliebte Kanzler und die Reformpläne seiner Regierung haben einen großen Anteil am Ergebnis. Von Merz haben wir seit dem Wahlabend auch noch nichts öffentlich gehört. Bei der heutigen Präsidiumssitzung wird es wohl auch um seine Verantwortung an der Wahlniederlage gehen.
2: Und was heißt das für die Bundesregierung?
4: Es zeichnet sich jetzt schon ab, dass das Wahlergebnis zu einem Richtungsstreit innerhalb der Regierung führen wird. Aus der CDU hört man, man müsse jetzt an den unbeliebten Reformen festhalten, denn es könne nur dann bergauf gehen, wenn diese in einiger Zeit dann zu sichtbaren Verbesserungen führen. Die Sozialdemokraten lassen aber schon erkennen, dass sie da jetzt nachverhandeln wollen und auch Pakete wieder aufschnüren, auf die man sich in der Regierung eigentlich schon geeinigt hat.
2: Unsere Deutschland-Korrespondentin Maria Knips-Witting war das. Ein Ganzkörper-MRT für ein paar tausend Euro als Vorsorgeuntersuchung. Damit wird vermehrt geworben. Das Faktencheck-Projekt Medizin Transparent warnt aber, dass die Untersuchung gesunden Menschen oft mehr schaden kann, als sie nützt.
5: Privatkliniken und Diagnosezentren werben zunehmend mit dem Ganzkörper-MRT als ultimative Vorsorgeuntersuchung. Die Faktencheckerin Jana Meixner von Medizin Transparent hat nun bisherige Studien dazu ausgewertet und rät klar davon ab. Bei fast jeder zweiten untersuchten Person wird zwar irgendeine Auffälligkeit gefunden, in den allermeisten Fällen handelt es sich aber um einen Fehlalarm, der unnötige und teils sogar riskante Folgeuntersuchungen nach sich zieht.
6: Ich glaube nicht, dass die Kosten vom Ganzkörper-MRT der Grund dafür sind, dass Krankenkassen das nicht zahlen, sondern sie zahlen es deswegen nicht, weil die Untersuchungsergebnisse eben nicht verlässlich sind.
5: Wer auf Nummer sicher gehen will und keine Vorerkrankungen hat, sei also meist mit den bewährten Kassenuntersuchungen, also etwa einer Darmspiegelung oder Mammographie, deutlich besser beraten, so Meixner.
2: Raphael Grabscher hat berichtet. Das war das Mittagsjournal mit Martina Kofler. Zum Wetter.
7: Sommerlich starten wir in diese Woche. Morgen wird es sogar verbreitet heiß. Am Mittwoch bzw. in der Nacht auf Donnerstag zieht von Westen her eine Kaltfront durch. Danach folgen ein paar Tage mit recht durchschnittlichen Temperaturen. Derzeit hat es in Wien und Eisenstadt aber schon 25 Grad, in St. Pölten 22, Linz 23, Salzburg 24, Innsbruck und Bregenz 25 und Graz und Klagenfurt 24 Grad. Dazu ist es größtenteils heiter, in Innsbruck und Bregenz wolkig. Heute Nachmittag überwiegt im Großen und Ganzen weiterhin der Sonnenschein. Von Westen her ziehen aber vermehrt ein paar Wolkenfelder durch. Einzelne Regenschauer gibt es derzeit in Vorarlberg. Später bilden sich dann in Tirol am Salzburg-Alpen-Hauptkamm und in Oberkärnten stellenweise Regenschauer und Gewitter. In der ersten Nachthälfte auch in Unterkärnten und der westlichen Obersteiermark. Die Temperaturen erreichen 24 bis 31 Grad. Morgen schon hochsommerliche 28 bis 34 Grad, dazu meist sonnig. Über den Bergen bilden sich ein paar Quellwolken, gegen Abend im Südwesten vereinzelt auch Wärmegewitter. So viel zum Wetter mit Jörg Stiebauer.
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10: 8:08 ist schon auf die Straßen sicher unterwegs mit Radio Kärnten. Was ist da bei uns los? Und zwar A10 Dauernautobahn Richtung Salzburg zwischen dem Knotenspital und Rennweg. Da gibt es eine Tagesbaustelle, Stau und eine Viertelstunde Zeitverlust. Weiterhin eine gute Fahrt.
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10: Herzlich willkommen, einen schönen Montag, Mahlzeit.

0: Ja, mit ein paar tausend Euro kann man sich absolute Klarheit über den eigenen Gesundheitszustand erkaufen. Das ist die Idee zumindest hinter einem Ganzkörper-MRT als Vorsorgeuntersuchungsprojekt. Das Faktencheck-Projekt Medizin Transparent warnt aber davor, dass die Untersuchung gesunden Menschen oft mehr schaden kann, als sie nützt. Raphael Krapscher hat mal alles zusammengefasst.
1: Ein Ganzkörper-MRT als der ultimative Gesundheitscheck. Damit werben mittlerweile etliche Privatkliniken und Diagnosezentren. Der Körper wird dabei vom Kopf bis zur Hüfte durchleuchtet, ohne Strahlung und auch ohne Schmerzen. Die Untersuchung selbst ist also nicht schädlich. Die medizinische Faktencheckerin Jana Meixner von Medizin Transparent rät aber trotzdem davon ab, ein Ganzkörper-MRT als Vorsorgeuntersuchung zu nutzen.
2: Beim Ganzkörper-MRT ist es ja so, dass man gesunde, beschwerdefreie Menschen untersucht, wo man einfach sagt, man schaut mal, ob man irgendwas findet. Und das ist nie eine gute Idee in der Medizin.
1: Meixner hat die bisherige Datenlage zu Ganzkörper-MRTs ausgewertet. Dabei hat sich gezeigt, dass wenn 100 Personen ein Ganzkörper-MRT machen, tatsächlich bei 40 bis 50 davon irgendeine Auffälligkeit gefunden wird. Das große Problem sei aber, dass es sich in den allermeisten Fällen um Fehlalarme handelt.
2: Nur bei 1 bis 2 von diesen Personen stellt sich das dann wirklich als Krankheit heraus. Also die haben dann wirklich irgendwas.
1: Trotzdem müssen auch alle anderen auffälligen Befunde weiter abgeklärt werden. Auch die eigentlich gesunden Menschen müssen also Folgeuntersuchungen über sich ergehen lassen. Zum Beispiel eine Biopsie, also eine Gewebsentnahme und das vielleicht sogar unter Vollnarkose. Außerdem vergehen oft Wochen, bis sich klärt, ob eine Auffälligkeit tatsächlich problematisch ist oder ob es sich doch nur um einen Fehlalarm handelt.
2: Da haben wir auch Studien gefunden, dass diese Zeit bis zur Gewissheit sehr belastend erlebt wird von Betroffenen und auch, dass die Schwere und die Bedrohlichkeit von den Betroffenen dann schlimmer eingeschätzt wird als von den Ärztinnen und Ärzten.
1: Weil die Ergebnisse nicht verlässlich sind, ist es für Meixner auch nicht überraschend, dass weltweit keine Krankenkasse ein Ganzkörper-MRT als Vorsorgeuntersuchung bezahlt. Trotzdem gibt es aber natürlich auch Fälle, in denen ein Ganzkörper-MRT sinnvoll sein kann. Zum Beispiel für Menschen, die wegen einer genetischen Erkrankung ein erhöhtes Krebsrisiko haben. Für den Großteil der Bevölkerung gibt es aber verlässlichere Alternativen, so Meixner.
2: Das wären in Österreich die Mammographie zum Brustkrebs-Screening zum Beispiel oder die Darmspiegelung oder der Stuhltest, wo man nach Blut im Stuhl sucht. Das sind Tests, die die Krankenkasse bezahlt und die auch jeder im empfohlenen Intervall und im empfohlenen Alter wahrnehmen kann und sollte.
1: Wer sich um seine Gesundheit sorgt, sei mit den bewährten Kassenuntersuchungen also in den allermeisten Fällen besser beraten als mit einem Ganzkörper-MRT.

0: Es war Decker in Radio Kärnten. Wir blicken gemeinsam auf die Uhr. Es ist 12.30 Uhr, exakt halb eins.
1: Herzlich willkommen zum Mittagsjournal. Für 160 Junglehrerinnen und Junglehrer beginnt bereits heute das neue Schuljahr. Sie werden auf ihre Aufgaben vorbereitet. Gegen die geplante Biogasanlage in Klagenfurt formiert sich zunehmend Widerstand aus der Bevölkerung. Der diesjährige VCÖ-Mobilitätspreis geht an das Postbus-Shuttle, eine Ergänzung zum klassischen Linienverkehr in ländlichen Gebieten. Und das Wetter bringt heute noch einmal Sommerfeeling.
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1: Eine Woche vor dem offiziellen Start ins neue Schuljahr haben heute schon 160 neue Lehrerinnen und Lehrer in der Pädagogischen Hochschule in Klagenfurt ihren Dienst angetreten. Sie werden ab der kommenden Woche an Kärntens Pflichtschulen, Berufsschulen und allgemeinbildenden mittleren und höheren Schulen erstmals unterrichten. Mit dem heutigen Tag beginnt für diese Lehrerinnen und Lehrer auch die Induktionswoche, also die berufsbegleitende Einführung in das Lehramt. Konrad Weichselbraun hat mit Angelika Tratnik, der Leiterin der Induktionswoche, gesprochen.
3: Also diese Neulehrerinnen, die jetzt die Einführungswoche Induktion absolvieren, stehen ab 14. September vor einer Klasse. Also es wird kein Problem sein, in Villach oder in Klagenfurt genug Lehrpersonen zu finden. Das Problem liegt eher in den Randbereichen, in den ländlichen Bezirken, wo es weite Anfahrtsstrecken gibt, wo die Neulehrerinnen also nicht so sehr darauf reflektieren, einen Job anzunehmen.
0: Gibt es da Zahlen dafür?
3: Es gibt insofern Zahlen, dass wir sehen, dass gerade in den Bewerbungen hier im zentralen Raum es eine hohe Anzahl an Bewerbungen gibt. Es gibt bis zu 50, 70 Personen, die sich für eine Stelle bewerben. Und wir haben dann immer wieder große Defizite in den Randbereichen, dass es eben Personen gibt, die sich nicht, ich sage jetzt einmal, in Straßburg, in Winklern bewerben. Und wir haben auch dort hohe Fluktuationen. Das heißt, es beginnen dann sehr wohl dort auch Lehrpersonen zu unterrichten, aber denen wird es dann oft noch einem Jahr auch zu viel und versuchen wiederum in einem Ballungsraum einen Job zu bekommen.
0: Welche Fächer sind ausreichend vorhanden? Aus welchen Richtungen könnte man mehr haben?
3: Es ist nach wie vor so, dass Bewegung und Sport Mädchen sehr gefragt ist, dass wir in den naturwissenschaftlichen Fächern Lehrpersonen brauchen. Wir brauchen auch Lehrpersonen in den Bereichen Inklusion. Also das sind so Fächer, Mangelfächer. Wir haben sehr viele Lehrpersonen in Deutsch, Geschichte, Geografie, Englisch. Das sind die Fächer, die sehr gut abgedeckt sind.
0: Überrascht Sie die Zahl der Quereinsteiger im heurigen Jahr?
3: Wir haben sehr positive Erfahrungen mit den Quereinsteigerinnen, bringen sehr viel an Lebenserfahrung mit und sind eine Bereicherung für die Schulen.
0: Das heißt, der Run von Leuten aus der Privatwirtschaft zum Beispiel, Lehrer zu werden, der ist groß.
3: Wir haben so an die 700 zertifizierten Quereinsteigerinnen in Kärnten, die aber bei weitem nicht mehr den Job bekommen werden. Und wir haben jetzt so um die 170 Quereinsteigerinnen, die im Schulsystem verankert sind.
1: Angelika Tratnik, Leiterin der Induktionswoche, im Gespräch mit Konrad Weichselbraun. Die Stadtwerke Klagenfurt planen gemeinsam mit den Kärntner Abfallwirtschaftsverbänden die Errichtung einer neuen Biogasanlage und zwar um 20 Millionen Euro. Errichtet werden soll diese Anlage in der Nähe der städtischen Kläranlage. Derzeit läuft die bau- und gewerberechtliche Vorprüfung des Projekts. Da die große Anlage in der Nähe der großen Ebenthaler Siedlung entstehen soll, formiert sich dort schon massiver Widerstand der Anrainer. Sie fürchten Lkw-Lärm und Geruchsbelästigung. Was planen die Stadtwerke? Gerhard Betscher berichtet.
4: Bis zu 25.000 Tonnen Biomüll, aber auch Strauch und Grünschnitt sollen in der neuen Biogasanlage in Klagenfurt verarbeitet werden. Daraus wird dann Methan oder Kompost. Klärgas soll dabei gemeinsam mit Biogas aufbereitet werden. Derzeit wird also für das Projekt baurechtlich und gewerberechtlich alles geprüft. Fest steht bereits, dass kein Umweltverträglichkeitsprüfungsverfahren notwendig sein wird. Angeliefert werden die biogenen Abfälle in Zukunft dann von den Kärntner Abfallwirtschafts Verbänden. In der neuen Biogasanlage werden die Reststoffe kontrolliert vergoren. Daraus entsteht dann das Biogas, das anschließend zu Biomethan aufbereitet wird und zukünftig in das bestehende Klagenfurter Gasnetz eingespeist werden soll. Beim Kompost wird eine jährliche Produktion von 10.000 Tonnen erwartet. Durch mehrere Schleusen und einem großen Biofilter soll die Geruchsbelastung für die Bevölkerung, die in der Nähe wohnt, auf ein Minimum reduziert werden. Auch der Lärm soll gering gehalten werden. Geplanter Baubeginn wäre Ende 2028. Investiert werden an die 20 Millionen Euro. Ab Anfang 2030 soll dann in der neuen Biogasanlage Biomethan produziert werden.
1: Lange Zeit ist darüber diskutiert worden, wie dem Bleistädter Moor am Ostende des Ossiacher Sees der ursprüngliche Zustand zumindest teilweise wieder zurückgegeben werden kann. In den letzten 10 Jahren haben sich die künstlich geschaffenen Becken zu einem wahren Paradies für Tiere und auch Pflanzen entwickelt. Allerdings ist es heuer auch dort so trocken wie noch nie und längst müssten die Flächen rund um die Einmündung des Tibelflusses ausgebaggert werden, berichtet Horst Sattlecker.
5: Die Becken des Bleistädter Moors dienen auf einer Fläche von 70 Hektar als natürlicher Filter zwischen der einfließenden Tibel bei Steindorf und dem angrenzenden Ossiacher See. Die Erdbecken wurden künstlich angelegt. Mittlerweile sind sie Lebensraum für unzählige Tier- und Pflanzenarten. Durch diesen Puffer wird im See Algenbildung wie einst verhindert. Seit 1,5 Jahren ist der Grundwasserspiegel jedoch deutlich unter dem Normalwert. So tief, dass in einigen Teilen gar kein Wasser mehr ist. Und damit kann auch mitgebrachtes Material aus dem natürlichen Zufluss der Tibel nicht mehr abgetragen werden. Mehr Flächen verlanden und verwachsen, was nicht gut ist, sagt Peter Krametter vom Wasserverband Ossiacher See.
6: Der Niedrigwasserstand aufs Bleistädter Moor hat natürlich Auswirkungen, dass Flachwasserzonen, die vorwiegend frei liegen, seit fast 1,5 Jahren jetzt natürlich einen starken Bewuchs aufweisen. Das heißt, es ändert sich natürlich entsprechend auch von ökologischen. Es wird natürlich bei hohen Wasserständen sich die Landschaft dann wieder entsprechend ändern. Aber so lange Niedrigwasserperioden sind mir persönlich jetzt nicht bekannt gewesen.
5: Es wäre dringend an der Zeit, mit Saugbaggern das angeschwemmte Material wegzubringen, sagt Krametter.
6: Grundsätzlich sind die Flutungsbecken ein technisches Bauwerk, die in Form einer Pflanzenkläranlage funktionieren. Und letztendlich sind die Sedimente, die die Tibel einträgt, zumindest im Mündungsbereich, wo die größten Ablagerungen stattfinden, periodisch zu entfernen, dass die Funktionsfähigkeit als Gesamtsystem aufrecht bleibt. Das heißt, die Durchströmung der Tibel durch das gesamte Becken. Der Zeitpunkt der Saugbarung wäre jetzt sicher der richtige.
5: Die Kosten liegen laut Krametter bei etwas mehr als 1 Million Euro. Aus dem zuständigen Naturschutzreferat von Landesrätin Marika Lager-Pöllinger von der SPÖ heißt es auf ORF-Anfrage, das Land arbeite an einer technisch und wirtschaftlich bestmöglichen Lösung. Ein enger Austausch erfolge auch mit dem Land Burgenland, das Erfahrungen mit Saugbaggerungen im Neusiedlersee habe. Ziel sei es, zügig voranzukommen und eine zeitnahe Lösung zu finden. Wird weiter gewartet, könnten sich die Kosten allerdings weiter erhöhen, so Ziviltechniker Peter Krametter, der seit fast 30 Jahren an der Umsetzung und Erhaltung des Bleistädter Moors arbeitet.
1: 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Mobil sein, auch wenn der nächste Bahnhof oder die nächste Bushaltestelle weit entfernt ist. Dafür setzt Kärnten zunehmend auf kleinräumige und bedarfsorientierte Verkehrsangebote. Eines davon ist heute mit dem VCÖ-Mobilitätspreis ausgezeichnet worden, das Postbus-Shuttle. Prämiert wurden aber auch 2 weitere Projekte, berichtet Adrian Mikula.
7: 9 Regionen, 38 Gemeinden und mittlerweile mehr als 3100 Haltepunkte. Das Postbus-Shuttle ist in den vergangenen Jahren in Kärnten deutlich gewachsen. Es soll vor allem im ländlichen Raum eine Lücke schließen, dort wo der klassische Linienverkehr nicht ausreicht und Fahrgäste die ersten oder letzten Meter von oder zum eigenen Wohnort mit Bus oder Bahn zurücklegen müssen, sagt Clara Maria Schenk vom Verkehrsclub Österreich, kurz VCÖ.
8: Da geht es um den Zugang zum Arzt, da geht es um den Zugang, Familie zu besuchen, da geht es darum, verbunden zu bleiben. Gerade für ältere Menschen oder Menschen mit körperlicher Behinderung kann das ein großes Problem sein.
7: Das Angebot wird zunehmend angenommen. 36.000 Menschen nutzten die Postbus-Shuttles im vergangenen Jahr. Ein Anstieg um mehr als die Hälfte im Vergleich zum Jahr davor. Und auch heuer ist die Zahl der Fahrgäste weiter angestiegen, vor allem wegen der Eröffnung der Choralmbahn, sagt Dibro Germendi von der Postbus AG.
9: Das Land Kärnten hat sich zum Ziel gesetzt, 100 Gemeinden in Kärnten zu erschließen. Das ist natürlich auch damit unser Ziel. Wir wollen natürlich bestmöglich jede Gemeinde in Österreich idealerweise mit Postbus-Shuttle erschließen, weil es einfach ein System ist, das zeigt, dass Mobilität nachhaltig und niederschwellig funktioniert und Leute vom Auto wegbringt.
7: Neben dem Hauptpreis hat der VCÖ heute zwei weitere Kärntner Projekte ausgezeichnet. Beim Radschulcheck wurden knapp 100 Schulstandorte untersucht, wie sicher und attraktiv der Schulweg mit dem Fahrrad ist. Prämiert wurde außerdem die Initiative Bahnticket gleich Strandbadticket. Mit einem kostengünstigen Bahnticket konnten Gäste im Juni 14 Strandbäder in Südkärnten kostenlos nutzen.
1: Damit sind wir beim Wetter. Die neue Woche beginnt verbreitet sonnig. Mit der Zeit kommen besonders in Oberkärnten Wolken dazu, die zeitweise auch dicht sein können, und stellenweise gehen gewittrige Regenschauer nieder. Gegen Abend werden die Wolken in Unterkärnten mehr. Auch hier sind dann Schauer möglich. Es wird sehr warm mit Höchstwerten von 25 bis 30 Grad. In Klagenfurt hat es derzeit 24 Grad. Das war das Mittagsjournal mit Isolde Notnagel. Im Namen des Teams sage ich danke für Ihr Interesse.
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1: Im September mit Thomas Forstner, der lebt ja mittlerweile im Lavandal und war zweimal für Österreich beim Song Contest mit dabei. Der ehemalige Wiener Sängerknabe war immer schon neugierig und wollte viel ausprobieren. Und so kam er auch mit einer ganz neuen Musikrichtung irgendwann mal in Kontakt.
2: Heute erzähle ich euch was über meine Liebe zu Country Music. Mein Vater hat damals Kassetten gehabt von John Denver und ich habe mir das angehört und habe mir gedacht, ja super, das ist toll, das sind tolle Nummern. Und mein Vater hat eine Gitarre gehabt, eine 12-seitige Western-Gitarre. Und die haben wir dann ausgeborgt und habe dann angefangen, Gitarre zu lernen. Haben wir was abgeschaut von meinem Vater, ein bisschen selber was zusammenprobiert und habe halt versucht, die ganzen John Denver-Songs zu singen und zu spielen. Das hat super funktioniert. Ich habe dann über die Zeit ein Programm von 70 Songs gehabt. Also nicht nur Country, sondern auch Rock'n'Roll und diverse andere Dinge, was ich halt so angesammelt habe. Ich habe das Programm teilweise von der Band von meinem Vater übernommen und habe es dann mit der Gitarre gelernt. Und ab dem Zeitpunkt war die Gitarre immer dabei. Egal, wo ich hingegangen bin, die Gitarre war dabei. Ab da gab es dann auch die ersten privaten Auftritte, wo ich mit der Gitarre gesungen habe. Und ein Lieblingssong dieser Zeit und der erste Song, den ich auf die Gitarre spielen konnte, war dieser.

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1: Mit Martina Kofle im Studio, angenehmen Mittag. Innenministerium und Zivilschutzverband haben heute eine neue Zivilschutz-App präsentiert. In Zeiten von vermehrten Unwettern, Fellstürzen, Cyberattacken und möglichen Drohnenangriffen soll sie der Bevölkerung Sicherheitstipps geben, aber auch im Fall einer Gefahr alarmieren. Mehr von Bernd Kuschuh.
2: Der Name Ziva-App steht für Zivilschutz, Information, Vorbeugung und Alarmierung. Die App bietet 400 Tipps zur Vorbeugung gegen unterschiedlichste Gefahren, aber wer seine Wohn- und Aufenthaltsorte eingibt, erhält nur die für dort relevanten Empfehlungen. Was die Alarmierung via Ziva-App betrifft, betont Zivilschutzverbandspräsident Andreas Hanger.
3: Wir haben eine Verbindung zur Geosphere, das heißt, wenn es eine Unwetterwarnung gibt, dann bekommt man die automatisch auf sein Handy.
2: Laut Innenministerium steigt wegen des Klimawandels die Gefahr von Waldbränden, Unwettern und Felsstürzen, zugleich etwa durch hybride Kriegsführung, die Gefahr von Cyberangriffen, Stromausfällen oder gar Drohnenangriffen wie in Deutschland. Die App soll in einem der sichersten Staaten der Welt noch mehr Sicherheit bieten.
1: Russland zeigt sich offen für eine Wiederaufnahme von Friedensgesprächen mit Kiew und Washington. Man schließe trilaterale Gespräche nicht aus, heißt es heute aus Moskau. Es sei aber noch zu früh, um über Ort und Zeit solcher Ukraine-Verhandlungen zu sprechen, sagt Kreml-Sprecher Peskow. Beim krisengeplagten Autobauer VW in Deutschland gibt es einen ersten Werksverkauf. Das Werk in Osnabrück wird vom Land Niedersachsen und einem Investor übernommen und soll zur Rüstungsfabrik werden. Von den rund 1.800 VW-Mitarbeitern sollen 1.200 bleiben. Immer mehr Kinder werden von Österreich ins Ausland verschleppt. Davor warnt jetzt das Kompetenzzentrum gegen Verschleppungen und Familiengewalt. Auch Erwachsenenfrauen sind betroffen, Moritz Strobel berichtet.
4: In den vergangenen 2 Jahren sind pro Jahr durchschnittlich 80 Menschen verschleppt worden. Dieses Jahr sind es schon nach dem ersten Halbjahr 92. Eltern sehen Verschleppung als Disziplinierungsmaßnahme. Oft verkaufen sie den Kindern die Reise ins Ausland als Urlaub. Viele werden zwangsverheiratet. Mit ähnlichen Methoden bringen Ehemänner auch Frauen ins Ausland, um sie für Konflikte zu bestrafen oder eine Scheidung zu verhindern. Sie werden oft bei den Eltern zurückgelassen, die sich mit dem Mann gegen die eigene Tochter verbünden. Das Kompetenzzentrum gibt an, dass Kinder und Frauen in viele Länder, auch in der EU und am Balkan, verschleppt werden, aktuell aber am öftesten nach Russland und Syrien. Immer wieder schaffen es das Zentrum und die Behörden, Menschen zurückzuholen, heuer bisher 24. Das Kompetenzzentrum fordert aber mehr Handhabe von der Politik, um in Zukunft mehr Menschen helfen zu können.
1: Am heutigen Schulstart in Ostösterreich warnt der Verkehrsclub Österreich vor Unfällen auf dem Schulweg. Im vergangenen Jahr hat es nämlich 537 Schulwegunfälle gegeben, um 118 mehr als noch 2024. Der Verkehrsclub Österreich fordert mehr Tempo-30-Zonen, übersichtlichere Straßenübergänge und breitere Gehwege. Das waren die Nachrichten mit Martina Kofler.
5: Und damit schon mal zum Wetter nach Kärnten. Es ist vielfach sonnig. Im Laufe des Nachmittags nehmen die Quellwolken dann zu. Und es entstehen erste Schauer und Gewitter. Zuvor noch sehr warm mit Werten bis zu 30 Grad. Und derzeit bewegen sich die Temperaturen zwischen 23 Grad in Ariach und 26 Grad in Dellach im Trautal. Morgen am Dienstag ist es dann vorübergehend vorerst strahlend sonnig und heiß. Am Nachmittag gibt es dann ein paar Quellwolken. Die sollten aber harmlos bleiben. Temperaturen morgen sogar bis zu 31 Grad. Damit schauen wir auf die Straßen und 4 nach 1 sicher unterwegs mit Radio Kärnten A2 Südautobahn Richtung Italien. Zwischen St. André und Griffen ist der Donnersberg-Tunnel gesperrt. Verlorene Teile müssen aus dem Tunnel entfernt werden. Am besten abwarten, es sollte in Kürze weitergehen. A2 Südautobahn Richtung Wien, da steht ein defektes Auto am Pannenstreifen zwischen Feldenboss West und Ost. Und dann schauen wir noch auf die A10 Tauernautobahn Richtung Salzburg zwischen dem Knoten Spital und Rennweg. Tagesbaustelle, da ist nur eine Fahrspur frei. Es gibt stauend 20 Minuten Zeitverlust. Der Verkehr wird vor der Einhausung Trebesing immer wieder angehalten. Und falls Sie noch was sehen sollten, 0800 600 601. Gute Fahrt.
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5: Schönen Nachmittag, hallo.

0: zwar Blondie in Kärnten. 1000 Fragen, das ist der Hauptpreis im September.
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0: Ja, da haben wir 7 Namen stehen auf der Liste. 6, 5 und 4 mal die 4. Gerhard Schmalzer zum Beispiel, Stefanie Merlin, Franz Knappitsch, Franz Kruschitz. Dann haben wir noch den Günter Fellner und den Lukas Astner. Und das ist der heutige Tagespreis.
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0: Jo, starten wir hinein. Erste Runde 0463 511 00 und die 5.

0: Erste Runde mit Michael Smretschnik aus Klagenfurt. Hallo.
1: Ja, hallo, grüß Gott, Herr Max.
0: Hallo. Das Wochenende am Fußballplatz verbracht? Ja.
1: Genau, so ist es. Und die kommende Woche auf Reise.
0: Ja. Auf Reise? Wohin geht's denn?
1: Na, ja, und zwar, ich fahre am Nachmittag mit dem Zug nach Wien und morgen in der Früh mit dem Flieger von Wien nach Oslo. Da bin ich nach 4 Tagen und am Donnerstagabend ist ja das Champions League-Spiel Storhamar KC. Und da.
0: Ah, beim Eishockey dann.
1: Sehr ja, geil, genau, ja, genau. Eishockey Champions League.
0: Ja. Oslo, eine schöne Stadt schon mal gewesen?
1: Nein, Skandinavien fällt jetzt nur noch Island. Sonst war ich schon letztes Jahr, war Kopenhagen, Odense, Malmö.
0: Genau.
1: Ja, und da, ja, davor war es Rouen, Paris und ja, jetzt ist es halt Norwegen.
0: Ja, Oslo ist eine schöne Stadt.
1: Ja, werden wir ein Bild davon machen.
0: Ja, Stadtrundfahrt, und, vielleicht ist, was gibt es noch, ein Nobelmuseum ist nicht so schlecht. Und,
1: ich habe das geschaut, das ist alles ziemlich, das kann man, glaube ich, fußläufig
0: machen. Ja, das kann man fußläufig machen und rauffahren auf den Holmenkollen, auf zur Skisprungarena.
1: Ja, das wäre interessant.
0: Ja, gibt's, glaube, da gibt es oben auch ein Museum.
1: Ja.
0: Und dann in den Rotjacken die Daumen drücken, oder?
1: Ja, es wird schwer genug, weil Storhamar ist nicht schlecht. Die haben die letzten 2 Spiele knapp gegen die Schweizer, Servette und Davos 2-3 verloren. Also,
0: ja, da kennt sich wer aus, ich merke das schon.
1: Eishockey ist gut Nummer 1 gewesen, noch früher Fußball. Ja.
0: Okay, beim nächsten Mal in der Eishalle winken.
1: In welche Richtung?
0: je nachdem, meistens stehe ich bei den Jungs unten, auf der Südseite. Nein, Blödsinn. Westseite.
1: Ja, letztes Mal war ich auch bei den 2 Champions League-Spielen, da bin ich in der Kurve gestanden, wo die Gästefans sind.
0: Ah, okay, ja. Ich war auf der anderen Seite noch.
1: Ah, okay. Passt.
0: Okay.
1: Ja, dann werde ich mir das merken.
0: Gut. Ja. Wir starten hinein. Frage Nummer 1 hat auch was mit Sport zu tun. Und zwar, welcher Tennisstar, wurde Anfang des Monats in die Hall of Fame des Tennis aufgenommen?
1: Oh, da könnte ich nur raten, Tennis ist nicht so mehr gut, aber ich würde sagen Roger Federer.
0: Das ist korrekt, Punkt Nummer 1, Roger Federer. Boah, so schlimm war das jetzt nicht, oder?
1: Nicht
0: Tennisspieler.
1: Genau.
0: So, wir gehen weiter mit Frage Nummer 2. In welcher Verdi-Oper ist die titelgebende Hauptfigur die Geliebte des Feldherrn Radames? Giuseppe Verdi.
1: Aida, komm
0: ich
1: noch.
0: Ja, ich würde das auch nehmen. Punkt Nummer 2.
1: Oh,
0: sehr gut. Ja. Wir gehen weiter mit Frage Nummer 3. Wie heißt die mit 2076 Metern höchste Erhebung Niederösterreichs?
1: Niederösterreich, dann würde ich sagen Rax.
0: Bitte?
1: Rax.
0: Na, bei mir steht da Klosterwappen.
1: Ach, okay.
0: Okay. Ja, dann spielen wir in 2 Wochen wieder. Ich wünsche eine schöne Reise nach Norwegen und ich bitte dann um einen kleinen Ausflugsbericht. Ist das okay?
1: Ja, nächstes Mal, werde ich wieder anrufen, wenn ich wieder Dienst habe und dann erfolgt der Bericht.
0: Weil in 2 Wochen ist der 21. und ich glaube, das ist. Und am Mittwoch ist dann das erste Derby, 23. gell?
1: Ja.
0: Mittwoch ist damals. Genau.
1: Ja.
0: Gut, schöne Reise, gute Reise und alles Gute.
1: Ja, danke schön.
0: Bis dann, danke.
1: Schönen Tag, danke.
0: Danke, ciao, ciao. So, Kilian Biermann aus Klagenfurt, schönen Nachmittag.
2: Ja, grüß Gott.
0: Wohin geht Ihre Reise?
2: Oh, zur Oma heute.
0: Okay, gibt es Kaffee und Kuchen da?
2: Ja, danach, Rossmann hat sich gesagt, soll ich kommen.
0: Ah, okay, verstehe. Wie war das Wochenende? Ein bisschen was erlebt?
2: Nein, nicht viel. Tennisplatz gewesen.
0: Mhm. So. Meisterschaft gespielt?
2: Interne Vereinsmeisterschaft.
0: Ja, darf man gratulieren?
2: Nein, leider.
0: Okay. Gut, Frage Nummer 1 hat was mit Sport zu tun und zwar KAC, wir haben gerade mit Michael drüber gesprochen, startet am 18. September mit einem Auswärtsspiel in die neue Eishockeysaison. Also wir reden jetzt von der Liga. Wo gastieren die Rotjacken zum Auftakt?
2: Gute Frage. In Norwegen, hat er ja gerade früher gesagt, oder?
0: Nein, wir haben gesagt Liga, in der Liga.
2: Ach, in der Liga. Aus Salzburg.
0: Ja, korrekt, Punkt Nummer 1. Ich habe gesagt, in die Eishockey-Liga-Saison, nicht Champions League, sondern Eishockey-Liga. Gut, Frage Nummer 2 ist der zweite Punkt nachher. Und zwar, es gibt 3 Antwortmöglichkeiten, ich würde den 1er nehmen. Womit misst man die Füllmenge einer Waschmaschine? In Kilogramm, in Liter oder in Watt?
2: Ja, mit Kilogramm.
0: Ich denke auch, Punkt Nummer 2. So, In welcher Stadt tauchte 1828 ein junger Mann auf, der später Kaspar Hauser genannt wurde? Nürnberg wäre die Antwort gewesen.
2: Okay.
0: Aber es steht 2-2. Und ich wünsche viel Spaß beim Rasenmähen und liebe Grüße an die Oma, ja? Nürnberg wäre die Antwort gewesen.
2: Okay.
0: Aber es steht 2-2. Und ich wünsche viel Spaß beim Rasenmähen und liebe Grüße an die Oma, ja?
2: Danke.
0: Bis dann, danke, schönen Nachmittag. Ciao.

0: Radio Kärnten, James Blunt. So, Renate Riegler ist die Nächste. Schönen Nachmittag.
1: Hallo.
0: Alles in Ordnung?
1: Alles bestens, ja.
0: Das ist schön. Gut, wir starten gleich los. Und zwar Frage Nummer 1. Wir haben es in der letzten Stunde gehört. Wer ist im September in den Noten und Anekdoten von Radio Kärnten zu hören? Wer ist das? Geschwind?
1: Könnte das sein? Der Thomas Forstner vielleicht?
0: Ja, im letzten Moment. Sehr gut, gut. Heieiei. Frage Nummer 2 ist folgende. Und zwar, welche Schauspielerin bekommt im Herbst einen Ehren-Oscar verliehen? Ehren-Oscar.
1: Der
0: Ehren-Oscar. Glenn Close. Wäre die Antwort gewesen. Ja, das war leider außerhalb der Zeit. Ja, was machen wir?
1: Oh, schade.
0: Wir spielen in 2 Wochen wieder, oder? Ist das ein Vorschlag?
1: Okay,
0: liebe Grüße, bis bald, danke. Tschüss. Sonja Ogris aus Klagenfurt, hallo.
2: Ja, hallo.
0: Wer das auch vorher gewusst, Sonja?
2: Ja, wohl einer vom Team hätte es gewusst.
0: Echt? Wer ist noch alles dabei?
2: Da sind wir jetzt aber viele. Schwester, Neffe, Mann.
0: 3, 4, 5, 6, 7, 8, 9, 10, 11, 12, 13. Okay, liebe Grüße an die ganze Familie. Gut.
2: Danke.
0: Bitte, Frage Nummer 1 ist zur folgende. Welche Western-Filmfigur zieht ständig einen Sarg hinter sich her?
2: An was?
0: Einen Sarg.
2: Einen Sarg.
0: Ja, wir wollten die Figur. Es ist Django.
2: Okay.
0: Django. Ja, aber leider außerhalb der Zeit. Hey. Aber wir können ja so machen, nachdem ihr so viele seid, beim nächsten Durchgang ruft der andere an, oder?
2: Ja, das werden wir jetzt machen, natürlich.
0: Ja, genau. Gut, dann einstweilen, schönen Nachmittag noch. Danke.
2: Danke. Ciao.

0: Station in Radio Kärnten. Blick auf die Uhr, 13:30, halb zwei und damit zu Isolde Notnagel.
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2: Nach dem gestrigen Unfall am Bleiburger Wiesenmarkt wird der 8-jährige Bub intensivmedizinisch im Klinikum Klagenfurt betreut. Sein Zustand ist stabil. Der Bub rutschte gestern während der Fahrt mit einem Fahrgeschäft unter dem ordnungsgemäß geschlossenen Sicherheitsbügel durch. Er konnte auch von seinem daneben sitzenden Vater nicht mehr hochgezogen werden und stürzte aus dem Fahrgeschäft in eine Besuchergasse hinein. Nun wurden weitere Erhebungen zum Unfallhergang geführt. Zu einer Auseinandersetzung zwischen einem 64-Jährigen mit drei vorerst unbekannten Personen ist es an einer Tankstelle in Villach gekommen. Dabei wurde der 64-Jährige von einem der drei zu Boden gestoßen und schlug mit dem Kopf auf dem Asphalt auf. Dabei zog sich der Villacher schwere Verletzungen zu und musste in das LKH Villach gebracht werden. Die drei Personen flüchteten mit einem Auto, konnten aber nach einer Fahndung angehalten werden. Einer der drei, ein 17-jähriger russischer Staatsangehöriger, wurde angezeigt. Opfer eines Anlagenbetrugs im Internet geworden ist ein 66-Jähriger. Er wurde durch eine E-Mail-Werbung auf eine Online-Trading-Plattform aufmerksam und legte dort ein Kundenkonto an, woraufhin er telefonisch und schriftlich kontaktiert wurde. Als er den vermeintlichen Brokern einen Zugriff auf sein Kundenkonto gewährte, überwiesen die unbekannten Täter mehrere 10.000 Euro von seinem Konto auf niederländische und litauische Konten. Daniel, wie geht's mit dem Wetter weiter?
0: Ja, es ist noch vielfach sonnig. Im Laufe des Nachmittags nehmen die Wolken aber zu und es können im ganzen Land Schauer und Gewitter niedergehen. Bis zu 30 Grad wird's noch heiß. So, damit schauen wir auf die Straßen. Sicher unterwegs mit Radio Kärnten, A2 Südautobahn Richtung Italien. Der Donnersberg-Tunnel zwischen St. André und Griffen, der ist wieder frei. Dann schauen wir auf die A10 Taunautobahn Richtung Salzburg zwischen dem Knotenspital und Rennweg. Tagesbaustelle, Stau, 30 Minuten Zeitverlust. Der Verkehr wird vor der Einhausung Trebesing immer wieder angehalten. Weiterhin eine gute und sichere Fahrt.
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0: Mit den 1000 Fragen, das ist der Hauptpreis in diesem Monat.
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0: In der Gesamtwertung hat sich nichts getan. Bis jetzt kann man vielleicht ändern. Tageswertung, da haben wir 2x2. Der Kilian Biermann aus Klagenfurt und der Michael Smretschnik auch aus Klagenfurt. Jeweils 2 Punkte, und das ist ja der Tagespreis.
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0: Nächste Runde 0463 511 00 und die 5.

0: Zweite Runde bei den 1000 Fragen. St. Veit an der Glan machen wir Station. Monika Rieger, schönen Nachmittag.
1: Ja, danke schön.
0: Wo erwischen wir es denn gerade?
1: Ich bin gerade auf der Terrasse.
0: Mal schön.
1: Sonne genießen.
0: Mhm. Urlaub oder frei? Oder schon Freizeit?
1: Pension.
0: So eine junge Stimme.
1: Ja, natürlich.
0: Ja. Gut, was bringt der Tag heute noch?
1: Ja, noch ein bisschen nach draußen sitzen, warten, bis meine Wäsche trocken ist und das war's.
0: Das reicht, sehr gut. Okay, passt. Erste Frage, du hast mit Musik zu tun. Und zwar ist es die Hörerfrage vom Herrn Pauli aus Villach. Und zwar, welcher Sänger und Entertainer war auch Teil des Rat Packs und trug den Beinamen King of Cool? Spielen wir auch öfters in Radio Kärnten.
1: Sammy Davis?
0: Na, leider nicht. Es ist Dean Martin. Dean Martin, genau.
1: Ja, genau.
0: Ja. Wer hat das jetzt gesagt? Agathe oder was?
1: Mein Verlobter, ja.
0: Okay. Ja, was machen wir jetzt? Ja. Wir spielen in 14 Tagen wieder. Und wenn rechts ist, spielen wir jetzt was von Dean Martin. Ist das so ein Vorschlag?
1: Ja, super.
0: Passt.
1: Danke.
0: Passt, bis dann. Schönen Nachmittag.
1: Ja.

0: So, Treibach machen wir jetzt Station bei Johann Gaber. Schönen Nachmittag.
1: Hallo.
0: Hallo? Ja. Hallo? Ist da.
1: Hallo?
0: Ist da der Johann?
1: Ja, genau.
0: Ja, genau. Treibach habe ich gesagt, gell?
1: Ja.
0: Ja. Wo erwischen wir sie gerade?
1: Oh, Bad Rosenmann.
0: Schon fertig alles.
1: Bitte?
0: Ich sag, und schon fertig gemacht alles. Und die Kanten auch getrimmt wahrscheinlich.
1: Ja.
0: Sehr gut, sehr gut. Ja, sehr brav. Wie viele Quadratmeter waren zu mähen?
1: Ja. 5 Hektar.
0: 5 Hektar, okay, verstehe. Da ist ein bisschen mehr zum tun, oder? Ist da große Rasenmäher, oder?
1: Ist ein großer, ja.
0: Ja, ganz ein großer. Gut, ja. Gibt's Hilfe oder wird alleine gespielt?
1: Alleine? Ja.
0: Okay, dann gehen wir es an.
1: Aber kann ich wieder fragen, bitte?
0: Wir reißen uns zusammen. Fangen wir mal mit Geografie an, oder?
1: Bitte?
0: Geografie, passt?
1: Ja.
0: Okay. Der Vesuv, gell? Ja, wir reden jetzt von Vulkanen, liegt im Golf von Neapel. Etna auf Sizilien und auf welcher Insel finden wir den Epomeo?
1: Vesuv.
0: Epomeo, auf welcher Insel finden wir den?
1: Sizilien.
0: Na, auf Ischia. Insel Ischia wäre die Antwort gewesen.
1: Ja.
0: Gut, was machen wir? Wir spielen in 14 Tagen wieder. Liebe Grüße nach Treibach. So, René Bagitz macht für heute den Abschluss. Hallo?
2: Hallo.
0: Hallo, jetzt ist er da, genau. Gerade mit dem Auto unterwegs. Wohin?
2: Genau, ja.
0: Was ist die Zielankunft?
2: Ostersee.
0: Baden gehen oder arbeiten?
2: Urlaub.
0: Urlaub, okay.
2: Urlaub.
0: Schön, wie lang?
2: Oh, bis Freitag wahrscheinlich.
0: Sehr gut, okay. Dann gehen wir es an, wenn recht ist. Frage Nummer 1 ist, Punkt Nummer 1. Ich würde den 1er nehmen. Und zwar, was macht ein Induktionskochfeld besonders effizient? Es erhitzt direkt den Topfboden, es arbeitet mit Gas oder es braucht kein Kochgeschirr?
2: Erste Antwort.
0: Ich glaube auch, Punkt Nummer 1. Genau, so ist es. Wir gehen weiter mit Frage Nummer 2. 1957, ist schon eine Zeit her, flimmerte der Kaspar erstmals über den österreichischen Fernseher. Und zwar, wie heißt der böse Zauberer beim Kaspar? Der Grüne mit der schrillen Stimme.
2: Das ist da. Krokodil und Augenblick. Zwackelmann.
0: Nein. Der ja. Dintifax ist das.
2: Dintifax.
0: Der genau. Dintifax war der böse Zauberer. Gut, ein Punkt ist notiert. Danke. Ich wünsche noch eine schöne Zeit. Erholsame Tage.
2: Danke.
0: Gell? Danke, ebenso. Bis dann. Schönen Tag noch. Tschüss. Danke.

0: so, 1000 Fragen, wir sind für heute einmal beim Ende. Das ist einmal der Monatspreis.
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0: Ja, hat sich nichts getan. In der Tageswertung müssen wir quasi in die Tombola gehen. Michael Smretschnik aus Klagenfurt und auch der Kilian Biermann hat 2 Punkte erspielt. Und unser Praktikant im September ist der Florian.
2: Schönen guten Abend oder Tag.
0: Guten Abend. Ja, guten Abend. Bei dir eher guten Morgen, ja. Oder?
2: Nein. Passt noch. Nur weil ich heute ein bisschen später im Büro war.
0: Ja, es ist entschuldigt, du kommst ja auch aus der Gemeinde Eberndorf und als Jauntaler muss man natürlich an diesem Wochenende am Wiesenmarkt gewesen sein.
2: Aber natürlich.
0: Ja, es ist Gebot der Stunde. So, wir gehen jetzt da in die Endausscheidung. Wer macht's? Ja, du ziehst.
2: Der Gewinner des heutigen Tages. Kilian Biermann
0: aus Klagenfurt. Das bekommt er von uns.
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0: Nächste Chance dann wieder morgen ab 13 Uhr. Das waren 3 Stunden mit Daniel Matt. Wir werden uns dann morgen wieder weitermacht jetzt der Marco, Radio Kärnten am Nachmittag. Gute Unterhaltung.

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3: Mit Martina Kofler im Studio. Nach dem Rekordsieg der AfD bei der Landtagswahl in Sachsen-Anhalt und dem desaströsen Abschneiden der dort bisher regierenden CDU hat sich der deutsche Kanzler Merz vor kurzem erstmals geäußert. Das Ergebnis sei schockierend. Man könne jetzt nicht zur Tagesordnung übergehen, so Merz.
4: Wenn fast 60% der Wählerinnen und Wähler in einem Bundesland bei sehr hoher Wahlbeteiligung politische Parteien wählen, die demokratischen Institutionen und Spielregeln unseres Landes grundlegend in Frage stellen, dann ist das ein Wahlergebnis, mit dem wir nicht zur Tagesordnung übergehen können. Wir tun das nicht. Wir haben das ausführlich besprochen. Das macht etwas mit uns, auch mit mir persönlich. Und ich muss einräumen, dies ist die schwerste Wahlniederlage, die CDU seit Jahren, seit Jahrzehnten auch eingefahren hat,
3: sagt der deutsche Kanzler Merz vor wenigen Minuten in Berlin. Einen Rücktritt schloss er aber aus. Mit dem heutigen Schulstart in Ostösterreich drohen ab sofort Konsequenzen, wenn Mädchen unter 14 verhüllt in der Klasse sitzen. Denn das umstrittene Kopftuchverbot ist in Kraft und nach mehrmaligen Verstößen können sogar Geldstrafen gegen die Eltern verhängt werden. Die islamische Glaubensgemeinschaft wird diese Strafen aber nicht zahlen, das hat sie heute klargestellt. Niklas Lercher berichtet.
5: Wenn unter 14-jährige Mädchen in der Schule das Kopftuch nicht ablegen wollen, drohen als letzte Konsequenz Verwaltungsstrafen für die Eltern. Wie die Kronenzeitung berichtet, wollen islamische Vereine diese Strafen für Eltern zahlen. Der Präsident der islamischen Glaubensgemeinschaft, Ümit Vural, kritisiert das scharf.
6: Mit derartigen Aufrufen haben wir nichts zu tun. Ich lehne es derartige Vorgehensweisen auch ab, weil ich sehe sie als eine Umgehung des Gesetzes.
5: Die IGGÖ übernimmt daher sicher keine Strafen.
6: Wir sind auch diese sogenannten muslimischen Vereine nicht bekannt.
5: Vergangene Woche hat Vural in der ZIP 2 durchklingen lassen, dass er Verständnis für Boykottaufrufe habe. Dazu meint der IGGÖ-Präsident heute.
6: Die IGGÖ ruft selbstverständlich niemanden dazu auf, ein geltendes Gesetz zu brechen. Das Kopftuchverbot gilt.
5: Für verfassungswidrig hält die islamische Glaubensgemeinschaft das Kopftuchverbot dennoch und will das Gesetz erneut vor den Verfassungsgerichtshof bringen.
3: Tausende Menschen waren heute in Belgrad am Begräbnis des verurteilten serbischen Kriegsverbrechers Ratko Mladic mit dabei. Staatspräsident Vucic selbst war zwar nicht anwesend, er und seine Regierung haben aber dafür gesorgt, dass Mladic höchste Ehren zuteil wurden. Aus Protest hat die EU-Erweiterungskommissarin ihren geplanten Besuch in Belgrad abgesagt. Ein 60-jähriger Wiener, der im Juni betrunken eine Postfiliale überfallen hat, ist heute zu 10 Jahren Haft verurteilt worden. Mit einer Schreckschusspistole und Faschingsmaske erbeutete der Mann 2.800 Euro, wurde aber noch am Tatort von einem Kunden überwältigt. Das waren die Nachrichten mit Martina Kofler. Und jetzt das Wetter.
7: Es ist noch sehr sonnig. Im Laufe des weiteren Nachmittags tauchen aber dann auch einige Wolken und stellenweise auch Regenschauer auf. Gewitter sind ebenfalls dabei. Speziell in Oberkärnten wird das heute so sein. Es ist sehr warm mit Höchstwerten zwischen 25 bis maximal 30 Grad. 25 messen wir jetzt in Bad Eisenkappel, in Friesach und auch in Dellach sowie in Kalt. Klagenfurt-Oberfellach 26 Grad, Villach und Völkermarkt 27 und Ferlach sowie Friesach 28 Grad. Morgen am Dienstag vorerst strahlend sonnig und heiß. Der Himmel bleibt den ganzen Tag über wolkenlos oder gering bewölkt. Einzelne Wolken über den Bergen, die bleiben flach und damit auch harmlos. Die Temperatur, die steigt morgen auf Höchstwert bis zu 31 Grad. Sicher unterwegs mit Radio Kärnten, 2:04 A10 Tauern Autobahn Richtung Salzburg zwischen dem Knoten Spital und Rennweg. Da ist wegen einer Tagesbaustelle nur eine Fahrspur frei. Es gibt Stau immer wieder und über eine halbe Stunde Zeitverlust. Der Verkehr wird vor der Einhausung Trebesing nämlich auch immer wieder angehalten. Planen Sie also mehr Zeit ein, ansonsten aber soweit alles ruhig. Kommen Sie gut und gesund an Ihr Ziel.
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7: Schönen Nachmittag wünsche ich Ihnen. Grüß Gott, willkommen. Ich hoffe, Sie hatten eine angenehme Mittagszeit und wir machen uns jetzt einen gemütlichen Nachmittag, wenn Sie wollen. Oder wir gemeinsam, Sie und ich, und schauen bei einem Modellbahnsammler vorbei, hören nach, was gestern in der Schlagerparade los war, und in der zweiten Stunde, da zieht es uns nach draußen. Es geht wieder wie jeden Montag ums Thema Erlebnis Natur und heute um etwas weniger putzige Mitbewohnerinnen und Mitbewohner, nämlich Schlangen im Garten. Dass es ein Vorteil sein kann, erfahren wir dann nach drei.

0: Mike and the Mechanics in Radio Kärnten, 12 Minuten nach 2. Das Ende der legendären Lokreihe 1144 auf Österreichs Schienen ist längst besiegelt. Wir haben heuer schon darüber berichtet. Alle, die mehr als 9 Millionen Kilometer auf dem Tacho haben, die werden von den Bundesbahnen verschrottet, so hart es auch klingt. Demnach werden es von Monat zu Monat weniger auf den Schienen. In wenigen Jahren werden dann die letzten von einst Hunderten dieser Loks verschwunden sein. Ewig weiterleben werden die Lokomotiven aber in Modellform beim leidenschaftlichen Sammler. Bernd Radler hat sich diesen leidenschaftlichen Sammler und vor allem auch seine Sammlung einmal genau angeschaut.
1: Ja, und Eduard Kaltenbacher ist nicht nur irgendein Modelleisenbahnsammler, sondern er dürfte eine der größten Sammlungen der legendären 44er-Lokreihe bei sich in der Wohnung haben. Fein säuberlich in Originalkartons verpackt, sind es deutlich mehr als 50 Schmuckstücke im Maßstab 1 zu 87. Diese speziellen Loks zu sammeln, das ist eine Herzensangelegenheit.
2: Ja, ich glaube, die 1044 war halt damals, wie sie kam, die erste wirklich moderne Lokomotive. Und da ist wirklich verbreitet. Diese Maschine ist ja auf allen Zügen zum Einsatz gekommen. Egal, ob es jetzt der Eurocity war oder der Regionalzug oder der Güterzug. Die hat eine derartig breite Einsatzpalette im Laufe ihrer Jahre gehabt.
1: Mit zeitloser Schönheit, Eleganz und Charakter, wie Eisenbahnfans sagen. Aber gerade weil es im Laufe der Jahrzehnte so viele verschiedene Lack- und Nummernvarianten der 44er-Lokreihe gegeben hat, ist es für Sammler schwer nachzukommen.
2: Man muss zumindest sehr auf dem aktuellen Stand sein, weil die Dinge meist einmal aufgelegt werden und wenn sie weg sind, sind sie weg. Ja. Dann kann man eben wieder, oder muss man, wenn man was übersehen hat, den Dingen eben versuchen, anders zu ihnen zu erwerben. Und das ist dann doch um einiges teurer als zum normalen Handelspreis.
1: Genau so passiert ist ihm das mit der Lok 1044 mit dem Zusatzkennzeichen 501. Sie ist als erste ihrer Art in Österreich auf die Schienen gekommen und wurde später für Schnellfahrversuche umgebaut in Sonderlackierung. Sie irgendwann in der Sammlung zu haben, war für Eduard Kaltenbacher gerade deshalb quasi Pflicht.
2: Im Handel natürlich hat sie normale Preise gehabt, das gab sie aber nur kurz. Ja. Jeder, der dann später draufgekommen ist, hat dann schon eher tiefer in die Tasche greifen müssen und da sprechen wir so ungefähr von 5 bis damals 6.000 Schilling. Ja, das war damals relativ viel Geld. Naja, das war ungefähr ein Fünffaches über den Wandpreis.
1: Eine ganze Schrankwand in der Wohnung von Eduard Kaltenbacher ist voller Modelleisenbahnschachteln unterschiedlicher Hersteller. Der Wert ist nur schwer zu schätzen.
2: Für den Sammler und den Liebhaber hat es wirklich einen Wert. Jemand anderer, der sich mit dieser Materie nicht befasst, wird nicht verstehen können, welche Summen man dafür bereit ist auszugeben.
1: Heutzutage kostet ein Modell aus dem Geschäft um die 200 Euro, digitale Varianten auch 300 oder deutlich mehr. Den Sammlern geht es aber nicht um Geld, sondern darum, das legendäre Modell weiterleben zu lassen.
2: Ganz verzichten auf die 1044 wird man auch in den nächsten Jahren wahrscheinlich noch nicht können, wenn auch immer wieder Maschinen abgestellt werden. Und eines Tages wird sie natürlich so wie alles auch verschwinden.
1: Ja, dann ist sicherlich viel Wehmut mit dabei. Aber in den vielen Modellbahnsammlungen leben die legendären 44er-Lokomotiven wohl ewig weiter.
0: Ja, da schauen ein paar drauf, dass es eben nicht ganz von der Bildfläche verschwindet, die 1144er. Wir hören gleich mehr zum Thema Modellbahn, indem wir in Kärntens letztem Fachgeschäft für Modelleisenbahnen vorbeischauen.

0: My Love von ABBA in Radio Kärnten. 8 Minuten noch bis 2:30. Eisenbahnfans kommen da jetzt bei uns voll auf ihre Rechnung. Vielleicht gehören sie ja auch zu jenen, die gerne mal diese alten Loks anschauen wollen, irgendwo auf einem Bahnhof oder in einem, ja, vielleicht Museum. Und jene, nämlich die 1144er, die werden auch bald nur noch im Museum zu bestaunen sein. In der Klagenfurter Bahnhofstraße, da sind viele Kindernasen am Schaufenster zum Beispiel auch gebickt beim dortigen Modellbahngeschäft. Auch in Spital an der Drau hat sich in der Bahnhofstraße viele Jahre ein solches Geschäft gehalten. Mittlerweile sind das alles Kindheitserinnerungen, denn es gibt nur noch ein Modellbahngeschäft in der Kärntnerstraße in Villach, wo ein Wiener Händler eine Filiale betreibt. Und auch dort sind die legendären 44er Lokomotiven, die ja jetzt sukzessive auch von den österreichischen Bundesbahnen quasi aussortiert werden, zu bestaunen. Und sie sind auch ein Verkaufsschlager, wie uns Bernd Adler berichtet.
1: Es gibt sie in Blutorange oder in Verkehrsrot. Derzeit sogar in Aktion von einem österreichischen, aber auch von einem großen deutschen Modellbahnhersteller. Die legendären 1044er und 1144er Lokomotiven sind derzeit besonders gefragt, weil sie im echten Leben immer weniger werden. Geschäftsführer Thomas Vogeltanz.
2: Also man kann nur sagen, solange es sie gibt, werden sie gekauft. Es ist nicht ständig, dass sie ständig 1044, 1144 produziert werden. Ist ja immer nur eine gewisse Charge, die wird produziert, und wenn es aus ist, dann muss man sich da anders umschauen.
1: Verknappung ist ein Trend in der Modellbahnbranche in den vergangenen Jahren. Es werden immer weniger Modelle produziert. Der Druck für die Sammler, frühzeitig zu reservieren, der steigt.
2: Und wenn es werkseitig dann aus ist und man hat es nicht vorbestellt, ja, dann ist es halt, ja, dann kriegt man es halt nicht. Das ist halt bei gewissen Modellen, überhaupt ÖBB-mäßig, ist das eigentlich immer wieder zu sehen, ja.
1: Alexander Erjavec steht als erster Ansprechpartner im Geschäft in Villach. Ein Trend, den auch er spürt.
3: Absolut, ich sehe das so, dass ja alle 7, 8, 9 Jahre werden halt Serien wieder aufgelegt, weil einfach die Nachfrage steigt. Also durch Verknappung wird das natürlich das Interesse

0: geweckt und das ist für uns natürlich wieder interessant, weil man weiß genau, dass man von gewissen Modellen dann wirklich Absatzzahlen erreichen kann. Das ist für uns auch wichtig für den Einkauf.
1: Zum Einkaufen in das letzte Modellbahngeschäft des Landes kommen vor allem im Sommer sehr viele internationale Eisenbahnfans.
0: Die Urlauber übers Internet suchen sie auf Google Maps einen Modellbahnshop und das ist für viele ein Highlight im Urlaub, dass sie einen Shop finden, wo man eben noch was aussuchen kann, wo man ÖBB-Sachen findet. ÖBB ist irrsinnig beliebt in Europa, gell? Also Holländer, deutsche Urlauber, Italiener, Slowenen, wir haben aus vielen Herren Ländern haben wir Kunden, ich vor kurzem einen Kunden aus Taiwan da gehabt, der hat sich zwei Cityjets gekauft, weil sie einfach so schön ausschauen.
1: Und viele kommen auch mit dem Cityjet oder dem Railjet ins Geschäft, ganz in der Nähe des Bahnhofs.
0: Das Praktische ist, er nimmt den Zug nach Villach und kann im Takt dann mit dem nächsten Zug schon wieder heimfahren, weil der Weg daher ist in 2 Minuten, 3 Minuten zu Fuß.
1: Die Zukunft der Modelleisenbahnbranche ist ungewiss. Sammler werden immer älter, Nachwuchs wird immer weniger. Viele Hersteller setzen aber auf digitale Modelle, vor allem mit Ton- und Lichteffekten, und versuchen so, das Ruder herumzureißen.
0: Viele haben ja nicht nur das Basteln, viele haben ja den Spieltrieb. Es werden ja Anlagen gebaut, die vollautomatisch laufen. Also sehr interessant, und im Digitalen hat man halt fast keine Grenzen.
1: Ein Hoffnungsschimmer für eine Branche im Umbruch. Weil auch im Villacher Geschäft fachkundiger Nachwuchs fehlt, kommt Alexander Erjewitz jetzt weiter in der Pension hierher. Die Öffnungszeiten werden seinem geringfügigen Angestelltenverhältnis dementsprechend angepasst. Bernd Radler war das für Radio Kärnten.
2: Buongiorno ragazzi, hier ist Giovanni Zarrella und ihr hört Radio Kärnten mit il bello, grande, buonissimo e fortissimo Marco Ventre.

0: Giovanni Zarella um kurz vor 3:30.
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0: Wir hören uns. 14.30 Uhr, 2:30, ich soll den Notnagel.
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8: 160 neue Lehrerinnen und Lehrer haben heute in der Pädagogischen Hochschule in Klagenfurt ihren Dienst angetreten. Sie werden ab kommender Woche erstmals an Kärntens Pflichtschulen, Berufsschulen und allgemeinbildenden mittleren und höheren Schulen unterrichten. Für die ländlichen Bereiche gibt es aber zu wenig Interesse. Der VCÖ-Mobilitätspreis Kärnten geht heuer an das Postbus-Shuttle, das in mittlerweile 9 Regionen die Mobilität für die Bevölkerung sowie für die Urlaubsgäste verbessert. In 30 Gemeinden gibt es 3.100 Haltepunkte. Die Angebote ergänzen den öffentlichen Linienverkehr. In Italien müssen sich Bahnreisende ab heute Abend auf Zugausfälle und drastische Verspätungen einstellen. Mehrere Gewerkschaften haben einen landesweiten 24-stündigen Streik des Personals der italienischen Staatsbahn FS ausgerufen. Der Streik beginnt um 21.18 Uhr und endet morgen um 21 Uhr. Nach Angaben der Bahn können Auswirkungen in Form von Zugausfällen und Verspätungen bereits vor Beginn des Streiks auftreten und über dessen Ende hinaus andauern. Marco, du hast die Wetteraussichten.
0: Überwiegend sonnige Aussichten, zumindest noch. Am Nachmittag jetzt tauchen von Westen her Quellwolken auf. Die werden dann auch einigen Regen und vor allem auch ein paar Gewitter mit sich bringen. Es wird wieder oder bleibt sehr warm mit Höchstwerten bis zu 30 Grad. Sicher unterwegs mit Radio Kärnten A10 Tauern Autobahn Richtung Salzburg zwischen dem Knotenspital und Rennweg. Wegen einer Tagesbaustelle ist dort nur eine Fahrspur frei. Der Verkehr wird vor der Einhausung Trebesing immer wieder angehalten. Es gibt Stau. Und wie uns Radikantenhörer melden, eine Stunde Zeitverlust. Ansonsten soweit alles ruhig, gute und sichere Fahrt.

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0: Leiteldien, Bilder von dir um 3:45 an diesem Montagnachmittag. Gestern, Sonntag, wie immer, zwischen 12 und 1 unsere Radio Kärnten Schlagerparade. Wer hat die Nase vorne? Christian Meierhofer erzählt uns.
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2: Und zwar im Schnelldurchlauf. Herzlich willkommen auf Platz 10, Helene Fischer. Auf Platz 9, und zwar von 157 vor auf Platz 9, das muss man sich mal vorstellen, Caro Fuchs featuring La Brassbanda.

vier Plätze verbessert. Andreas Gabalier featuring Pietro Basile, Una Canzone per te. Kopfkino nicht mehr unter den Top 3. In dieser Woche Michael Russ auf Platz 7 und Gilbert von 10 vor auf Platz 6.

Das kleine Lied auf Platz 2 und der große Erfolg der Nockies in dieser Woche wieder auf Platz 1 an der Spitze. Die Nockies mit dem Titel 1.

Roland Kaiser um 8:03 an diesem Montagnachmittag. Und ich erzähle Ihnen heute, dass am heutigen 7. September einige prominente Herrschaften Geburtstag feiern. Wie zum Beispiel Lena Valaitis, in Litauen geboren, in Heidelberg aufgewachsen. Hat große Hits gehabt wie Johnny Blue, Ein schöner Tag oder Ob es so oder anders kommt. Die feiert heute ihren 83. Geburtstag. Der deutsche Fernsehmoderator Jörg Bilaber feiert heute seinen 71. Nein, das kann nicht sein, der wird 61, kann ich mir vorstellen, oder? Der schaut eigentlich aus wie 51. Also wir geben ihm maximal 51 Jahre. Dann haben wir noch Diane Warren, die US-amerikanische Komponistin, die schrieb Hits wie I Don't Wanna Live Without Your Love, Chicago hat sie geschrieben, oder If I Could Turn Back, Time von Cher und viele andere große Hits. Unbreak My Heart, Toni Braxton zum Beispiel. Also die feiert heute einen Rund, nämlich ihren 70. Geburtstag, und die deutsche Schauspielerin Natalia Wörner, die hat noch einmal den Fünfer vorne, nämlich den 59. feiert sie heute. Und auch eine große Sängerin, die lässt sich heute feiern, nämlich Gloria Gaynor mit zum Beispiel Hits wie I Am What I Am oder I Will Survive, feiert heute ihren 83. Geburtstag. Mein Gott, die sind ja alle noch so jung, oder? Vom Ausschauen her kann man gar nicht glauben. Lassen wir sie ihr Geburtstagsständchen selber singen, jetzt um 3:15.

0: Gino Vanelli in Radio Kärnten, das war sie, die erste Nachmittagsstunde. In der nächsten freuen wir uns, wenn Sie uns weiter zuhören. Haben wir viele schöne Geschichten für Sie vorbereitet, gleich nach den Nachrichten.
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2: Mit Martina Kofler, schönen Nachmittag. Beim geplanten Ausbau der Kinderbetreuung in Österreich geht etwas weiter. Das zeigt eine aktuelle Erhebung des Instituts für Familienforschung der Uni Wien. Demnach ist die Zahl der Gruppen in den vergangenen 5 Jahren gestiegen. Allerdings tut sich bei den Öffnungszeiten und der Größe der Gruppen immer noch wenig. Felix Nowak berichtet.
3: In ganz Österreich wird seit Jahren viel Geld in die Kinderbetreuung gesteckt. Nachholbedarf gab und gibt es vor allem am Land. Hier sind zuletzt viele Einrichtungen und Gruppen dazugekommen, sagt Studienautor Markus Keindl vom Institut für Familienforschung.
4: An den Öffnungszeiten insgesamt hat sich allerdings relativ wenig geändert. Der Ausbau war eher im quantitativen als im qualitativen Bereich.
3: Einmal mehr ist am Wochenende bekannt geworden, viel Geld, das der Bund für den Ausbau zur Verfügung stellen würde, wird von den Ländern gar nicht abgeholt. Schlusslich ist die Steiermark. Familienministerin Claudia Bauer, ÖVP, appelliert heute an die Länder,
5: dass sich auch tatsächlich diese Mittel, die genau dafür zur Verfügung stehen, auch abzuholen. Wir brauchen hier jeden Cent im Ausbau der Kinderbetreuung.
3: Der Gemeindebund spricht sich dafür aus, die Regeln zur Abholung dieser Mittel künftig flexibler zu gestalten.
2: Nach mehreren Monaten Testbetrieb gibt es ab heute eine neue Zivilschutz-App. Die Ziva-App versteht sich als Ergänzung zu den bestehenden Alarmierungssystemen wie AT-Alert und dem Sirenennetz und soll in Zeiten von Unwettern, Cyberattacken und möglichen Drohnenangriffen Sicherheitstipps geben. Nach dem Vulkanausbruch in Indonesien ist der Flugverkehr weiter massiv gestört. Die beiden Flughäfen der Hauptstadt Jakarta blieben wegen der Vulkanasche auch heute geschlossen. Mehr als 1.500 Flüge wurden gestrichen. Rund 170.000 Passagiere sind mittlerweile betroffen. Zehntausende Touristen sind seit dem Wochenende auf Java und Sumatra gestrandet. Bei den Tennis US Open könnte Österreichs letzte Vertreterin Anastasia Potapova heute den größten Erfolg ihrer Karriere feiern. Die 25-Jährige trifft in 2 Stunden im Achtelfinale auf ihre frühere Landsfrau Mira Andreeva. Gerhard Prohaska.
6: Und das ist ein Duell zweier Freundinnen,
7: I like Mira, as everybody knows,
6: die sich heuer im Finale in Linz gegenübergestanden sind. Da hatte die 19-jährige Andreeva das bessere Ende für sich.
7: She beat me in the finals. It was such a good match.
6: Und ein gutes Match wird Potapova definitiv gegen die Paris-Siegerin brauchen. Auf die Unterstützung ihres Freundes Talon Kriegspor wird Potapova verzichten müssen. Der niederländische Davis Cup ist abgereist.
7: We see each other soon and he supports me from home.
6: Dafür hat die gebürtige Russin ihre Jugendtrainerin nach 8 Jahren Pause wieder an ihre Seite zurückgeholt.
7: She knows me like no one else in this world, I guess.
6: Und mit den Tipps der Jugendtrainerin will sie heute in das erste Grand Slam Viertelfinale ihrer Karriere. Die finanzielle Belohnung wären $780.000.
2: Gerhard Prohaska hat berichtet. Das waren die Nachrichten mit Martina Kofler. Und jetzt noch zum Wetter.
0: Sehr sonnig ist es, zumindest noch sonnig, denn im Laufe jetzt des weiteren Nachmittags tauchen immer mehr Wolken auf und stellenweise muss man auch mit Regenschauern und Gewittern rechnen. Speziell in Oberkärnten, es ist noch sehr warm mit Höchstwerten so von 25 bis 30 Grad. Aktuell messen wir 27 in Feldkirchen, Völkermarkt, Spital, Klagenfurt und Villach 28, Ferlach 29 und St. André sowie Dellach im Trautal 30. Morgen Dienstag dann vorerst strahlend sonnig und heiß. Der Himmel bleibt den ganzen Tag über wolkenlos oder nur gering bewölkt. Einzelne Quellwolken über den Bergen, die bleiben harmlos. Die Temperaturen, die steigen morgen wieder auf 31 Grad. Sicher unterwegs mit Radio Kärnten, 3:04 A10 Tauern Autobahn Richtung Salzburg zwischen Knotenspital und Rennweg. Eine Tagesbaustelle ist der Grund, dass dort nur eine Fahrspur frei ist. Der Verkehr wird vor der Einhausung Trebesing immer wieder angehalten. Es gibt auch Stau und Wartezeit von mindestens 1 Stunde Zeitverlust. Naja, Geduld brauchen Sie in jedem Fall, aber wir von Radio Kärnten begleiten Sie gerne und sind für Sie da. Gute Fahrt dort, wo es geht.
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0: Einen schönen Nachmittag wünsche ich Ihnen. Grüß Gott, willkommen, fein, dass Sie mit dabei sind. Wir haben viel vor mit Ihnen. Zum Beispiel gehen wir jetzt raus in die Natur mit Helga Happ. der Reptilien-Expertin, die uns erzählt, dass wenn sie Schlangen im Garten haben, sie sich nicht fürchten sollen, sondern froh sein sollen. Warum? Das erfahren wir gleich. Schön, dass Sie uns zuhören, egal wo, im Auto, zu Hause, bei der Arbeit oder vielleicht sogar im Urlaub am Strand. Auch das gibt's. Schöne Zeit mit Radio Kärnten.

0: Albano und Romina Bauer, Canzone Blu um 10 Minuten nach 3. Lassen Sie uns gemeinsam einen Ausflug in die freie Natur machen.
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0: Der meteorologische Herbstbeginn war ja am 1. September. Der astronomische Herbstbeginn folgt dann am 23. September und im Augenblick wird im Garten noch fleißig geerntet. Bald muss man ihn dann aber auch wieder winterfit machen oder vielleicht zumindest schon so herrichten, dass man im Frühjahr dann, wie wir heute auch schon von der Ilona und von der Petra gehört haben, zum Beispiel auch den Knoblauch dann ernten kann. Deshalb hat sich Daniela Winkler mit Reptilienexpertin Helga Hab getroffen, um sich von ihr ein paar Tipps zu holen. Zum Beispiel nicht nur, was jetzt die Kräuter und die Blumen im Garten angeht, sondern wie man Schlangen, Eidechsen und Fröschen trotz Zusammenräumens im Garten Rückzugsorte für den Winter lassen kann. Und eines gleich einmal vorweg, die Vorbereitungen auf den Winter haben bei den Reptilien längst begonnen. Sie bereiten sich bereits den ganzen Sommer auf den Winter vor. Na, habe ich die Ehre.
3: Sie schauen, dass sie sehr viel Nahrung fressen, also dass sie wirklich sich anfressen, Reserven anfressen, weil während der Winterstarre können sie weder verdauen noch Futter aufnehmen. Also das ist dann eine Zeit, wo es wirklich von ihren Reserven zehrt. Und dann in den Herbst hinein oder in den Spätsommer hinein liegen sie viel in der Sonne, damit alle Nahrungsreste im Darm verdaut werden. Und suchen sich schon ein geeignetes Überwinterungsquartier, gehen immer wieder raus in die Sonne, tanken noch Wärme und ziehen sich dann bei Beginn der Kälte zurück. Also der früheste Überwinter ist meines Wissens die Kreuzotter. Der Duracher Höhe geht sie schon Anfang September in die Geröllhalden, also in ihre Unterstände.
4: Warum eine gute Verdauung vor der Winterstarre wichtig ist, erklärt Helga Happ.
3: Die Verdauung, dass sie stattgefunden hat, die Ausscheidung, ist deshalb wichtig, weil Nahrungsreste, die im Darm zurückbleiben, können dann anfangen zu gären und können das Tier töten.
4: Ein abrupter Wetterumschwung kann für die Tiere gefährlich werden.
3: Wenn der Wintereinbruch sehr früh ist, dass die Tiere noch nicht ganz darauf eingestellt sind, dann kann es schon vorkommen, dass das den Tieren, einigen Tieren das Leben kostet.
4: Für die Winterstarre verkriechen sie sich und senken ihre Herz- und Atemfrequenz. Man könnte sie sogar für tot halten. Wir Menschen können ihnen dabei helfen, gut über den Winter zu kommen und jetzt im Herbst unseren Garten dementsprechend auf den Winter vorbereiten. Manche Dinge sollte man unbedingt gut verstauen und nicht einfach herumliegen lassen.
3: Für mich wäre ganz wichtig, dass die Vogelnetze entfernt werden, alle Gartenzaunresteln, alle Drähte, die herumliegen und vor allem eben die Vogelnetze, weil darin verfangen sich immer wieder Tiere. Ich war heuer einige Male im Einsatz und habe Escholapnattern aus diesen Vogelnetzen befreit. Furchtbar, weil die versuchen sich herauszuwinden und das Netz, die Fäden schneiden immer tiefer ein, also es ist für das Tier wirklich eine tödliche Bedrohung.
4: Welche Netze sie genau meint, erklärt Helga Happ.
3: Ich denke, die Leute tun eben ihre Früchte schützen, die Kirschen, die Ribbeln und werfen Vogelnetze drüber, damit die Vögel nicht dazukommen. Und wenn die Ernte vorbei ist, dann werden eben zum Teil die Netze nicht ordentlich weggeräumt, sondern irgendwo in die Ecke hineingedrückt und werden dort wirklich zur Falle für die Tiere.
4: Aber warum interessieren sich die Schlangen für die Netze und machen keinen großen Bogen um sie?
3: Na, ich denke ein bisschen vielleicht der Geruch nach Vögel oder noch auch nach Säugetieren, weil das sind ja Säugetiere am Baum oben, Eichkätzchen, Haselmaus, die sich an den Früchten erquicken. Und daher werden die Escholapnattern angezogen. Aber auch, wenn sie sich da hinein in die Ecke verstecken wollen, dass sie eben in dieses Vogelnetz hineinkriechen. Ein schönes Versteck, weich, ohne zu ahnen, dass sie dann eben nicht mehr herauskommen.
0: Ja. Aber nicht alles sollte eben weggeräumt werden, was wir im Garten lassen sollten, um Schlangen, Eidechsen und Fröschen zu helfen. Das erfahren wir in ein paar Minuten von Helga Happ.

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0: Lass eine Ecke mit Unkraut im Garten drinnen stehen. Den Komposthaufen bitte nicht anfassen, weil das ist ein beliebtes Überwinterungsquartier für Igel, für Insekten, für die Reptilien, also Schlangen und Eidechsen. Und auch für unsere Landschildkröten, die ausbüchsen. Es sind eine Menge Landschildkröten, die im Frühling oder auch im Sommer entwischen aus den Gehegen bei den Privatgärten und die dann aber ein Überwinterungsquartier brauchen. Und da sind dann die Komposthaufen mit der Wärme, die sie ja erzeugen, beliebte Stellen.
1: Eidechsen finden zum Beispiel in den Zwischenräumen alter Legesteinmauern und in Steinhaufen Zuflucht. Aber unterscheiden sich die Winterquartiere von Schlangen und Eidechsen eigentlich?
0: Schaut sehr ähnlich aus. Also alle suchen Verstecke, Unterschlupfmöglichkeiten, die tiefer als 80 cm liegen, weil 80 cm ist die Frostgrenze bei uns. Und das können sein Erdlöcher, Mauslöcher, Felsspalten, Felsklüfte. In den Steinmauern kriechen sie so tief hinein hinter die Mauern in die Erde, so tief es eben geht. Also der Sommer war dann beide, auch die Schlangen und die Eidechsen, die gleichen Möglichkeiten.
1: Wie sehen die Wintervorbereitungen der Kröten, Frösche und Schildkröten aus?
0: Ein Teil von ihnen geht in den Schlamm zum Überwintern und der andere Teil kommt an Land und geht an den Komposthaufen unter die Laubhaufen, wenn die hoch genug sind, und überwintert dort. Also wir haben einen Platz, wo wir unsere Landschildkröten im Sommer haben. Da haben wir viel Laub und Stroh drinnen zum Hineinkriechen und die Landschildkröten werden dann im Haus eingewintert und im Frühling, wenn wir dann diese Reste wegräumen, sind da die Erdkröten und die Molche drunter. Und da freuen wir uns dann immer, dass wir das eben den Winter überlegen lassen, damit die einen Schutz haben.
1: Und die Überwinterung im Wasser?
0: Es gibt eben Frösche und auch die europäische Sumpfschildkröte, die überwintern im Wasser, unter Wasser im Schlamm. Also die schalten ihre Körperfunktionen so zurück, dass ihnen der Sauerstoff, den sie über die Kloake und die Mundschleimhäute aufnehmen, reicht. Also unvorstellbar für uns. Die sind wirklich wie scheintot.
1: Und auch hier spielt die Tiefe eine Rolle.
0: Ja, das Wasser sollte 2 Meter tief sein, weil es darf nicht durchfrieren. Also es muss ein Wasserteil bleiben und der Wasserteil offen bleiben, damit der Sauerstoffaustausch Luft-Wasser gegeben ist.
1: Unsere Hilfe für die Reptilien ist aber keine Einbahnstraße. Auch wir Menschen profitieren von unseren Untermietern, wie Helga Happ anhand einer besonderen Echse erklärt, der Blindschleiche.
0: Unsere Blindschleiche ist ein exzellenter Schneckenfresser. Also bitte merkt euch das, und wenn ihr die Wiese mäht, lasst ein bisschen Gras in der Ecke liegen, dass dann feucht dort liegt, und wenn ihr ein, 2 Tage später das hochhebt, dann wird sicher drunter ein Blindschleichen sein, weil die Blindschleiche hat lieber feuchte Plätze. Und dort siedeln sich natürlich auch die Schnecken, und die Schnecken sind ja ihr bevorzugtes Fressen.
1: Eidechsen helfen zum Beispiel auch bei der Gelsen- und Wespenbekämpfung.
0: Die Eidechsen sind blitzschnell. Also versuchen Sie einmal, eine Eidechse zu fangen, Sie werden sehen, Sie erwischen sie nicht, keine Chance. Und genauso schnell sind die beim Zuschnappen. Die liegen bewegungslos dort vor der Blüte, die Mücke oder die Wespe kommt und zack hat die Eidechse schon das Tier geschluckt. Also schneller als unser Wimpernschlag ist der Biss eines Reptils. Das ist für uns unvorstellbar.
1: Über nützliche Untermieter im Garten und ihren Überwinterungswunschzettel, Daniela Winkler für Radio Kärnten.
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0: Montagnachmittag, kurz nach 3:30 Zeit für Neuigkeiten aus unserem Bundesland. Im Studio ist Isolde Notnagel.
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2: Eine 43 Jahre alte gebürtige Steirerin soll Mitte Juli in Kärnten versucht haben, ihren 5 Jahre alten Sohn mit einem Kopfpolster zu ersticken. Laut Staatsanwaltschaft Klagenfurt befindet sie sich in Untersuchungshaft. Gegen die Frau wird wegen versuchten Mordes ermittelt. In der Zwischenzeit wurde auch ein psychiatrisches Gutachten eingeholt. Dieses hat ergeben, dass die Frau bei der Tat zurechnungsfähig war. In Klagenfurt ist ein 12 Jahre altes Mädchen mit seinem Fahrrad von einem Auto erfasst und zu Boden gestoßen worden. Die Radfahrerin wurde mit schweren Verletzungen ins Klinikum Klagenfurt eingeliefert. Der 73 Jahre alte Autofahrer dürfte die 12-Jährige in der Siebenhügelstraße aufgrund blendender Sonne zu spät wahrgenommen haben. Die Stadtwerke Klagenfurt planen gemeinsam mit den Kärntner Abfallwirtschaftsverbänden die Errichtung einer neuen Biogasanlage um 20 Millionen Euro. Errichtet werden soll die Anlage in der Nähe der städtischen Kläranlage. Derzeit läuft die bau- und gewerberechtliche Vorprüfung des Projekts. Die Anlage soll in der Nähe der großen Ebenthaler Siedlung entstehen. Bis zu 25.000 Tonnen Biomüll, aber auch Strauch- und Grünschnitt sollen verarbeitet werden. Marco, du hast die Wetteraussichten.
0: Ja, da geht es noch sonnig durch den Nachmittag, tauchen aber jetzt vom Westen her immer mehr Quellwolken auf. Einige Regenschauer können auch dabei sein und es wird und bleibt sehr warm in den nächsten Stunden mit Höchstwerten bis zu 30 Grad. Sicher unterwegs mit Radio Kärnten, A10 Tauern Autobahn Richtung Salzburg zwischen dem Knotenspital und Rennweg. Wegen der Tagesbaustelle gibt es nur einen Fahrstreifen, der frei ist. Der Verkehr wird vor der Einhausung Trebising immer wieder angehalten. Radio Kärnten-Hörer melden uns Stauen bis zu einer Stunde Zeitverlust. Ansonsten soweit mal alles ruhig, gute und sichere Fahrt.
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1: Man kann sich was ins Gesicht schmieren, auch wenn nicht Fasching oder Halloween ist, Frau Doktor, oder?
2: Unsere Haut freut sich manchmal über ganz einfache Pflege. Eine Topfenmaske gehört zu den klassischen Hausmitteln und wird seit Generationen verwendet. Topfen enthält Eiweiß, Milchsäure und viel Feuchtigkeit. Dadurch wirkt er angenehm kühlend und kann gereizte oder sonnengestresste Haut beruhigen. Besonders im Sommer empfinden viele Menschen eine Topfenmaske als wohltuend. Für unreine Haut wird Topfen gerne mit etwas Honig vermischt. Honig besitzt natürliche antimikrobielle Eigenschaften und kann die Haut zusätzlich pflegen. Wissenschaftliche Belege sind zwar begrenzt, viele Menschen berichten aber von guten Erfahrungen. Mein Tipp: Tragen Sie die Maske etwa 15 Minuten auf und spülen Sie sie anschließend mit lauwarmem Wasser ab. Wichtig ist, die Mischung immer frisch zuzubereiten und Reste nicht aufzubewahren. Bleiben Sie gesund. Alles Liebe, Ihre Christine Reiler.
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1: Neue Plattenkistenwoche mit dem Ecki und er blickt hin die Wertungen der österreichischen Hitparade, die aber schon einige Jahrzehnte zurückliegen.
2: In dieser Woche schauen wir 50 Jahre zurück. Ich habe eine Liste mit 80 Notierungen in der österreichischen Hitparade von 1976. Und weil in dieser Liste auch ein Geburtstagskind ist, gratulieren wir heute Lena Valaitis zu ihrem 83. Geburtstag. Sie ist mit Ein schöner Tag auf Platz 70 dieser Hitliste gereiht. Das ist die deutsche Version von Amazing Grace, mit der sie 1976 4 Wochen in der österreichischen Hitparade war und Platz 18 erreicht hat.

0: waren sie, die zwei Nachmittagsstunden am Montagnachmittag mit Marco Ventre. Simon Auernig übernimmt jetzt gleich mit Servus, Rätsch und Ciao. Er schaut heute nochmal beim Bleiburger Wiesenmarkt vorbei und hat vieles andere noch für Sie vorbereitet. Wir hören uns morgen um 9 wieder, freue mich.
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5: Mit Martina Kofler im Studio. Der heurige Hitzesommer mit Rekordtemperaturen hat auch negative Auswirkungen auf die Luftqualität. Denn extreme Hitzewellen fördern nicht nur Waldbrände, sondern auch die Bildung von bodennahem Ozon. Beides kann die Gesundheit stark belasten, wie ein aktueller Bericht der Weltwetterorganisation zeigt. Mehr dazu von Miriam Steiner.
6: Die Feinstaubbelastung nimmt weiter zu. Und das trotz strengerer Regeln in Europa und Nordamerika, die die Emissionen aus Verkehr und Industrie gesenkt haben. Ein Grund dafür sind die zunehmenden Brände, die von den hohen Temperaturen begünstigt werden, wie die Weltwetterorganisation berichtet. Seit den 1990ern hat sich die Zahl extremer Brandereignisse demnach weltweit verdreifacht. Auch in Europa sind heuer bis Ende August rund 700.000 Hektar Land verbrannt. Dabei entsteht giftiger Rauch mit winzigen Feinstaubpartikeln. Diese können tief in die Lunge und sogar ins Blut gelangen und dadurch das Risiko für Herzinfarkte und Schlaganfälle erhöhen. Die hohen Temperaturen fördern zudem die Bildung von Ozon. Das ist ein Reizgas, das in Bodennähe vorkommt. Während längerer Hitzewellen steigen die Ozonwerte an, was die Luft verschmutzt und zu vermehrten Atemwegserkrankungen führen kann.
5: Die EU und Grönland rücken näher zusammen. Bei ihrem Besuch auf der Insel im Nordatlantik hat EU-Kommissionspräsidentin von der Leyen heute eine Erklärung zur politischen und wirtschaftlichen Zusammenarbeit unterzeichnet. Im Gepäck hatte sie ein 200 Millionen Euro schweres Investitionspaket. US-Präsident Trump hatte zuletzt wiederholt erklärt, dass die USA weiter Ansprüche auf Grönland erheben. Vielleicht haben Sie es schon beim Tanken bemerkt, Benzin ist wieder teurer und das, obwohl die Regierung die Spritpreisbremse zuletzt um einen Monat verlängert hat. Claudia Peintner-Schmidt berichtet.
7: Wer derzeit sein Auto mit 50 Liter Diesel volltankt, zahlt durchschnittlich 105 Euro, um 10 Euro mehr als noch im Juli. Tanken ist wieder deutlich teurer. Dominik Graf, Verkehrswirtschaftsexperte beim ÖAMTC, erklärt dazu.
8: Aktuell tankt man bei Diesel knapp über 2 Euro. Bei Super waren wir schon bei 1,90. Es ist aber abzusehen, dass die Preise wahrscheinlich diese Woche nochmal höher raufgehen.
7: Grund dafür ist, dass Öl, das es für die Produktion von Diesel oder Benzin braucht, am Weltmarkt knapp und teuer ist, sagt Ölexperte Johannes Raubal vom Rohstoffanalyseunternehmen Kepler.
9: Diese Knappheit kommt vor allem durch die Blockade in der Straße von Hormuz sowie auch die ukrainischen Drohnenangriffe auf russische Raffinerien.
7: Tankstellen dürfen ihre Preise in Österreich nur einmal täglich um 12 Uhr anheben. Der ÖAMTC empfiehlt, vor 12 Uhr zu tanken und eher nicht zu Wochenbeginn.
5: Die Kürbisernte in Österreich fällt heuer mager aus. Die Qualität ist zwar hoch, der Ertrag aber gering. Wegen der extremen Trockenheit verzeichnen manche Bauern Ernteeinbußen von bis zu 70%. Das waren die Nachrichten mit Martina Kofler.
10: Und wir kommen zum Wetter in Kärnten. Noch scheint verbreitet die Sonne im Land. In Oberkärnten tauchen aber bereits Wolken auf und stellenweise muss man am Abend und in den Nachtstunden in ganz Kärnten mit Regenschauern und Gewittern rechnen. Aktuell messen wir in St. André 31 Grad, in Dellachtrau, Ferlach und in Spital sind es 30 Grad. Lienz und Villach melden 29 Grad, Klagenfurt und Feistritz ob Bleiburg 28 Grad, Malnitz 26 Grad und immerhin 18 Grad hat es auf der Köln-Breinsperre. Morgen am Dienstag ist es vorerst strahlend sonnig und heiß. Der Himmel bleibt den ganzen Tag über wolkenlos oder gering bewölkt. Einzelne Quellwolken über den Bergen bleiben flach und damit harmlos. Die Temperatur steigt auf Höchstwerte bis 31 Grad. Sie sind sicher unterwegs mit Radio Kärnten gleich 4 Minuten nach 16 Uhr. A10 Tauernautobahn in Richtung Salzburg. Zwischen dem Knoten Spital und Rennweg ist wegen einer Tagesbaustelle nur eine Fahrspur frei. Der Verkehr wird vor der Einhausung Trebesing immer wieder angehalten. Es gibt hier Stau und über eine Stunde Zeitverlust. Und wenn Sie noch etwas entdecken, sagen Sie gerne Bescheid. 0800 600 601. Wir sagen es gerne weiter und wünschen Ihnen eine gute und vor allem sichere Fahrt.
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10: Ich hoffe, Sie sind gut in die neue Woche gestartet und freue mich, dass Sie eingeschaltet haben. Falls Sie noch nicht wissen, was Poetry Slam ist, naja, sowas eben.
11: Wir brauchen ja Alkohol. Zum Anstoßen, zum nach dem Bier gescheit aufstoßen, zum Jubelschreie ausstoßen, zum Umstoßen von Zwängen.
10: Ja, und alles, was Sie noch darüber wissen müssen, erfahren Sie in wenigen Minuten hier bei uns. Herzlich willkommen und einen schönen Nachmittag.

0: Das ist neu bei uns im Programm von Radio Kärnten. Ness, Musik aus Österreich, alles nur für mich. Am Wochenende, da wurde in Klagenfurt beim sogenannten Ö-Slam der österreichische Meister im Poetry Slam gekürt. Poetry Slam ist eine literarische Kunstform, bei der Texte auf einer Bühne aufgeführt werden. Die Wettkampfarena war in diesem Fall das Klagenfurter Stadttheater, eine wunderbare Bühne für unmittelbare Begegnung mit Literatur. Zu Beginn des folgenden Beitrags von Horst Ebner gleich ein fetziger Ausschnitt davon.
1: Es ist schön, wenn man hört, woher man kommt, oder? Es ist schön, wenn man hört, dass ich das bin. Es ist schön, wenn man hört, dass ich da singe. Ein Dialekt gehört nicht versteckt. Ein Dialekt gehört auf der Bühne tragen, damit ich es heute Abend sagen kann, mich nicht verstanden zu haben.
2: Adrian Mayer aus Tirol, Künstlername Geist des Frühlings. Ein aufgehender Stern am Himmel der österreichischen Poetry-Slam-Szene. In der Endausscheidung am Wochenende traten 9 Slammerinnen und Slammer aus ganz Österreich an, um ihre Kunst vorzuführen.
3: Egal ob Lehrabschluss oder Masterdiplom, müssen halt alle schon einen englischen Titel haben.
4: Der Teufel hat mich auserkoren, er raubt mir Seele, Geist und Herz.
5: Wir brauchen ja Alkohol zum Anstoßen, zum nach dem Bier gescheit Aufstoßen, zum Jubelschreie Ausstoßen, zum Umstoßen von Zwängen.
2: Laut und live, Poetry Slam ist höchst lebendige Literatur, direkt bei den Menschen, sagt der professionelle Poetry Slammer Sebastian Woves aus der Steiermark, Künstlername der Wastl.
6: Da findest du alles. Da findest du hier von Ghetto und Ausdrücken, die du besser nicht hören solltest, bis zu gehobener Sprache alles. Und genau der bunte Mix macht es, dass wenn jemand einmal vom Poetry Slam war, er meistens wieder hingeht.
2: Das zeigt sich auch bei der nationalen Meisterschaft Ö-Slam, wo diesmal Tirol dominiert.
7: Die Herrensauna bleibt aus dem exakt selben Grund leer, wegen dem es Damensauna-Tage braucht. Weil zig grausige Cis-Dudes nicht checken, dass Sauna kein Free-for-All-Porno-Buffet ist und auch kein Real-Life-Tinder.
2: 7 Jurorinnen und Juroren im Publikum verteilen die Punkte und am Ende gibt es einen strahlenden Sieger und wir hören wieder den Geist des Frühlings, Adrian Mayer.
1: Ich bin das WLAN im Zug. Für alle zu haben und selbst, ja, instabil. Ich stehe immer allen bereit. Also es sei denn, wir sind in einem Tunnel oder zu schnell unterwegs oder zu langsam unterwegs oder auf irgendeiner Uni-Website oder in Vorarlberg.
8: Poetry Slam ist eine Kunst, die allen Menschen, so bunt es geht, die Möglichkeit gibt, ihre selbstgeschriebenen Texte und Gefühle auf eine Bühne zu tragen und sie für alle Welt hörbar zu machen. Und das ist das Großartigste, was es überhaupt geben kann.
2: Vor 8 Jahren war Ö-Slam das letzte Mal zu Gast in Kärnten und man merkt schon beim Publikumsandrang, dass Poetry Slam attraktiv für das Publikum ist. Aber es darf noch ein bisschen mehr sein, sagt Carmen Kassekert, die heimische Slammer-Szene organisiert.
9: Dass zumindest zu den regelmäßigen Slams, die ja jedes Monat stattfinden, noch mehr Menschen kommen.
2: Jung, lebendig und literarisch. Poetry Slam hat etwas Begeisterndes.
0: Poetry Slam in Klagenfurt. Die Bilder dazu sehen Sie heute am Abend im Fernsehen. 19 Uhr, ORF 2, Kärnten heute.

0: Radio Kärnten am Montag, dem 7. September. Das bedeutet, der Bleiburger Wiesenmarkt geht heute ins Finale, also letzter Tag. Und unser Wiesenmarktreporter Joe Kohlhofer ist aber noch kein bisschen müde und nimmt heute die Fahrgeschäfte ein wenig genauer unter die Lupe.
1: Beste Stimmung und viele Fahrgeschäfte hier in Bleiburg. An die 300 Ausstellerinnen und Aussteller sind es dabei. Es gibt hier Breakdance, es gibt das Riesenradl und dann gibt es so Luftteile, wo man da am Wasser gleitet. Servus.
2: Hi, das sind Wasserrollen.
1: Ich habe das schon öfter gesehen, aber da drinnen, wenn ich da die Kinder anschaue, ist es gar nicht so einfach.
2: Na, das ist relativ schwierig, aber es macht anscheinend viel Spaß.
1: Was muss man da drinnen machen?
2: Rollen. Die meisten versuchen zu stehen, aber schaffen sie meistens nicht.
1: Man ist da wie in so einer großen, was ist das für Rolle?
2: Luftrolle, Luftpolsterrolle, ein Zylinder, der innen hohl ist.
1: Und so wie der kleine Mann, der probiert es jetzt, aber der fliegt immer wieder um.
2: Ja. Das ist ja genau das Lustige dran, weil sie versuchen vorwärts zu kommen, schaffen es aber meistens nicht.
1: Marie, von wo bist du?
2: St. Veit.
1: Aus St. Veit, das heißt, für dich geht es dann vom Bleiburger Wiesenmarkt fast weiter zum St. Veiter Wiesenmarkt.
2: Ja, aber ich studiere eigentlich.
1: Das heißt, du jetzt verdienst so nebenbei ein bisschen Geld dazu.
2: Genau.
1: Wie ist so dieser Studentenjob zu empfehlen?
2: Ja, ist gut zu empfehlen. Ich finde, so entspannt, das sind gute Zeiten. Einen Moment. Bitte nicht aus der Rolle raus.
1: Wie geht's da denn da drin?
3: Gut.
1: Macht das Spaß?
3: Ja.
1: Ja, da ist halt zum Aufpassen da drin, oder?
3: Mhm.
1: Die Rolle, wäre das auch was für dich?
4: Nein, ist mir zu wild.
1: Schon zu wild, gell? Nein. Wo sind wir mehr unterwegs? Riesenradl kennt man vorhin, oder?
4: Ja, genau.
1: Passt. Gibt es ja einige Fahrgeschäfte, rund 300 Aussteller, Ausstellerinnen sind da in Bleiburg dabei.
4: Perfekt, oder? Für einen schönen Tag.
1: Diese Rolle, wäre die was für dich?
3: Ja. Eher nicht.
1: Warum nicht?
3: Ich glaube, drin ist wenig Luft, oder?
1: Da ist wenig Luft, da ist ein bisschen warm da drin. Wo bist du eher zu Hause? Beim Riesenrad, wenn ich da hinten hinschaue, oder doch beim Breakdance oder bei diesen ganz wilden Sachen?
3: Na, eigentlich früher bei der Geisterbahn, die ist ja leider nicht mehr da. Jetzt eher beim Riesenrad und ja.
1: Wobei, es gibt das Geisterhaus.
3: Ja, da war ich noch nicht drinnen. Ne?
1: Oh, da war ich drin. Ich sag's da, puh.
3: Ja.
1: Wo muss man sonst noch hin?
3: Zum Drachen, zum Schmetterling.
1: Drachen haben viele zu Hause, heißt halt dann Schwiegermutter, aber es gibt den Drachen noch da bei uns am Wiesenmarktgelände, gell?
3: Ja, genau.
1: In diesem Sinne, ganz viel Spaß hier.
3: Danke.
1: Und dem Papa ganz viel Spaß.
5: Danke vielmals, habe ich mit der Tochter immer.
1: Hoffentlich die große Brieftasche mitgebracht.
5: Ganz große, die größte, die ich habe.
1: Hast du das gehört?
3: Danke.
1: Dann komme ich aber gleich mit euch. Also zurück ins Studio. Liebe Grüße vom Bleiburger Wiesenmarkt.
0: Danke, Joe. Liebe Grüße zurück und viel Spaß noch.

0: 16.30 Uhr am Montag, Zeit für die Neuigkeiten aus Kärnten. Jetzt im Studio Isolde Notnagel.
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2: Ein mutmaßlicher Mordversuch an einem 5 Jahre alten Buben beschäftigt derzeit die Staatsanwaltschaft Klagenfurt. Die 46 Jahre alte Mutter, eine gebürtige Steirerin, soll versucht haben, den Buben mit einem Kopfpolster zu ersticken. Der Partner der Frau soll dazwischen gegangen sein und so Schlimmeres verhindert haben. Die Frau sitzt seitdem in Untersuchungshaft. Wir berichten im Abendjournal in einer halben Stunde. Nach dem gestrigen Unfall bei einem Fahrgestell am Bleiburger Wiesenmarkt, bei dem ein 8 Jahre alter Bub schwer verletzt worden ist, laufen noch die Ermittlungen. Wir fragen im Abendjournal die Spatenobfrau der Schaustelle nach den Sicherheitsvorkehrungen. In Kärnten sind 200.000 Menschen freiwillig in ihrer Freizeit in Vereinen und Organisationen tätig. Als Zeichen der Wertschätzung ihnen gegenüber schnürt das Land ein Maßnahmenpaket. Ehrenamtliche sollen bei der Aufnahme in den Landesdienst Vorteile haben und über eine eigene Karte Rabatte bei Partnerbetrieben erhalten. Auch darüber berichten wir im Abendjournal. Simon, das die Wetteraussichten.
0: Noch scheint verbreitet die Sonne, von Westen her tauchen aber bereits Wolken auf und stellenweise muss man am Abend und in den Nachtstunden in ganz Kärnten mit Regenschauern und Gewittern rechnen. Morgen Dienstag wird es noch einmal strahlend sonnig und heiß mit Höchstwerten bis 31 Grad. Sie sind sicher unterwegs mit Radio Kärnten. 1:05 A10 Tauernautobahn in Richtung Salzburg. Zwischen dem Knoten Spital und Rennweg ist wegen einer Tagesbaustelle nur eine Fahrspur frei. Der Verkehr wird vor der Einhausung Trebesing immer wieder angehalten. Es gibt hier Stau und über eine Stunde Zeitverlust. Ansonsten alles ruhig, gute Fahrt.
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Ja, ein Hit aus den späten 70ern, bei dem wirklich alle mitsingen können. Sister Sledge mit We Are Family hier bei uns in Radio Kärnten. Wir blicken jetzt auf die Wetteraussichten bei unseren südlichen Nachbarn. Der Nachmittag präsentiert sich dort ebenfalls sehr sonnig. Im Nordwesten von Slowenien sind heute Abend aber vereinzelt Schauer oder Gewitter möglich. Aktuell messen wir in Udine und in Pordenone 32 Grad, Lignano meldet 30 Grad, Grado und Triest 29 Grad, Tavis 27 Grad und am Monte Lusari 21 Grad. Porto Rusch, da hat es gerade 31 Grad, in Laibach, Postojna und Novo Mesto 30 Grad, Marburg meldet 29 Grad und immerhin auch 16 Grad bei der Wetterstation auf der Kredarica. Am Dienstagmorgen wird es also wieder sonnig und vorübergehend etwas wärmer. Gegen Abend ziehen von Westen her wieder ein paar harmlose Wolken auf. Die Temperaturen bleiben aber sommerlich. Die Höchstwerte liegen zwischen 29 bis 34 Grad. Am Mittwoch dann der Wetterumschwung. Von Westen her ziehen Wolken auf, während es im Osten von Slowenien noch recht sonnig bleibt. Ab dem Nachmittag sind aber Schauer und Gewitter mit Starkregen wahrscheinlich. Örtlich können auch eben kräftige Gewitter mit heftigen Windböen und Starkregen auftreten. Die Höchsttemperaturen sinken auf 26 bis 28 Grad.

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1: Und damit zu Renate Glas. Bitteschön.
2: Brechen hat viele Facetten. Ob ausbrechen, einbrechen oder erbrechen. Das lateinische Facies, Gesicht, das im Englischen Face weiterlebt, ist der Ursprung für die Facetten, wörtlich viele kleine Gesichter. Los geht es mit Fraktum, gebrochen, bzw. Fraktura, Bruch. In der Medizin, also Mediziner Heilkunst, versteht man unter einer Fraktur einen Knochenbruch. Die Fraktur ist aber auch eine Druckschrift, die für die gebrochenen Bruchlinien der runden Buchstaben typisch ist, also typicus bildend. Eine Fraktion, wörtlich ein Zerbrechen, ist ein Zusammenschluss von Abgeordneten im Parlament, von parabolare Reden oder einer politischen Vertretung, politicus, den Bürger betreffend. Ein weiteres Bruchstück ist das Fragment. Bleibt zum Beispiel ein literarisches Werk fragmentarisch, ist es nur bruchstückhaft erhalten, also Litere, Buchstabe oder Geschriebenes. Fragil, von fragilis zerbrechlich, ist das Gegenteil von stabil, von stabilis feststehend. Weiter geht es mit Ruptum, gebrochen. Eine Ruptur, von ruptura, Durchbruch, ist zum Beispiel ein Bänderriss. Die Eruption, von eruptio, Ausbruch oder das Hervorbrechen, ist der vulkanische Ausbruch in der Geologie. Vulcanicus, dem Vulkan, dem Gott des Feuers geweiht, und Geologia, Lehre von der Erde. Wird etwas unvermittelt und ohne Vorwarnung abgebrochen, ist das ein abruptes Verhalten. Verhält sich jemand korrupt, ist er wörtlich gesehen zusammengebrochen, also moralisch verdorben, mores die Sitten. Ja, und bei manchen ist der coitus interruptus zur Routine geworden, also Routine von via rupta, und dabei wird das Zusammenschlafen, lateinisch coitus, beziehungsweise die Ejakulation, von Ejakulatio, das Herausschleudern, des Samenergusses unterbrochen. Sollte es Ihnen jetzt vor lauter Brechen schon ein wenig flau geworden sein, dann sind wir bei der Nausea, bei der Übelkeit oder dem Brechreiz angekommen. Wörtlich ist sie eine Seekrankheit, führt durch das starke Schwanken eines Schiffes oft zum Erbrechen. Und damit breche ich ab.
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0: Radio Kärnten am Montag, dem 7. September in der nächsten Stunde. Da habe ich einen kleinen Geheimtipp für Sie für den nächsten Triest-Ausflug. Also bleiben Sie gerne dran. Jetzt um 17 Uhr gleich der ausführliche Nachrichtenüberblick im Journal um 5.
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2: Willkommen zum Journal um 5, das sind die Schlagzeilen. Katerstimmung bei der CDU nach dem Rekordsieg der AfD in Sachsen-Anhalt. Medienmanager Zeiler nimmt zur Obmann-Debatte in der SPÖ Stellung und Tausende beim umstrittenen Begräbnis für Kriegsverbrecher Mladic in Belgrad. Im Journalstudio begrüßt sie Martina Kofler. Wie geht es also weiter in Sachsen-Anhalt, einen Tag nach dem Erdrutschsieg der in Teilen rechtsextremen AfD? Der von den Wählern abgestrafte CDU-Ministerpräsident Schulze sieht seine Partei jedenfalls bereits auf dem Weg in die Opposition. Und auch in der Bundespartei herrscht Betroffenheit. Theresa Kulowitsch.
3: Katerstimmung bei der CDU-CSU am Tag nach der Wahl.
4: Wir sind alle zutiefst schockiert. Wir haben es in dieser Form so nicht erwartet.
3: Das sagt Kanzler Friedrich Merz. Man könne nicht einfach zur Tagesordnung übergehen. Von Rücktritten will bei der gemeinsamen Pressekonferenz von Merz und dem CDU-Spitzenkandidaten Sven Schulze in dieser Deutlichkeit aber keiner sprechen. Merz möchte künftig mehr auf Emotionen setzen, wenngleich er die Reformen der Koalition aus CDU und SPD verteidigt.
4: Unser Land braucht grundlegende Reformen. Dass wir sie emotional vermitteln müssen, ist jetzt eine gemeinsame Aufgabe. Es geht um nicht mehr und um nicht weniger als um die Zukunft unseres Landes und die Chancen unserer Kinder und Enkelkinder.
2: Sagt der deutsche Kanzler Merz. Nach Österreich jetzt. Die SPÖ liegt derzeit in einem historischen Umfragetief. Eine mögliche Ablöse von Parteichef Babler wurde bei der Parteiklausur am Wochenende aber öffentlich dementiert. Als möglicher Nachfolger kursierte in den vergangenen Tagen wieder einmal Medienmanager Gerhard Zeiler. Der sagt, er sei nicht gefragt worden. Tanja Malle berichtet.
5: Ein neuer Chef soll's richten, lautet sinngemäß ein Credo, das in Teilen der SPÖ und auch medial immer wieder zu vernehmen ist. Einer wird dann stets genannt, der Medienmanager Gerhard Zeiler. Er wurde bereits als Nachfolger von Faymann, Kern und Randy Wagner gehandelt und aktuell als der des derzeitigen SPÖ-Chefs Andreas Babler. Zeiler sagt dazu nun, diese Frage stelle sich nicht, denn
6: solange ich nicht gefragt werde, braucht es auch keine Antwort.
5: Grundsätzlich kann Zeiler der Leistung von ÖVP und SPÖ in der Regierung wenig abgewinnen.
6: Manchmal kommt mir diese Regierung und die beiden ehemaligen Großparteien vor wie eine Fußballmannschaft, die zur Halbzeit 0-2 im Rückstand liegt und dann in der Pause beschließt, wir konzentrieren uns auf die Verteidigung.
5: So Medienmanager Zeiler im ORF-Talk hinter den Schlagzeilen.
2: Mit dem Schulbeginn im Osten Österreichs ist das Kopftuchverbot für Mädchen unter 14 in Kraft getreten. Der erste Tag verlief dabei an den meisten Schulen, laut ersten Meldungen, weitgehend ruhig. Teilweise kamen Mädchen trotz Verbots verhüllt in die Schule, aus Unwissen, wie es heißt. Zwei Schwestern und ihre Mutter beantragten die Aufhebung des entsprechenden Gesetzes durch den Verfassungsgerichtshof. Tausende Menschen waren heute in Belgrad beim Begräbnis des verurteilten serbischen Kriegsverbrechers Ratko Mladic mit dabei. Staatspräsident Vučić selbst war zwar nicht anwesend, er und seine Regierung haben aber dafür gesorgt, dass Mladic höchste Ehren zuteil wurden.
7: Das Oberhaupt der serbisch-orthodoxen Kirche, Patriarch Porfirije, leitet persönlich den Gedenkgottesdienst für den verurteilten Kriegsverbrecher Ratko Mladic. Auch sonst wirkt die Beisetzung in Belgrad wie ein Staatsbegräbnis, auch wenn es offiziell keines ist. Der serbische Präsident Aleksandar Vučić nimmt an den Trauerfeierlichkeiten zwar nicht teil, mindestens zwei Minister aus seinem Kabinett sind aber anwesend. EU-Erweiterungskommissarin Marta Kos hat als Reaktion auf die umstrittene Ehrung Mladics ihren geplanten Besuch in Serbien abgesagt. Ratko Mladic war unter anderem wegen des Völkermordes an 8000 muslimischen Buben und Männern in Srebrenica in Den Haag zu lebenslanger Haft verurteilt worden.
2: Miriam Beller hat berichtet. Mit einem nationalen Trauertag ist heute in Nepal der Opfer der verheerenden Sturzflut vor knapp 2 Wochen gedacht worden. Landesweit wurden die Flaggen auf Halbmast gesetzt. In der Hauptstadt Kathmandu nahmen hunderte Menschen an Mahnwachen für die Verstorbenen teil. Bisher sind fast 1.400 Tote bestätigt, mehr als 5.500 Menschen werden aber immer noch vermisst. Das war das Journal um 5 mit Martina Kofler.
1: Und nun zu Isolde Notnagel und den Kärntner Themen des Tages.
8: Schönen guten Abend. Ein mutmaßlicher Mordversuch an einem 5 Jahre alten Buben beschäftigt derzeit die Staatsanwaltschaft Klagenfurt. Die 46 Jahre alte Mutter soll versucht haben, den Buben mit einem Polster zu ersticken. Ihr Partner soll dazwischen gegangen sein und so Schlimmeres verhindert haben. Die Frau sitzt seitdem in Untersuchungshaft. Mehr von Adrian Mikula.
9: Ein Streit innerhalb der Familie soll Ausgangspunkt für das Geschehen im vergangenen Juli gewesen sein. Der 5 Jahre alte Bub habe den Hund der Familie getreten oder verletzt. Daraufhin sei es zum Erstickungsversuch gekommen, so die Angaben der Staatsanwaltschaft Klagenfurt. Der Partner der Frau sei noch rechtzeitig eingeschritten. Er habe den Buben gerettet und die Polizei gerufen. Die 46 Jahre alte Frau, eine gebürtige Steirerin, wurde dann festgenommen. Über sie wurde Untersuchungshaft verhängt. Die Staatsanwaltschaft ermittelt wegen versuchten Mordes. Bei den bisherigen Einvernahmen habe die Frau eine Tötungsabsicht aber bestritten. Sie sagt, sie habe ihren Sohn lediglich einschüchtern wollen, so die Staatsanwaltschaft. Mittlerweile liegen im Fall sowohl ein psychologisches als auch ein gerichtsmedizinisches Gutachten vor. Demnach sei die Frau zum Zeitpunkt des Tatversuches zurechnungsfähig gewesen und auch Alkohol wurde im Blut der Tatverdächtigen nicht gefunden. In den kommenden Wochen entscheidet die Staatsanwaltschaft über eine mögliche Anklage. Es gilt die Unschuldsvermutung.
8: Nach dem Sturz eines 8 Jahre alten Buben gestern aus einem Fahrgeschäft auf dem Bleiburger Wiesenmarkt ist es noch nicht klar, wie es dazu kommen konnte. Das Kind war unter dem Sicherheitsbügel durchgerutscht. Es wird intensivmedizinisch betreut. Sein Zustand ist stabil. Das dürfte wohl dem schnellen Handeln der Einsatzkräfte zu verdanken sein. Die Rettungskette habe gut funktioniert, heißt es von den Veranstaltern des Wiesenmarktes. Die Betroffenheit in Bleiburg ist heute groß, nicht nur unter den Wiesenmarktbesuchern, sondern auch unter den Schaustellern. Die Auflagen der Fahrgeschäfte seien generell sehr streng, sagt Monika Pötscher, Spartenobfrau der Schausteller in der Wirtschaftskammer.
10: Die Hersteller der Fahrgeräte, die geben die Vorgabe, ob wann welches Fahrgerät wann man es benutzen darf. Entweder ist es das Alter, die Größe oder das Gewicht, weil jedes Fahrgerät ist anders. Ein Schweinelzug darf einer nur bis zu einem gewissen Alter fahren, ein Autodrom erst ab einem gewissen Alter allein oder fliegende Geräte, wo so Bügel sind und so, gibt es ja, wenn stärkere, korpulentere Leute sind oder zu dünne, dürfen ja die auch nicht fahren. Oder es gibt auch Richtlinien von krankheitsbedingt Herz-Kreislauf und so, Schwangere werden ausgenommen. Also es gibt sehr, sehr strenge Regeln bei unseren Fahrgeräten. Wir als Betreiber werden eingeschult, wie man sie aufbaut und es gibt andauernde TÜV-Überprüfungen, elektronische genauso wie mit Material und so weiter, also mit Bremsanlagen und alles. Täglich müssen wir sie natürlich auch wieder überprüfen, ob alles wieder funktioniert, sei es Notstopp, ob die Bügel zugehen oder aufgehen. Und es gibt computertechnische Sachen, wenn zum Beispiel ein Bügel nicht ganz schließt, weil eben oft einmal ein Blattl Papier drinnen ist oder ein Luftballon, was öfters auch hin und wieder vorkommt, dass das reinfliegt, dann fährt das Gerät nicht einmal los. Ich habe mit mehreren, die das gleiche Gerät betreiben, telefoniert. Es ist wirklich noch nie bei so einem Gerät sowas passiert, noch nie. Ich habe wirklich Deutschland telefoniert. In Österreich gibt es noch einen Betreiber, der das gleiche hat. Es ist noch nie passiert,
8: sagt Monika Pötscher, Spartenobfrau der Schausteller. Österreichweit engagieren sich 48% der Bevölkerung über 15 ehrenamtlich. So viele wie nirgendwo sonst in Europa. In Kärnten sind 200.000 Menschen freiwillig in ihrer Freizeit in Vereinen und Organisationen tätig. Als Zeichen der Wertschätzung ihnen gegenüber schnürt das Land ein Maßnahmenpaket. Ehrenamtliche sollen bei der Aufnahme in den Landesdienst Vorteile haben und über eine eigene Karte Rabatte bei Partnerbetrieben erhalten. Mehr von Christoph Glanschnick.
11: Ehrenamtliche sind eine Säule der Demokratie, sagt Landeshauptmann Daniel Fellner, SPÖ. Neben Anerkennung sollten ihre freiwilligen Leistungen daher auch konkrete Bonuspunkte bringen, etwa bei der Aufnahme in den öffentlichen Dienst.
12: Bei gleicher Qualifikation von Bewerberinnen und Bewerbern haben wir in den vergangenen Jahren im Gemeindedienst diesen positiven Aspekt schon mit berücksichtigt. Jetzt wollen wir das auch auf Landesebene heben, damit auch hier das wertgeschätzt wird.
11: Auch Unternehmen sollen profitieren, wenn sie beispielsweise freiwillige Feuerwehrleute während der Dienstzeit zu Einsätzen ausrücken lassen. Laut Fellner sei geplant, dies bei öffentlichen Aufträgen künftig zu berücksichtigen.
12: Und hier die Vergaberichtlinien jeder Referent, jede Referentin in seinem Bereich so zu adaptieren, dass das dann auch bei einer Vergabe mit berücksichtigt wird, positiv. Das ist da der Ansatz, den wir wählen. Den Spielraum gibt es gesetzlich, gibt es schon, dass wir diese Möglichkeit nutzen. Heute das klare Bekenntnis.
11: Heute wurde zudem die Kärntner Ehrenamtskarte gestartet. Alle, die sich bei Vereinen oder Einsatzorganisationen ehrenamtlich engagieren, können sich dafür über die Seite des Kärntner Freiwilligenzentrums registrieren lassen. Mit der Karte erhalten sie bei Partnerunternehmen Vergünstigungen, sagt der Leiter des Freiwilligenzentrums Patrick Egger.
13: Ein Benefit ist bei uns ein Rabatt, der sich im Durchschnitt bei allen Partnern so um die 10% bewegt, auf eine Dienstleistung oder auf ein Produkt. Aber bei vielen Partnern ist es sogar noch deutlich mehr.
11: 26 Partner vom Bekleidungs-, Möbel- und Sport bis hin zum Gastro-Großhandel gibt es bereits. Weitere sollen laufend hinzukommen.
8: Wir kommen zum Wetter am Abend und in den ersten Nachtstunden ziehen Wolken und ein paar Regenschauer und Gewitter durch. Nach Mitternacht ist es dann trocken und auch länger klar. Morgen wird es noch einmal überwiegend sonnig und sommerlich warm. Die Temperaturen steigen auf 26 bis 32 Grad. In Klagenfurt hat heute die höchste Temperatur 30 Grad betragen, die tiefste 14. Das sind 5 Grad über dem Schnitt. Das war das Abendjournal mit Isolde Notnagel. Danke für Ihr Interesse. Noch einen schönen Abend.
0: Sie sind sicher unterwegs mit Radio Kärnten, gleich 11 Minuten nach 17 Uhr, A10 Tauernautobahn in Richtung Salzburg. Zwischen dem Knotenspital und Rennweg ist wegen einer Tagesbaustelle nur eine Fahrspur frei. Der Verkehr wird deswegen vor der Einhausung Trebesing immer wieder angehalten. Hier gibt es Stau und über eine Stunde Zeitverlust. Wenn Sie noch etwas entdecken, sagen Sie gerne Bescheid. 0800 600 601. Wir wünschen eine gute Fahrt.
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0: Und gleich mit einem Ausflug in den Süden. Iris Hofmeister stellt uns einen Ort in Triest vor, der dort als Klein-Paris gilt. Also, am besten schon mal Stift und Papier bereitlegen für diese exklusiven Reiseführerinformationen. Für die Einstimmung sagt jetzt schon Musik aus Bella Italia. Alain Sorrenti. Schönen Montagnachmittag.

0: Servus, Sreczna, ciao. Am Montag, dem 7. September, längst ist es nicht mehr nur das Stadtzentrum von Triest, das Touristen bevölkert. Viele schätzen es ja auch, noch fast unentdeckte Orte zu erkunden. Einer davon ist La Piccola Parigi. Doch man muss schon wissen, wo das kleine Paris versteckt liegt, um es zu finden. Meine Kollegin Iris Hofmeister hat sich für uns auf den Weg gemacht.
1: Ja, und ich habe das Auto ganz in der Nähe der Universität von Triest stehen gelassen. Denn am besten ist es, man macht sich zu Fuß auf den Weg. Parkplätze sind, so wie praktisch überall in Triest, rar. Und ein Durchkommen mit dem Auto ist nicht unbedingt garantiert, würde ich sagen. Im Stadtteil San Giovanni, da befindet sich umgeben von Hochhäusern und anderen moderneren Gebäuden entlang der Via Giulia ein Labyrinth aus recht schmalen Gassen und niedrigen Häuschen mit einem ja bohemhaften Aussehen. Parigi Piccola, also Klein Paris, nennen die Einheimischen diesen Stadtteil. Massimiliano Alberti ist gemeinsam mit seiner Frau Caterina einer der Neuzugänge hier. Früher kannte er die Gassen rund um den Corte Fedrigovez nur aus Erzählungen. Der Ruf der Gegend soll nicht unbedingt der beste gewesen sein, hat er mir erzählt.
2: Quando ero piccolo negli anni 90,

0: Hemmnisvolles an sich. Während der Zeit der Besatzung durch die napoleonischen Truppen soll der Stadtteil dann zu seinem heutigen Namen gekommen sein.
1: C'erano le truppe di Napoleone, perché qui abbiamo tanti ruscelli e corsi d'acqua, quindi davano da bere ai cavalli.
0: Napoleons Truppen waren hier, weil es hier viele Bäche und Wasserläufe gab, wo sie ihre Pferde tränkten.
1: Vicino a questa zona delimitata c'era la casa orientale, una casa di dolce permanenza, dove c'erano anche serate, diciamo, molto parigine.
0: Hier in der Nähe gab es auch das sogenannte Haus des süßen Verweilens, also ein Freudenhaus. Dort sollen auch Pariser Abende stattgefunden haben.
1: Quindi da lì è questa anche un po' una zona trasgressiva.
0: Deshalb hat es auch einen Ruf als sehr freizügiges Vergnügungsviertel. Neben den Wohnhäusern gab es auch Wirtshäuser, Metzgereien, Geschäfte und kleinere Betriebe, die allerdings im Laufe der Zeit verschwanden. Heute ist La Parigi Piccola ein wahres Paradies für Katzen. Sie stellen eine stille und auch konstante Präsenz im ganzen Viertel dar. Davon konnte auch ich mich bei meinem Besuch überzeugen. Es genügt, die schmalen Gassen hinauf oder hinab zu gehen, um den Katzen dabei zuzusehen, wie sie schläfrig auf den Stufen oder Mauern vor den Häusern liegen. Apropos Katzen, sie sind auch in Form von Dekorationen an Fenstern, kleinen Gegenständen auf den Balkonen oder auf Wandmalereien präsent, wenn man durch das kleine Paris in Triest schlendert. Auch vor dem Haus von Massimiliano Alberti befindet sich ein Schild mit einer Katze. Aber es handelt sich nicht um irgendeine Katze, sondern um Le Chat Noir, das Symbol des berühmten Pariser Künstlertreffs aus dem vorigen Jahrhundert. Das Haus stand seit den 1970er Jahren leer und ist gerade einmal 23 Quadratmeter groß. Ganz dem architektonischen Standard des vorigen Jahrhunderts entsprechend. Denn hier wohnten einst einfache Leute in bescheidenen Verhältnissen, sagt Massimiliano Alberti.
1: Ti insegna che quando fai le cose con amore e con gusto è bellissimo vivere anche nelle cose piccole. Non necessariamente serve avere tanti spazi per essere felici. Si può essere felici anche in posti piccoli.
0: Wenn man alles mit Liebe und Geschmack einrichtet, ist es trotzdem wunderschön. Man muss nicht unbedingt viel Platz haben. Man kann auch an kleinen Orten glücklich sein, erzählt Massimiliano Alberti über einen Stadtteil fernab der gängigen Touristenströme, der aber definitiv einen Besuch wert ist.
2: Und was es im kleinen Paris von Triest sonst noch so zu entdecken gibt, das sehen Sie auch im Fernsehen. Und zwar diesen Samstag, den 12. September in ORF 2 bei Servus, Srečno, Ciao, gleich nach Kärnten heute.

0: Radio Kärnten am Montag um 17.30 Uhr. Damit Sie gut informiert in die neue Woche starten können, empfehle ich Ihnen folgende Uhrzeit, 19 Uhr ORF 2 Kärnten heute mit Bernhard Biche. Servus.
1: Servus, grüß dich. Simon, da bin ich. Servus.
0: Servus, grüß dich. Wir beginnen am Bleiburger Wiesenmarkt. Da ist ja gestern die tragische Meldung gekommen, ein Kind ist aus einem Fahrgeschäft gestürzt.
1: Ja, 8 Jahre alt ist der Bub aus dem Bezirk Völkermarkt und es war eine dramatische Situation, klarerweise für alle Beteiligten, natürlich für den Bub selbst und auch für seine Eltern. Er ist da unter dem Sicherheitsbügel irgendwie hindurchgerutscht und die Untersuchungen diesbezüglich, die laufen noch. Der verletzte Bub, der wird am Klinikum Klagenfurt auf der Intensivstation behandelt. Sein Zustand ist stabil, so die aktuellste Meldung. Wir gehen der Frage nach, wie kann sowas passieren?
0: Heute in einer Woche startet bei uns in Kärnten wieder die Schule. Heute haben die Neulehrerinnen und Lehrer bereits ihren Auftakt gefeiert.
1: Ja, offizieller Start ohne Unterricht, so könnte man es nennen, klarerweise. Ins neue Schuljahr sind die gestartet, die 160 neuen Lehrerinnen und Lehrer. In der Pädagogischen Hochschule hat das stattgefunden in Klagenfurt. Sie werden ab nächsten Montag dann an Kärntens Pflichtschulen, Berufsschulen und allgemeinbildenden mittleren und höheren Schulen erstmals unterrichten. Es gibt auch 43 Quereinsteiger, die heuer starten. Klar ist jedenfalls, Lehrermangel gibt es in Kärnten nur in den Randregionen und in einigen wenigen Fächern. Wir haben uns das genauer angeschaut.
0: Erfreuliche Nachrichten gibt es für diejenigen, die sich ehrenamtlich engagieren.
1: Ja, man glaubt es kaum, eigentlich eine unglaubliche Zahl, 48% der Bevölkerung über 15 Jahre engagieren sich in Österreich ehrenamtlich. Wow. Fast die Hälfte, kann man sagen, der Bevölkerung. So viele wie nirgendwo sonst in Europa. Also wirklich eine stolze Zahl. In Kärnten sind das 200.000 Menschen, die freiwillig in Vereinen und Organisationen tätig sind. Und als Zeichen der Wertschätzung schnürt das Land jetzt ein Maßnahmenpaket, das Ehrenamtlichen konkrete Vorteile bringen soll. Welche? Das zeigen wir in Kärnten heute.
0: Weiter geht's am Ostufer des Ossiacher Sees, genauer gesagt am Bleistädter Moor.
1: Ja, das ist ja am Ende des Ossiacher Sees und das hat sich auch durch die künstlich geschaffenen Becken in den letzten 10 Jahren zu einem wahren Paradies für Tiere und Pflanzen entwickelt. Aber der heurige Hitzesommer, der hat Spuren hinterlassen und zwar ist es dort heuer natürlich wie in so vielen anderen Gebieten auch so trocken wie noch nie. Und daher müssten die Flächen rund um die Einmündung des Tibelflusses längst ausgebaggert werden, denn das hat sonst auch Folgen für die Landschaft dort und für das Funktionieren dieser Filterfunktion für den Ossiacher See.
0: Und wir blicken zurück aufs Wochenende. Es wurde ein österreichischer Meistertitel in Klagenfurt vergeben.
1: Genau, Poetry Slam nennt man das Ganze. Diese neue Literaturkunstform auf der Bühne, sehr schwungvoll, sehr rhythmisch, sehr musikalisch das Ganze. Und es war eine ganz tolle Veranstaltung auf der Bühne des Stadttheaters Klagenfurt. Ein Tiroler hat gewonnen, aber auch die Kärntner waren sehr fleißig mit dabei. Und wirklich sehr innovative Beiträge und eine ganz tolle Stimmung.
0: Die Bilder dazu sehen Sie ab 19 Uhr in ORF 2 in Kärnten heute. Danke, Bernhard.
1: Danke dir.
0: 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Es ist 17 Uhr und 33 Minuten A10-Tauernautobahn in Richtung Salzburg. Zwischen dem Knoten Spital und Rennweg ist wegen einer Tagesbaustelle nur eine Fahrspur weiterhin frei. Vor der Einhausung Trebesing wird der Verkehr deswegen blockweise abgefertigt. Hier brauchen Sie 20 Minuten mehr. Und A10-Tauernautobahn in Richtung Salzburg bei Rennweg vor dem Katschbergtunnel wird der Verkehr ebenfalls blockweise abgefertigt. Gute Fahrt!
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0: Armando Quattrone, Musik aus Italien in Servus Sreccio Ciao und gleich küssen wir.
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0: Ja, kann ich empfehlen. U2 habe ich auch schon live erleben dürfen und eben am Freitag live bei uns zu hören in Radio Kärnten. Jetzt in Servus Sreccio Ciao geht es für Sie um folgenden Preis.
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0: Und natürlich haben wir uns für heute wieder eine passende Quizfrage überlegt. Zu den drei dominierendsten Damenfrisuren der aktuellen Saison zählen Frisuren wie der Blunt Bob, der Butterfly Cut oder die Wispy Bangs. Sie stehen ganz im Zeichen von Bewegung und Natürlichkeit. Früher war das aber nicht unbedingt immer der Fall. Wir wollen von Ihnen wissen, welche legendäre französische Königin war im 18. Jahrhundert für ihre extrem hohen, mit Federn und Schmuck verzierten Puff-Frisuren bekannt. Wenn Sie das wissen, dann rufen Sie uns an 0463 511 005.

0: Da pfeifen wir uns eins mit Peter Cornelius in Radio Kärnten. Wir wollen heute von Ihnen wissen, welche legendäre französische Königin war im 18. Jahrhundert für ihre extrem hohen, mit Federn und Schmuck verzierten Pufffrisuren bekannt. Und da sage ich schönen Nachmittag nach Köttmannsdorf zu Harald Langer.
1: Einen wunderschönen Nachmittag.
0: Sie wissen, welche Königin gemeint ist.
1: Das war die Marie Antoinette.
0: Absolut richtig, da dürfen wir folgenden Preis zuschicken.
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0: Als Sie das Wort Frisur und Königin gehört haben, haben Sie wahrscheinlich sofort kombiniert, oder?
1: Habe ich sofort das Internet eingeschaltet und nachgeschaut.
0: ehrlicher Gauner, wie man so schön sagt, oder?
1: Ja.
0: Das heißt, Sie haben auch ein paar Bilder dazu gesehen, wie diese Frisur ausschauen hätte können.
1: Ja, so eine hochgestickte Frisur, so eine pompöse Frisur ist es gewesen.
0: Kann man sich heute irgendwie gar nicht mehr vorstellen, oder?
1: Ja, eigentlich nicht, gell?
0: Na, weil da waren ja wirklich Kissen, Federn und sogar Schiffsmodelle waren da ja drin in der Frisur.
1: Ja, unvorstellbar.
0: Da hat der Kopf wahrscheinlich schon 5 Kilo gehabt.
1: Ja. Hätte so der Kopf schwer, das kennt ihr schon, das unten schauen immer, gell?
0: Ja, genau, das ist es, so ist es, ja. Was bringt der heutige Montag noch in Köttmannsdorf?
1: Ja, alles ein bisschen herrichten für morgen. Ich bin Masseur vom Beruf.
0: Aha.
1: Ein bisschen herrichten die Massageöle, die Kunden verständigen für morgen und dann abends ein bisschen Fernsehen schauen und dann ist der Wäschnacht wieder zu Ende, ja.
0: Dann um 19 Uhr Kärnten heute einschalten, genauso wie Sie es gehört.
1: 20 oder 15 Liebesgeschichten.
0: Ah ja, das stimmt, das ist auch heute, ja genau.
1: 21 Uhr Kickel anschauen und dann sind wir fertig bereit.
0: Na sehr gut, dann sage ich vielen, vielen Dank Herr Langer fürs Mitspielen und wünsche noch einen schönen Abend mit dem Programm von Radio Kärnten.
1: Danke recht herzlich, danke für mich.
0: Danke, wiederhören.
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1: Thomas Forstner erzählt in diesem Monat Geschichten aus seinem Leben. Er ist ja seit ein paar Jahren Wahlkärntner und lebt mit seiner Frau Bianca auf einem Hof im Lavantal. Zuvor stand er aber in den 1980er und 90er Jahren auf den ganz großen Bühnen des Landes und war für Österreich sogar zweimal beim Song Contest. Der ehemalige Wiener Sängerknabe war aber immer schon neugierig und wollte viel ausprobieren. Und so kam für ihn mit einer ganz neuen Musikrichtung in Kontakt.
2: Heute erzähle ich euch was über meine Liebe zu Country Music. Mein Vater hat damals Kassetten gehabt von John Denver und ich habe mir das angehört und habe mir gedacht, ja super, das ist toll, das sind tolle Nummern. Und mein Vater hat eine Gitarre gehabt, eine 12-seitige Western-Gitarre. Und die habe ich mir dann ausgeborgt und habe dann angefangen, Gitarre zu lernen. Da habe ich was abgeschaut von meinem Vater, ein bisschen selber was zusammenprobiert und habe halt versucht, die ganzen John Denver Songs zu singen und zu spielen. Das hat super funktioniert. Ich habe dann über die Zeit ein Programm von 70 Songs gehabt. Also nicht nur Country, sondern auch Rock'n'Roll und diverse andere Dinge, was ich halt so angesammelt habe. Ich habe das Programm teilweise von der Band von meinem Vater übernommen und habe es dann mit der Gitarre gelernt. Und ab dem Zeitpunkt war die Gitarre immer dabei. Egal, wo ich hingegangen bin, die Gitarre war dabei. Ab da gab es dann auch die ersten privaten Auftritte, wo ich mit der Gitarre gesungen habe. Und ein Lieblingssong dieser Zeit und der erste Song, den ich auf die Gitarre spielen konnte, war dieser.

0: Eine Frau mit einer Stimme, die live fast noch besser klingt. Mit Anastasia beschließen wir unsere zwei gemeinsamen Nachmittagsstunden am Montag. Das war Servus, Sreccino, Ciao mit Simon Alanik. Ich würde mich freuen, wenn wir uns morgen wieder hören. Selbe Zeit, selber Ort und wünsche noch viel Vergnügen mit dem Programm von Radio Kärnten. Unter anderem mit Hannes Orage, der für uns in wenigen Minuten den heutigen Sporttag zusammenfasst. Alles Liebe, noch einen schönen Abend. Lebvecchia und buona sera.
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5: Am Mikrofon Daniela Nicolai. Der Zivilschutzverband und das Innenministerium haben heute eine neue App vorgestellt. In Zeiten von vermehrten Unwettern, Felsstürzen, Cyberattacken und möglichen Drohnenangriffen soll sie den Bürgerinnen und Bürgern Tipps für mehr Sicherheit geben, aber auch alarmieren im Fall einer Gefahr. Bernd Kuschuh informiert.
6: Der Name Ziva-App steht für Zivilschutz, Information, Vorbeugung und Alarmierung. Die App bietet 400 Tipps zur Vorbeugung gegen unterschiedlichste Gefahren, aber wer seine Wohn- und Aufenthaltsorte eingibt, erhält nur die für dort relevanten Empfehlungen. Was die Alarmierung betrifft, sagt Zivilschutzverbandspräsident Andreas Hanger.
7: Wir haben eine Verbindung zu GIS4. Wenn es eine Unwetterwarnung gibt, dann bekommt man die automatisch. Und wir haben auch eine Weiterentwicklung vom AT-Alert. Wenn Sie in einer entsprechenden Zelle sind, kann die Landeswarnzentrale eine Alarmierung aufs Handy schicken.
6: Und zwar kann die Ziva-App so eingestellt werden, dass man AT-Alert-Warnungen auch bekommt, wenn Gefahr etwa beim Ferienhaus besteht oder am Wohnort von Oma und Opa. In Zeiten von Klimawandel, Cyberkrieg und möglicher Gefahr durch Drohnen soll die App in Österreich, einem der sichersten Staaten der Welt, noch mehr Sicherheit bieten.
5: Der deutsche Kanzler und CDU-Chef Friedrich Merz zeigt sich schockiert über den Wahlsieg der AfD in Sachsen-Anhalt. Mit dem gestrigen Tag habe sich in ganz Deutschland etwas verändert, sagte Merz nach den Sitzungen der CDU-Gremien in Berlin. Dieses Wahlergebnis werde Auswirkungen haben. Die CDU wurde bei der Wahl in Sachsen-Anhalt de facto halbiert. 5 Menschen sind in Miami im US-Staat Florida bei einem Flugzeugunglück ums Leben gekommen. Ein Frachtflugzeug des Online-Konzerns Amazon war bei der Landung über die Landebahn und eine Straße hinausgerast und hat dabei mehrere Autos erfasst. Die Maschine, eine Boeing 767, ging in Flammen auf.
8: Das Flugzeug brennt. Die Funksprüche der Rettungskräfte auf dem Flughafen von Miami verdeutlichen die Dramatik des Geschehens am gestrigen Nachmittag. Ein von Amazon gechartertes Frachtflugzeug geriet bei der Landung außer Kontrolle. Warum ist bis jetzt nicht geklärt? Zum Zeitpunkt des Unglücks war es in der Gegend gewittrig. Die Boeing krachte auf die Landebahn und schlitterte immer weiter über eine Straße. Einige Autos wurden erfasst. Es gab eine Explosion an Bord. Das Flugzeug kam letztlich auf einem Feld zum Halt, mit der Nase vorne über.
5: Hartmut Fiedler hat berichtet. Das deutsche Generalkonsulat in St. Petersburg und alle Goethe-Kulturinstitute in Russland müssen bis Mitte September schließen. Das hat das Außenministerium in Moskau angeordnet. Die Mitarbeiter müssen das Land verlassen. Das ist eine Reaktion auf Strafmaßnahmen Deutschlands, das Russland für den gescheiterten Drohnenanschlag in Leipzig verantwortlich macht. Das waren die Nachrichten mit Daniela Nicolai. Zum Wetter.
9: Schauer und Gewitter ziehen in den nächsten Stunden vor allem in Tirol, Salzburg und Kärnten durch. Im Großteil von Österreich bleibt es trocken. Morgen wird es noch einmal überall sommerlich. Viel Sonne und 26 bis 32 Grad, im Osten bis zu 34. Am Nachmittag entstehen im Bergland vereinzelte Gewitter. Am Mittwoch ziehen von Westen her Regenwolken und Gewitter auf und mit kräftigem Westwind kühlt es deutlich ab. Im Osten ist es vor dieser Kaltfront noch für einige Zeit sonnig und sehr warm. So viel zum Wetter mit Thomas Wostal.
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10: Einen schönen guten Abend. Wir beginnen mit Fußball. Gestern Abend ja der hauchdünne 5:4-Sieg des WRC nach Elfmeterschießen in der zweiten ÖFB-Cup-Runde beim Regionalligisten Parndorf und obendrein noch bei ganz schlechten Blattverhältnissen. Die Wölfe im Finish nur noch mit 10 Mann und auch mit viel Bauchweh dann im Achtelfinale Torjäger Markus Pink, der das 1-0 des WRC erzielt hat, sagt zur Leistung seiner Mannschaft.
11: Das Einzige, was du sagen kannst, glaube ich, ist, dass du weitergekommen bist, dass du eine Runde weitergekommen bist. Aber alles andere, ja, müssen wir so schnell wie möglich ansprechen, weil das kann auch nach hinten losgehen. Ich habe absolut keine Ahnung. Also wir haben vorher wieder alles besprochen, sind alles durchgegangen, auch alles angesprochen. Aber dass wir dann ja, so auftreten, klassisches Cup-Spiel, sagen die einen, für uns ja, mit einem blauen Auge davon kommen. Und jetzt hast du einfach so schnell wie möglich aus dem Ganzen rauskommen, auch vielleicht das glücklichere Ende mitnehmen und dann am nächsten Spieltag in der Bundesliga wieder so schnell wie möglich die Tugenden abrufen. Es ist ja, glaube ich, auch trotzdem ein Prozess, aber dass man dann die roten Karten kriegt, das ja, kann auch einmal passieren, aber das war jetzt, glaube ich, das dritte Mal in Folge. Ja, wir rennen da ein bisschen was hinterher, aber trotzdem, wir kommen da gemeinsam raus, sind im Cup jetzt eine Runde weiter und ab morgen ist voller Fokus auf Rapid.
10: Ja, Markus Pink hat schon angesprochen, rote Karte gegen Giacomo Vrioni und die schwere Verletzung für Kapitän Nico Wimmer, der wie mittlerweile feststeht wegen einer schweren Knieverletzung dem WRC mehrere Monate fehlen wird, brachte gestern dann gleich zusätzlich Kopfweh.
11: Ja, ist ein bitterer Beigeschmack, also nicht nur der Nico. Ich glaube, das schon zur Untersuchung im Krankenhaus. Es ist ja der Giacco. Rote Karte, ja, wir haben zwar einen großen Kader, aber es ist trotzdem so, dass so eine Ausfälle dir richtig wehtun und keiner braucht.
10: Im Cup, Achtelfinale der WRC, dann zu Gast bei Hertha Wels. Weitere Paarungen gestern ausgelost worden. Wacker Innsbruck gegen WSG Tirol, Vienna gegen Rapid, Austria Wien gegen Hartberg. GRK spielt gegen Altach, Bregenz gegen Salzburg, Austria Lustenau fordert Sturm und LASK gegen Ried. Gespielt wird von 27. bis 29. Oktober. In der Bundesliga geht es für den WRC am Samstagabend dann im Schlager gegen Rapid weiter. Und für den LASK unter Trainer Didi Kübauer startet bereits morgen das ganz große Abenteuer Champions League auswärts bei AEK Athen. Wir wechseln zum Eishockey. Da gewinnt der HC Bozen das Turnier in Meran mit einem 4:0-Finalsieg gegen die Star Bulls aus Rosenheim. Für den KAC startet diese Woche die Europa-Tour in der Champions Hockey League mit den Gastspielen bei Hamar in Norwegen und bei Köln am Donnerstag und am Samstag. Das Match gegen die Kölner Haie übrigens muss in Krefeld ausgetragen werden, wie heute bekannt geworden ist, da die Halle in Köln am Samstag besetzt ist. Eine Einigung gibt es auch im Zwist zwischen dem Damen-Nationalteam, zwischen den Spielervertreterinnen und der Verbandsführung. Mehrere strittige Punkte konnten jetzt geklärt werden. Künftig gibt es zum Beispiel ein zentrales Entschädigungsmodell, das auch bei den Damen angewendet wird. Radsport bei der Vuelta heute Ruhetag. Morgen geht es dann mit den letzten 6 Etappen weiter. Felix Gallia gesamt derzeit auf Platz 2 hinter dem Spanier Enric Mas. Rudern, da gab es am Wochenende die 65. internationale Villacher Ruderregatta mit 1.800 Athletinnen und Athleten aus 7 Nationen. Der Regatta-Direktor Sandro Vecellio mit seiner Bilanz.
12: Auch heuer wieder waren wir mit 1.800 Startern eine der größten Jugendregatten in Europa. Samstag waren die Bedingungen am Nachmittag etwas fordernd, Sonntag jedoch den ganzen Tag optimale Bedingungen für die 7 Nationen, die am Start waren.
10: Was waren die auffälligsten Leistungen der Kärntner Athletinnen und Athleten?
12: Aus Kärntner Sicht die größten Erfolge waren im U23-Einer ein 2. Platz im A-Finale von Christoph Spart-Glanschnick, im U19-Bereich von Albatros Lia Sommerecker im Juniorinnen-Leichtgewichtseiner, Dominanz im Schülerbereich im Einer im A-Finale den 1. Platz unter 40 Teilnehmern von Theodor Eberhardt, aber auch großes Können im Schülerinnenbereich, im Einer Lilo Hager-Albatros 1. Platz im Finale und ein 3. Platz von Villach mit Annemarie Bogacar. Im Schülerinnen-Doppelzweier konnte ebenfalls Albatros den Sieg im A-Finale davontragen mit Sophia Berntaler und Nathalie Fritz.
10: Wie geht's jetzt bei euch im Verein weiter?
12: Wir stecken ja schon in den Vorbereitungen für 2028, wo wir in der 3. Septemberwoche die größte Ruderveranstaltung im Mastersbereich der Welt veranstalten, wo über 5.000 aktive erwartet werden. Und so stellen sich auch die Masters von Villach schon auf diesen Bewerb ein und konnten in verschiedenen Altersklassen im Einer 3 Siege und im Doppelzweier 2 Siege erreichen.
10: So viel zur 65. Ruderregatta in Villach. Noch der Blick zum Tennis US Open in New York. Da spielt derzeit im Achtelfinale die Wahlösterreicherin Anastasia Potapova gegen die Russin Mira Andreeva. Satz 1 mit 7:5 ganz knapp an Potapova. Schaut also wieder sehr gut aus. Im Viertelfinale steht bereits Carlos Alcaraz. Er mit einem Dreisatzsieg gegen Tommy Paul. Und noch Ski Nordisch, da holen sich beim internationalen Skirollerrennen in der Ramsau Hanna Tischhardt und Helena Skuk die Klassensiege. Zweite Plätze gehen an Livia Marzano, Julia Sophie Skuk, David Kaltenbacher und Pauli Milonik. Und das war's vom Radio Kärnten Sport am Montag. Noch viel Vergnügen mit unserem Programm.
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13: Einen schönen Montagabend wünscht Ihnen Walter Olschan. In der ersten halben Stunde der Hits und Stars Sassi, Alvaro Soler, Andreas Borani, Caro Emerald, die Boxrocker Sisters und jetzt zu Beginn Shakin' Stevens und Bonnie Tyler. Die Hits und Stars zusammengestellt von Klaus Koschutnik. Wir wünschen viel Vergnügen.

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1: Und die weiteren Hits von Mika, Carole King, Bata Illich, The Passengers, Wolfgang Ambros ist dabei, Chris Steger und jetzt zu Beginn Beyoncé. Wünsche Ihnen viel Vergnügen.

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1: Am Mikrofon Daniela Nicolai. Die Regierung will das Zukunftsdepot für Kinder und Jugendliche bis 18 Jahre auf den Weg bringen. Ein steuer- und gebührenfreies Wertpapierdepot mit 500 Euro Startguthaben. Allerdings sind sich ÖVP, SPÖ und NEOS noch nicht einig, wann das Zukunftsdepot überhaupt starten kann. Peter Daser berichtet.
2: Familienministerin Claudia Bauer von der ÖVP drängt heute auf ein Umsetzen des Zukunftsdepots bis 1. Jänner. Die NEOS wollen ein Ausarbeiten der gesetzlichen Details in den kommenden Wochen erreichen. Das SPÖ-geführte Finanzministerium verweist auf die technisch bisher ungelösten Details und bezweifelt, dass sich eine Umsetzung ab Jahresbeginn wirklich ausgeht. Offen ist zum Beispiel, wer das Depot für Kinder anlegen soll und wer letztlich die laufenden Kosten trägt, denn den Kindern sollen ja keine Gebühren und Spesen verrechnet werden. Und vor allem, wer entscheidet über die Veranlagung selbst. Aus der SPÖ kommt etwa der Vorschlag, die 500 Euro des Startbonus zunächst auf ein Bundesschatzkonto zu legen, für Kinder, deren Eltern sich eine selbstständige Veranlagung in Aktien nicht zutrauen.
1: Das Innenministerium hat eine neue App vorgestellt, die den Bürgern in Zeiten vermehrter Unwetter und möglicher Drohnenangriffe Tipps für mehr Sicherheit geben soll. Warnungen vor einer drohenden Gefahr können künftig auch für den Ferienwohnort oder die Adressen von Angehörigen empfangen werden. Der Wahlsieg der extrem rechten AfD im deutschen Bundesland Sachsen-Anhalt hat auch im Ausland viel Aufsehen erregt. Die internationalen Reaktionen sind geteilt. Selbst in den USA wurde die Wahl mit Aufmerksamkeit verfolgt.
3: Sogar CNN hat die Wahl im ostdeutschen Bundesland gestern als Topmeldung der News und US-Präsident Trump war einer der ersten, der wohl nicht ohne Freude eine offizielle Hochrechnung in den sozialen Medien postete. Noch deutlicher wurde sein einstiger Gefolgsmann, der reichste Mann der Welt, Elon Musk. Dieser postet:
4: Gut gemacht.
3: Ebenfalls auf X, aber völlig anders im Ton, der amtierende polnische Ministerpräsident und frühere EU-Ratspräsident Donald Tusk. Er schreibt:
4: In Polen freuen sich nur Idioten oder Verräter über diesen Erfolg der AfD in Deutschland.
3: In Frankreich reagiert Europaminister Benjamin Haddad. Er erklärt zum AfD-Erfolg, dass man die Ängste der Menschen zwar ernst nehmen müsse, dennoch könnten Nationalismus und Fremdenfeindlichkeit niemals eine Lösung sein.
1: Robert Zygmunt hat berichtet. In Warschau hat heute eine ungewöhnliche Demonstration stattgefunden. 30 menschenähnliche Roboter forderten vor dem polnischen Digitalministerium die Regulierung von künstlicher Intelligenz in der Arbeitswelt. Sie schwenkten Fahnen, marschierten im Kreis und skandierten Parolen wie "Verteidigt die Arbeitsplätze". Organisiert wurde der Protest von einer Demokratieinitiative. Das waren die Nachrichten mit Daniela Nicolai. Jetzt zum Wetter.
5: Der eine oder andere gewitterige Schauer zieht in den nächsten Stunden am ehesten in Tirol, in Salzburg und in Kärnten durch. Morgen wird es mit viel Sonne und sehr warm noch einmal sommerlich. 26 bis 32 Grad die Höchstwerte, im Osten bis zu 34. Am Nachmittag im Bergland dann vereinzelt gewitterig. Am Mittwoch ein markanter Wetterumschwung. Von Westen her ziehen Regenwolken und Gewitter auf und mit kräftigem Westwind kühlt es deutlich ab. Im Osten ist es vor der Kaltfront noch für einige Zeit sonnig und sehr warm. So viel zum Wetter mit Thomas Wostal.
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6: Und Walter Olschan wünscht Ihnen nochmal einen schönen Montagabend. Musik jetzt von Murray Head, Rian, Edmund, Ed Sheeran, Nino De Angelo und Adel Tawil hat Klaus Koschutnik für Sie ausgesucht. Wünsche Ihnen dabei viel Vergnügen.

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1: In Deutschland hat es im Bundesland Sachsen-Anhalt eine Wahl gegeben. Die Partei AfD hat die Wahl mit großem Vorsprung gewonnen. Sie hat rund 44% der Stimmen bekommen. Viele Menschen glauben, dass das Wahlergebnis Deutschland verändern wird. Der Verfassungsschutz sagt, dass die AfD in Sachsen-Anhalt rechtsextremistisch ist. Trotzdem haben rund 44% die AfD gewählt. Die AfD kann aber nicht alleine regieren. Die anderen Parteien wollen nicht mit der AfD zusammenarbeiten. In Wien, Niederösterreich und im Burgenland beginnt heute wieder die Schule. In diesem Schuljahr gibt es neue Regeln. Eine Regel betrifft das Kopftuch. Mädchen unter 14 Jahren dürfen in der Schule kein Kopftuch tragen. Manche Mädchen tragen es freiwillig, andere, weil es ihre Familie von ihnen verlangt. Die österreichische Regierung sagt, Mädchen sollen erst mit 14 Jahren selbst darüber entscheiden. Kritiker sagen, das Verbot schränkt die Freiheit der Mädchen zu sehr ein. Die USA wollen, dass der Krieg zwischen Russland und der Ukraine endet. Dafür sind zwei Vertreter der USA zuerst nach Russland und danach in die Ukraine gereist. In der Ukraine haben sie mit Präsident Wolodymyr Selenskyj gesprochen. Die Vertreter der USA sagen, Russland und die Ukraine sollen Kompromisse machen. Selenskyj möchte über wichtige Fragen direkt mit dem russischen Präsidenten Wladimir Putin sprechen. Putin will das nicht. Selenskyj glaubt deshalb, dass der Krieg auch im Winter weitergehen wird. Österreich speichert Gas für einen Notfall. Das ist wichtig, wenn zum Beispiel kein Gas mehr geliefert wird oder eine Gasleitung beschädigt ist. Dann kann Österreich auf die Gasreserve zurückgreifen und das kostet Geld. In den nächsten 2 Jahren kostet diese Reserve aber viel weniger als bisher gedacht. Das sagt das Wirtschaftsministerium. In der Reserve soll Gas für ungefähr 2 Wintermonate gespeichert werden. Das waren die Nachrichten in einfacher Sprache. Redaktion Rainer Reitzamer und Lorenz Lohr.
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2: Cliff Richard, Andrea Berg und Ronan Keating dürfen bei den Hits und Stars natürlich genauso wenig fehlen wie die Sportfreunde Stiller, Dolly Parton, Sass und jetzt zu Beginn Alice. Wünsche Ihnen viel Vergnügen.

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1: Am Mikrofon Daniela Nicolai. Die Europäische Union verstärkt die Zusammenarbeit mit Grönland. Bei ihrem Besuch in Grönlands Hauptstadt Nuuk kündigt EU-Kommissionspräsidentin Ursula von der Leyen Investitionen in Millionenhöhe an. Sie setzt damit ein deutliches Zeichen gegen die wiederholten US-Gebietsansprüche auf die Arktisinsel. Aus Brüssel Tim Kuppal.
2: Durch das schmelzende Eis gewinnt die Arktis immer mehr an Bedeutung für die USA, Russland und China. Die Europäische Union will in der Region mitspielen. Die EU-Kommission nimmt daher Geld in die Hand. 200 Millionen Euro für Grönland kündigt EU-Kommissionspräsidentin Ursula von der Leyen an.
3: 200 Millionen Euro of new investments for Greenland.
2: Millionen, die heuer und kommendes Jahr in drei Bereiche gesteckt werden sollen: Datenvernetzung, erneuerbare Energien und die Gewinnung wichtiger Rohstoffe.
3: Connectivity, clean energy, critical raw materials.
2: Die Botschaft an US-Präsident Donald Trump, der zuletzt am NATO-Gipfel Anfang Juli in Ankara seine Gebietsansprüche auf die zu Dänemark gehörende Insel bekräftigt hat, lautet:
3: Greenland's future is for the people of Greenland and Denmark to decide. No one else.
2: Die Zukunft Grönlands könne nur von der Bevölkerung Grönlands und Dänemarks entschieden werden, von sonst niemanden.
1: Im Zollstreit zwischen den USA und dem Nachbarland Kanada ist kein Ende in Sicht. Das kanadische Finanzministerium bestätigte, dass heute Nacht Gegenzölle auf US-Importe in Kraft treten werden. Betroffen sind etwa Stahl- und Aluminiumerzeugnisse, Haushaltsgeräte, Papier sowie Elektronik. Immer mehr Menschen werden aus Österreich ins Ausland verschleppt. Im ersten Halbjahr gab es heuer 92 entsprechende Fälle, deutlich mehr als im Schnitt der vergangenen Jahre. Besonders häufig führen die Spuren nach Syrien oder in den Nordkaukasus. Prinz Harry und Herzogin Meghan gehören nach ihrer Rückkehr in Großbritannien nicht zum engeren Kreis der Royal Family als sogenannte Working Royals. Das stellte der Buckingham Palast auf Wunsch von König Charles in einem Schreiben an verschiedene Behörden klar. Die beiden werden keine öffentlichen Aufgaben wahrnehmen und im Gegenzug auch nicht aus der Staatskasse finanziert. Beim Tennis-Grand-Slam-Turnier US Open in New York ist mit Anastasia Potapova die letzte Österreicherin ausgeschieden. Sie verliert gegen die Russin Mira Andreeva knapp in drei Sätzen. Wolfgang Eichinger.
4: Anastasia Potapova startet perfekt in den ersten Satz und gewinnt auch diesen mit 7:5. Danach kommt aber die 19-jährige Russin immer mehr in Fahrt. Mira Andreeva gewinnt den zweiten Satz mit 6:4 und den entscheidenden dritten mit 6:3, weil die regierende French Open-Siegerin immer souveräner spielt und Potapova mit Fortdauer des Spiels anscheinend auch etwas die Kraft und damit auch die Konzentration verlässt. Beim Stand von 3:5 im dritten Satz verletzt sich Potapova am Knie, spielt aber nach kurzer Verletzungspause das Spiel zu Ende.
1: Das waren die Nachrichten mit Daniela Nicolai. Zum Wetter.
5: Ein paar Regenschauer und Gewitter gibt es in den nächsten Stunden noch, besonders in Tirol, in Salzburg und in Kärnten. Morgen wird es noch einmal in ganz Österreich sommerlich mit viel Sonne und 26 bis 32, im Osten bis zu 34 Grad. Am Nachmittag entstehen im Bergland dann vereinzelt Gewitter. Im Laufe des Mittwochs zieht von Westen her eine markante Kaltfront auf, mit Regenwolken, einzelnen Gewittern, kräftigem Wind und deutlich kühlerer Luft. Im Osten ist es vor der Kaltfront noch sonnig und um die 30 Grad warm. So viel zum Wetter mit Thomas Wostal.
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6: Und Walter Holschan wünscht Ihnen nochmal einen schönen Montagabend mit Alle Achtung, Hoeneß, Hoffmann und Hoffmann, Tom Pace, Ben Zucker, Enrique Iglesias, Scott McKenzie und jetzt zu Beginn der Electric Light Orchestra. Die Hits und Stars, zusammengestellt von Klaus Geschutnik. Wir wünschen viel Vergnügen.

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1: Und in dieser halben Stunde sind für Sie mit dabei die Gypsy Kings, Ich und Ich, Roxette, Antonella Venditti, Udo Jürgens, Westernhagen und jetzt zu Beginn Nick Kamen. Wünsche Ihnen viel Vergnügen.

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1: Am Mikrofon Daniela Nicolai. In Wien hat die einwöchige Sitzung der Internationalen Atomenergiebehörde begonnen. Im Fokus stehen Syrien und der Iran. Während Teheran wegen mangelnder Transparenz viel Kritik einstecken muss, lobt IAEA-Chef Grossi die neue Führung in Damaskus. Gemeinsam sei es gelungen, Uranvorkommen aus der Zeit des Assad-Regimes sicherzustellen. Paul Huemer berichtet.
2: Es war ein historischer Fund, sagt IAEA-Chef Rafael Grossi.
3: Is in my opinion historic.
2: 73 Tonnen Uran wurden in Syrien sichergestellt, darunter rund 55 Tonnen Brennstäbe, offenbar Überreste eines geheimen Atomprogramms des Assad-Regimes. Grossi war selbst vor Ort, gemeinsam mit der neuen Führung wurden Wände eingerissen und enge Gänge zu den versteckten Vorkommen freigelegt. Ob Assad tatsächlich eine Atombombe bauen wollte, will Grossi nicht beurteilen. Klar sei aber, die Verantwortlichen wollten geheim halten, was dort vor sich ging.
3: They didn't want the world to know.
2: Die neue syrische Führung kooperiert nun mit der Atomaufsicht. Eine Transparenz, die Grossi auch vom Iran fordert. Dort ist die Zusammenarbeit aber seit Monaten blockiert.
1: Die EU kündigt große Investitionen in Grönland an. Bei einem Besuch auf der Arktisinsel versprach Kommissionspräsidentin von der Leyen heute 200 Millionen Euro für erneuerbare Energien und die Gewinnung von Rohstoffen. Von der Leyen setzt damit ein deutliches Zeichen gegen die wiederholten US-Gebietsansprüche auf Grönland. VW will sich aus dem Werk im deutschen Osnabrück zurückziehen. Nach dem Ende der Autoproduktion 2027 soll dort künftig für die Sicherheits- und Verteidigungsindustrie produziert werden. Rund 3/4 der knapp 1.800 Arbeitsplätze könnten erhalten bleiben. Die Kürbisernte in Österreich fällt heuer mager aus. Grund dafür ist die extreme Trockenheit. Manche Bauern verzeichnen Einbußen von bis zu 70%. Norbert Lehner aus dem Burgenland.
4: Kürbisse kommen mit Hitze vergleichsweise gut zurecht. Die lange Trockenheit hat ihnen heuer aber schwer zugesetzt. Die Früchte sind kleiner, der Ertrag an Kernen pro Hektar liegt deutlich unter dem Durchschnitt, sagt der Landwirt Hannes Köppel aus Poppendorf.
5: Die Ernte ist heuer leider ganz schlecht, weil es halt zu lange nicht gerenkt hat. Also ich schätze im Durchschnitt, wenn wir vielleicht 300 Kilo zusammenbringen, wo wir sonst 700, 800, 900 Kilo gehabt haben. Also ist schon sehr schwierig heuer.
4: Köppel liefert die Kerne zunächst zum Landesproduktenhändler Christian Leitgeb in Königsdorf. Dort berichten Landwirte von Einbußen von bis zu 70%. Es gibt aber auch einen Lichtblick.
6: Die Qualität ist überraschend sehr gut. Es sind eigentlich ganz wenig schlechte Kerne dabei. Eigentlich eine Top-Qualität, aber eine schlechte Ernte heute. Halt, ja.
4: Und auch der Inhaber der Ölmühle Kläuber in Heiligenkreuz, Wolfgang Hartinger, bezeichnet die Qualität der Kürbiskerne als gut.
1: Das waren die Nachrichten. Jetzt zum Wetter.
7: Ein paar Regenschauer und Gewitter gibt es in den nächsten Stunden noch, besonders in Tirol, in Salzburg und in Kärnten. Morgen wird es noch einmal in ganz Österreich sommerlich mit viel Sonne und 26 bis 32, im Osten bis zu 34 Grad. Am Nachmittag entstehen im Bergland dann vereinzelt Gewitter. Im Laufe des Mittwochs zieht von Westen her eine markante Kaltfront auf, mit Regenwolken, einzelnen Gewittern, kräftigem Wind und deutlich kühlerer Luft. Im Osten ist es vor der Kaltfront noch sonnig und um die 30 Grad warm. Soviel zum Wetter mit Thomas Wostal.
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1: Im Studio begrüßt sie Daniela Nicolai. FPÖ-Chef Kickl übt scharfe Kritik an der geplanten Wehrdienstreform. Katerstimmung bei der deutschen CDU nach der herben Wahlniederlage in Sachsen-Anhalt und ein Begräbnis mit höchsten Ehren für den verstorbenen Kriegsverbrecher Ratko Mladic in Belgrad. Soweit einige Themen des Nachtjournals. Das Wetter morgen wird noch einmal hochsommerlich. Mit FPÖ-Chef Herbert Kickl ist vor wenigen Minuten die Reihe der ORF-Sommergespräche zu Ende gegangen. Unter anderem ging es um die Frage, ob die Freiheitlichen die Wehrdienstreform mittragen werden. ÖVP, SPÖ und NEOS brauchen dafür ja die Zustimmung einer Oppositionspartei. Die Regierungsparteien sind sich selber aber noch nicht ganz einig, wie viele der geplanten 3 Monate an verpflichtenden Milizübungen an den Wehrdienst angehängt werden. Der FPÖ-Chef kritisiert das.
2: Ich will eine vernünftige Lösung haben, ja? Eine solche, wo die jungen Burschen, die dort einrücken müssen, eine Garantie haben, dass sie die bestmögliche Ausbildung bekommen, und eine solche, wo dann gewährleistet ist, dass am Ende nicht ein Reserveübungssystem rauskommt, wo man dann einmal hinkommt und grüß Gott sagt, beim zweiten Mal ist man es gewöhnt und beim dritten Mal rüstet man dann schon wieder ab. Auf das läuft das jetzt nämlich hinaus. Und jetzt werden wir uns anschauen, wie sie sich aus diesem Schlamassel da wieder herausbewegen. Wenn es eine einigermaßen vernünftige Lösung gibt, dann werden wir uns dem nicht verschließen. Aber ich bedauere, dass man sich diese große Möglichkeit genommen hat, endlich einmal was Vernünftiges auf den Weg zu bringen und stattdessen den nächsten Murks produziert.
1: Sagt FPÖ-Chef Herbert Kickl im ORF-Sommergespräch. Die Verlängerung der Spritpreisbremse in Österreich zeigt bisher keine Wirkung. Tanken ist deutlich teurer geworden in den vergangenen Wochen. Grund dafür sind die gestiegenen Ölpreise. Mehr von Claudia Peintner-Schmidt.
3: Wer derzeit sein Auto mit 50 Liter Diesel volltankt, zahlt durchschnittlich 105 Euro, um 10 Euro mehr als noch im Juli. Tanken ist wieder deutlich teurer. Dominik Graf, Verkehrswirtschaftsexperte beim ÖAMTC, erklärt dazu:
4: Aktuell tankt man bei Diesel knapp über 2 Euro, bei Super waren wir schon bei 1,90. Es ist aber abzusehen, dass die Preise wahrscheinlich diese Woche nochmal höher raufgehen.
3: Grund dafür ist, dass Öl, das es für die Produktion von Diesel oder Benzin braucht, am Weltmarkt knapp und teuer ist, sagt Ölexperte Johannes Raubal vom Rohstoffanalyseunternehmen Kepler.
5: Diese Knappheit kommt vor allem durch die Blockade in der Straße von Hormuz sowie auch die ukrainischen Drohnenangriffe auf russische Raffinerien.
3: Tankstellen dürfen ihre Preise in Österreich nur einmal täglich um 12 Uhr anheben. Der ÖAMTC empfiehlt, vor 12 Uhr zu tanken und eher nicht zu Wochenbeginn.
1: Die Regierung verspricht Kindern und Jugendlichen bis 18 ein steuer- und gebührenfreies Wertpapierdepot. Dazu soll es 500 Euro als Startguthaben geben. Allerdings sind noch viele Fragen offen. Zuallererst, wann das sogenannte Zukunftsdepot überhaupt eingeführt werden kann. Peter Daser berichtet.
6: Familienministerin Claudia Bauer von der ÖVP drängt heute auf ein Umsetzen des Zukunftsdepots bis 1. Jänner. Die NEOS wollen ein Ausarbeiten der gesetzlichen Details in den kommenden Wochen erreichen. Das SPÖ-geführte Finanzministerium verweist auf die technisch bisher ungelösten Details und bezweifelt, dass sich eine Umsetzung ab Jahresbeginn wirklich ausgeht. Offen ist zum Beispiel, wer das Depot für Kinder anlegen soll und wer letztlich die laufenden Kosten trägt, denn den Kindern sollen ja keine Gebühren und Spesen verrechnet werden. Und vor allem, wer entscheidet über die Veranlagung selbst. Aus der SPÖ kommt etwa der Vorschlag, die 500 Euro des Startbonus zunächst auf ein Bundesschatzkonto zu legen, für Kinder, deren Eltern sich eine selbstständige Veranlagung in Aktien nicht zutrauen.
1: Ins Ausland jetzt. Die CDU in Deutschland hadert mit dem schlechten Ergebnis bei der Landtagswahl in Sachsen-Anhalt. Die Regierungspartei wurde dort de facto halbiert. Der Erdrutschsieg der extrem rechten AfD war ein Denkzettel für Kanzler Friedrich Merz. Trotz der Niederlage will er aber nichts an seinem Reformkurs ändern. Teresa Kulowitsch.
7: Katerstimmung bei der CDU-CSU am Tag nach der Wahl.
8: Wir sind alle zutiefst schockiert. Wir haben es in dieser Form so nicht erwartet.
7: Das sagt Kanzler Friedrich Merz. Man könne nicht einfach zur Tagesordnung übergehen. Von Rücktritten will bei der gemeinsamen Pressekonferenz von Merz und dem CDU-Spitzenkandidaten Sven Schulze in dieser Deutlichkeit aber keiner sprechen. Merz möchte künftig mehr auf Emotionen setzen, wenngleich er die Reformen der Koalition aus CDU und SPD verteidigt.
8: Unser Land braucht grundlegende Reformen. Dass wir sie emotional vermitteln müssen, ist jetzt eine gemeinsame Aufgabe. Es geht um nicht mehr und um nicht weniger als um die Zukunft unseres Landes und die Chancen unserer Kinder und Enkelkinder.
9: In Belgrad ist der frühere General der bosnischen Serben Ratko Mladic beigesetzt worden. Tausende Menschen erwiesen ihm die letzte Ehre. Der verurteilte Kriegsverbrecher war im Alter von 83 Jahren im Gefängnis gestorben. Miriam Bella berichtet.
10: Das Oberhaupt der serbisch-orthodoxen Kirche, Patriarch Porfirie, leitet persönlich den Gedenkgottesdienst für den verurteilten Kriegsverbrecher Ratko Mladic. Auch sonst wirkt die Beisetzung in Belgrad wie ein Staatsbegräbnis, auch wenn es offiziell keines ist. Der serbische Präsident Aleksandar Vučić nimmt an den Trauerfeierlichkeiten zwar nicht teil, mindestens zwei Minister aus seinem Kabinett sind aber anwesend. EU-Erweiterungskommissarin Marta Kos hat als Reaktion auf die umstrittene Ehrung Mladics ihren geplanten Besuch in Serbien abgesagt. Ratko Mladic war unter anderem wegen des Völkermordes an 8000 muslimischen Buben und Männern in Srebrenica in Den Haag zu lebenslanger Haft verurteilt worden.
9: Das Wichtigste vom Sport heute mit Wolfgang Eichinger.
11: Für die letzte Österreicherin bei den US Open, Anastasia Potapova, ist im Achtelfinale Endstation. Potapova verliert gegen die russische Paris-Siegerin Mira Andreeva mit 7:5, 4:6 und 3:6. Ende des dritten Satzes verletzt sich Potapova am Knie. Nach einer kurzen Verletzungspause spielt sie das Achtelfinale aber zu Ende. Der LASK ist in Athen angekommen und bestreitet morgen das erste Champions-League-Spiel in der Vereinsgeschichte gegen den griechischen Meister AEK Athen. Trainer Didi Kübauer wird eine Mannschaft mit viel Selbstvertrauen auf das Spielfeld schicken.
12: Ja, also das kann man laut sagen. Ich denke, wir wissen trotzdem, dass es eine harte Arbeit wird, aber für das sind wir bereit.
11: Paraschwimmer Andreas Ehrenhofer ist erstmals Europameister. In der Türkei holt sich Ehrenhofer über 50 Meter Brust die Goldmedaille. Und erfreuliche Nachrichten vom Eishockey. Der Zwist zwischen dem Frauennationalteam und dem Verband ist beigelegt. Eine Lösung scheint gefunden. Das Frauennationalteam kann sich damit auf die erste Teilnahme an einer A-Weltmeisterschaft, die im November in Dänemark stattfindet, konzentrieren.
9: Wir kommen zum Wetter.
13: Noch ziehen in einigen Regionen kurze Regenschauer und Gewitter durch, besonders im Bergland und im Süden. Morgen am Dienstag setzt sich aber in ganz Österreich die Sonne durch und es wird hochsommerlich warm mit 26 bis 32 Grad, im Osten sogar bis zu 34. Am Nachmittag entstehen im Bergland vereinzelt Gewitter. Am Mittwoch bringt eine Kaltfront von Westen her Regen, Gewitter und mit kräftigem Westwind deutlich kühlere Luft. Im Osten gibt es vor der Front noch für einige Zeit Sonne und es wird sehr warm.
9: Mit den Wetteraussichten von Thomas Wostal endet das Nachtjournal. Daniela Nicolai sagt auf Wiederhören.
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1: Am Mikrofon Daniela Nicolai. Immer mehr Menschen werden aus Österreich ins Ausland verschleppt. Im ersten Halbjahr gab es heuer 92 entsprechende Fälle, deutlich mehr als im Schnitt der vergangenen Jahre. Betroffen sind in erster Linie Kinder und Frauen. Moritz Strobel mit Einzelheiten.
2: In den vergangenen zwei Jahren sind pro Jahr durchschnittlich 80 Menschen verschleppt worden. Dieses Jahr sind es schon nach dem ersten Halbjahr 92. Eltern sehen Verschleppung als Disziplinierungsmaßnahme. Oft verkaufen sie den Kindern die Reise ins Ausland als Urlaub. Viele werden zwangsverheiratet. Mit ähnlichen Methoden bringen Ehemänner auch Frauen ins Ausland, um sie für Konflikte zu bestrafen oder eine Scheidung zu verhindern. Sie werden oft bei den Eltern zurückgelassen, die sich mit dem Mann gegen die eigene Tochter verbünden. Das Kompetenzzentrum gibt an, dass Kinder und Frauen in viele Länder, auch in der EU und am Balkan, verschleppt werden. Aktuell aber am öftesten nach Russland und Syrien. Immer wieder schaffen es das Zentrum und die Behörden, Menschen zurückzuholen. Heuer bisher 24. Das Kompetenzzentrum fordert aber mehr Handhabe von der Politik, um in Zukunft mehr Menschen helfen zu können.
1: Die FPÖ plant eine Initiative zur Remigration. Parteichef Herbert Kickl kündigt im ORF-Sommergespräch für Herbst einen entsprechenden Gesetzesentwurf im Nationalrat an. Am liebsten wäre Kickl ein Gesetz im Verfassungsrang, dafür bräuchte er eine Zweidrittelmehrheit im Parlament. Unter Remigration versteht die FPÖ die konsequente Rückführung von straffällig gewordenen Migranten und Personen ohne Aufenthaltsrecht. Österreichweit engagieren sich 48% der Bevölkerung über 15 ehrenamtlich, so viele wie in keinem anderen Land in Europa. In Kärnten sind 200.000 Menschen in ihrer Freizeit in Vereinen und Organisationen tätig. Als Zeichen der Wertschätzung sollen ehrenamtlich Tätige jetzt Vorteile bei der Aufnahme in den Landesdienst haben. Christoph Klantschnick.
3: Ehrenamtliche sind eine Säule der Demokratie, sagt Landeshauptmann Daniel Fellner. Neben Anerkennung sollten ihre freiwilligen Leistungen daher auch konkrete Bonuspunkte bringen, etwa bei der Aufnahme in den öffentlichen Dienst.
4: Bei gleicher Qualifikation von Bewerberinnen und Bewerbern haben wir in den vergangenen Jahren im Gemeindedienst diesen positiven Aspekt schon mit berücksichtigt. Jetzt wollen wir das auch auf Landesebene erheben, damit auch hier das wertgeschätzt wird.
3: Auch Unternehmen sollen profitieren, wenn sie beispielsweise freiwillige Feuerwehrleute während der Dienstzeit zu Einsätzen ausrücken lassen. Laut Fellner sei geplant, dies bei öffentlichen Aufträgen künftig zu berücksichtigen.
1: Nach einer Serie von Sabotageakten in mehreren deutschen Bundesländern hat die Polizei ihre Suche nach Tatverdächtigen ausgeweitet. Am Nachmittag hatte es Hinweise im Umfeld eines Kraftwerks bei Aachen gegeben. Dort seien dann in der Nähe von Hochspannungsleitungen mehrere neue Sprengvorrichtungen gefunden worden. Die genaue Anzahl oder Details zur Bauart wollte die Polizei nicht bekannt geben. Und jetzt zum Wetter.
5: Noch ziehen in einigen Regionen kurze Regenschauer und Gewitter durch, besonders im Bergland und im Süden. Morgen am Dienstag setzt sich aber in ganz Österreich die Sonne durch und es wird hochsommerlich warm mit 26 bis 32 Grad, im Osten sogar bis zu 34. Am Nachmittag entstehen im Bergland vereinzelt Gewitter. Am Mittwoch bringt eine Kaltfront von Westen her Regen, Gewitter und mit kräftigem Westwind deutlich kühlere Luft. Im Osten gibt es vor der Front noch für einige Zeit Sonne und es wird sehr warm. So viel zum Wetter mit Thomas Wostal.
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1: Dienstag, der 8. September. Im Studio begrüßt sie Daniela Nicolai. Die CDU in Deutschland hadert mit dem verheerenden Ergebnis bei der Landtagswahl in Sachsen-Anhalt. Die Regierungspartei wurde dort de facto halbiert. Der Erdrutschsieg der extrem rechten AfD war auch ein Denkzettel für Kanzler und CDU-Chef Friedrich Merz.
2: Wir sind alle zutiefst schockiert. Wir haben es in dieser Form so nicht erwartet. Wir haben es selbstverständlich zu akzeptieren. Das sind die Regeln unserer Demokratie, aber mit dem gestrigen Tag hat sich nicht nur in Sachsen-Anhalt etwas verändert, sondern in ganz Deutschland. Und dieses Wahlergebnis wird Auswirkungen haben. Es hat Auswirkungen auch auf die internationale Lage. Wenn man allein sieht, wer gestern gratuliert hat, dann zeigt das, welche Beachtung dieses Wahlergebnis auch international findet.
1: Sagt der deutsche Kanzler. Die Regierungsbildung in Sachsen-Anhalt dürfte schwierig werden. Die AfD braucht einen Koalitionspartner. Das Bündnis Sarah Wagenknecht hat sich vor der Wahl als einzige Partei offen für eine Zusammenarbeit gezeigt, plädiert jetzt aber für einen überparteilichen Ministerpräsidenten, der mit wechselnden Mehrheiten regieren sollte. Das lehnt AfD-Spitzenkandidat Ulrich Siegmund ausdrücklich ab. Mit dem Beginn des Schuljahres ist in Österreich auch das Kopftuchverbot für Mädchen unter 14 in Kraft getreten. Bei mehrmaligen Verstößen droht eine Geldstrafe. Laut Kronenzeitung erklären sich muslimische Vereine bereit, diese Strafen zu übernehmen. Die islamische Glaubensgemeinschaft lehnt das ab. Niklas Lercher berichtet.
3: Wenn unter 14-jährige Mädchen in der Schule das Kopftuch nicht ablegen wollen, drohen als letzte Konsequenz Verwaltungsstrafen für die Eltern. Wie die Kronenzeitung berichtet, wollen islamische Vereine diese Strafen für Eltern zahlen. Der Präsident der islamischen Glaubensgemeinschaft, Ümit Vural, kritisiert das scharf.
4: Mit derartigen Aufrufen haben wir nichts zu tun. Ich lehne es derartige Vorgehensweisen auch ab, weil ich sehe sie als eine Umgehung des Gesetzes.
3: Die IGGÖ übernimmt daher sicher keine Strafen.
4: Mir sind auch diese sogenannten muslimischen Vereine nicht bekannt.
3: Vergangene Woche hat Vural in der ZIP 2 durchklingen lassen, dass er Verständnis für Boykottaufrufe habe. Dazu meint der IGGÖ-Präsident heute.
4: Die IGGÖ ruft selbstverständlich niemanden dazu auf, ein geltendes Gesetz zu brechen. Das Kopftuchverbot gilt.
3: Für verfassungswidrig hält die islamische Glaubensgemeinschaft das Kopftuchverbot dennoch und will das Gesetz erneut vor den Verfassungsgerichtshof bringen.
1: Die Europäische Union verstärkt die Zusammenarbeit mit Grönland. Bei einem Besuch in der Hauptstadt Nuuk hat EU-Kommissionspräsidentin Ursula von der Leyen Investitionen in Millionenhöhe angekündigt. Sie setzt damit ein Zeichen gegen die wiederholten US-Gebietsansprüche auf die Arktisinsel. Aus Brüssel, Tim Kupay.
5: Durch das schmelzende Eis gewinnt die Arktis immer mehr an Bedeutung für die USA, Russland und China. Die Europäische Union will in der Region mitspielen. Die EU-Kommission nimmt daher Geld in die Hand. 200 Millionen Euro für Grönland kündigt EU-Kommissionspräsidentin Ursula von der Leyen an.
6: 200 Millionen Euro of new investments for Greenland.
5: Millionen, die heuer und kommendes Jahr in drei Bereiche gesteckt werden sollen: Datenvernetzung, erneuerbare Energien und die Gewinnung wichtiger Rohstoffe.
6: Connectivity, clean energy, critical raw materials.
5: Die Botschaft an US-Präsident Donald Trump, der zuletzt am NATO-Gipfel Anfang Juli in Ankara seine Gebietsansprüche auf die zu Dänemark gehörende Insel bekräftigt hat, lautet:
6: Greenland's future is for the people of Greenland and Denmark to decide, no one else.
5: Die Zukunft Grönlands könne nur von der Bevölkerung Grönlands und Dänemarks entschieden werden, von sonst niemanden.
1: In Albanien gehen die Proteste gegen ein Luxusimmobilienprojekt in einem Naturschutzgebiet ungemindert weiter. Seit genau 100 Tagen demonstrieren Umweltschützer im Zentrum der Hauptstadt Tirana. Sie fordern den Rücktritt von Präsident Edi Rama, der das Vorhaben unterstützt. Das geplante Projekt in der Lagune von Narta gefährdet laut den Aktivisten das Ökosystem, vor allem Brutgebiete von Flamingos. Und jetzt zum Wetter.
7: Die letzten Schauer und Gewitter gingen in den nächsten Stunden ab und tagsüber setzt sich heute in ganz Österreich die Sonne durch. Es wird hochsommerlich warm mit 26 bis 32 Grad, im Osten sogar bis zu 34. Am Nachmittag entstehen im Bergland dann vereinzelt Gewitter. Am Mittwoch bringt eine Kaltfront von Westen her Regenwolken, einzelne Gewitter und mit kräftigem Westwind deutlich kühlere Luft. Im Osten kann es vor der Front noch für einige Zeit sonnig und sehr warm sein. So viel zum Wetter mit Thomas Wostall.
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1: Am Mikrofon ist Sophie Mooseder, es ist 1 Uhr. Fast zeitgleich mit dem Schulbeginn sind auch die Öffi-Tickets zum Teil deutlich teurer geworden, Vanessa Gruber berichtet.
2: Für das Klimaticket für Wien, Niederösterreich und das Burgenland fallen seit September bis zu 19 Euro mehr pro Jahr an. Die Erhöhungen begründet der Verkehrsverbund Ostregion mit steigenden Energie- und Betriebskosten. Dafür hätten Fahrgäste grundsätzlich Verständnis, sagt Christian Gratzer vom Verkehrsclub Österreich.
3: Wenn aber über einen kürzeren Zeitraum es häufige Preiserhöhungen gibt, dann besteht natürlich die Gefahr, dass sich einige denken, naja, der öffentliche Verkehr wird jetzt deutlich teurer.
2: Dann würden mehr Menschen mit dem Auto fahren. Leistbare Preise seien deshalb wichtig, damit Fahrgäste öffentliche Verkehrsmittel weiterhin nutzen. Zusätzlich müsse das Angebot in ländlichen Regionen ausgebaut werden. Dadurch würden sich Schadstoffemissionen verringern und die Klimaziele erreichen lassen.
1: Die FPÖ will ihren Wunsch nach Remigration vorantreiben. Sie plant im Nationalrat eine entsprechende Initiative. Schon im Herbst wird die FPÖ ein entsprechendes Gesetz einbringen, kündigt Parteichef Herbert Kickl im ORF-Sommergespräch an. Der ukrainische Generalstaatsanwalt tritt wegen Korruptionsvorwürfen zurück. Er bestreitet die Vorwürfe aber. Ukrainische Ermittler haben ein Netzwerk aufgedeckt, das Geld kassiert hat, um betrügerische Callcenter zu schützen. Und für den österreichischen Fußballmeister LASK beginnt am Abend das Abenteuer Champions League. Wolfgang Eichinger, der Gegner zum Auftakt in Athen, ist der griechische Meister AEK.
4: AEK Athen ist insgesamt auch 14-facher griechischer Meister und 16-facher Cupsieger. Also eine echte Traditionsmannschaft. Aber für das derzeit beste Team Österreichs auch eine machbare Aufgabe. Trainer Didi Küper schickt eine Mannschaft mit sehr viel Selbstvertrauen heute auf das Spielfeld.
5: Ja, also das kann man laut sagen. Ich denke, wir wissen trotzdem, dass es eine harte Arbeit wird, aber für das sind wir bereit.
4: Rückkehrer Sascha Kalajdzic wird vorerst wohl auf der Ersatzbank Platz nehmen. Stürmer Samuel Edeneren ist nach einem Jochbeinbruch nicht dabei. Dafür wird Christoph Lang im Sturm mit seinen Kollegen die Champions-League-Premiere genießen.
6: Jeder Fußballer würde gerne mal Champions League spielen und dass das dann wahr wird, ist schon ein Traum, der in Erfüllung geht. Ja.
4: Spielbeginn ist um 18.45 Uhr. Den LASK erwarten wahrscheinlich 32.000 fanatische AEK Athen-Fans.
1: Und jetzt weiter zum Wetter und zu Thomas Wostal.
7: Auch die allerletzten Regenschauer, wie stellen wir es im Bergland, gingen bald ab. Und tagsüber setzt sich heute in ganz Österreich die Sonne durch. Es wird hochsommerlich warm mit 26 bis 32, im Osten sogar bis zu 34 Grad. Am Nachmittag entstehen dann im Bergland vereinzelt Gewitter. Am Mittwoch bringt eine Kaltfront von Westen her Regenwolken, Gewitter und mit kräftigem Wind auch deutlich kühlere Luft. Im Osten kann es vor der Front noch für einige Zeit sonnig und sehr warm sein.
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1: Am Mikrofon ist Sophie Mooseder, es ist 2 Uhr. Immer mehr junge Menschen in Österreich empfinden den eigenen Smartphone-Konsum als problematisch. Laut einer neuen repräsentativen Umfrage des Beratungsunternehmens Deloitte wollen besonders 14- bis 29-Jährige das Handy weniger verwenden. Daniel Theissl berichtet.
2: Ständige Erreichbarkeit und Druck, immer auf dem Laufenden zu bleiben. Das führt dazu, dass der Wunsch nach digitalen Auszeiten immer größer wird, sagt Gesundheitspsychologe Oliver Scheibenbogen.
3: Es geht halt darum, diese Angst, etwas zu verpassen, im Zaum zu halten und zu begrenzen. Momentan ist das so, dass das Handy und die Apps uns kontrollieren und wir müssen die Kontrolle wieder zurückgewinnen.
2: Zum Beispiel, indem man Social-Media-Apps vom Startbildschirm entfernt, fixe Handyzeiten definiert und Benachrichtigungen ausschaltet.
3: Wenn eine Benachrichtigung kommt, dann reagieren wir fast zwanghaft darauf und müssen sofort antworten, nachschauen und dergleichen. Wenn ich das aber nicht sehe, dann ist es wesentlich besser, es zu kontrollieren aus den Augen, aus dem Sinn.
2: Helfen kann auch das Tragen einer Armbanduhr, dann schaue man wieder,